0: 1990 hat sich von Trainer Christian Tietz getrennt. Das hat der Verein bekannt gegeben. Hannover hat von den ersten 5 Spielen der Zweitligasaison nur 1 gewonnen. Wie es jetzt bei 96 weitergeht, berichtet Sportreporter Tom Gernke.
1: Vorerst übernimmt Lars Barlemann, Trainer der U23, zumindest für das Spiel am kommenden Sonntag gegen Bochum. Danach steht ja erstmal eine längere Länderspielpause an. Bis dahin dürfte es dann eine andere Lösung geben. Und da taucht vor allem ein Name immer wieder auf. Und zwar der von Sandro Wagner. Viele kennen ihn ja noch als Co-Trainer vom früheren Bundestrainer Julian Nagelsmann beim DFB. Zuletzt war er beim FC Augsburg, wurde dort im Dezember entlassen.
0: Das Wetter für Deutschland. Heute Nacht teils klar, teils wolkig, selten Regen. Die Tiefstwerte 17 bis 6 Grad. Tagsüber im Süden sowie nahe Oder und Neiße am häufigsten Sonne, sonst neben sonnigen Phasen dichte Wolken. Später im Nordwesten einzelne Regengüsse oder Gewitter, dazu maximal 21 bis 30 Grad. Die Zeit 2.03 Uhr.
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3: Vorsicht bitte in Wattgassen auf der Saarstraße, über Herrn Richtung Buhus. Zwischen am Parkbad und am Abteihof liegt ein Tier. A620 Saar-Louis-Saarbrücken zwischen Völklingen und Saarbrücken-Gersweiler in beiden Richtungen Baustelle. Die linke Spur ist jeweils gesperrt. Landkreis Neunkirchen. Die B41 ist in Höhe Ottweiler zwischen Bliesstraße und Martin-Luther-Straße wegen einer Baustelle gesperrt bis 19. September. Geblitzt wird unter anderem auf der A620 Saarbrücken Richtung Saar-Louis in Höhe Wattgassen zwischen Bildstock und Merchweiler und in der Ortsdurchfahrt Oberwürzbach.
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5: Mit Ben Sträubel aus das PPPPP, das ist das perfekt fantastisch polierte Popnacht-Package, ist auch heute Nacht natürlich neben meinem rechten Fuß deponiert und wartet darauf, dass ich euren Namen draufschreibe auf das Adressfeld. Ich würde das gerne tun. Also wenn ihr mitspielen möchtet, 07221 2011, wir spielen gleich um dieses Popnacht-Package. 07221 2011.
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0: in der Popnacht. Und wir spielen um ein Popnacht-Package. Zeitmaschine. Wir drehen das Rad ein bisschen zurück an diesem 15.09. Was war denn da so alles los? Birgit aus Biebergemünd. Guten Morgen, Birgit.
1: Moin.
0: Und du hast eben heiße Strickvideos geschaut auf YouTube. Ist ja lustig, ne, was man nachts so alles machen kann. Also du strickst gerne. Was war denn das Aufwendigste, was du gestrickt hast bisher?
1: Ja, eine Riesendecke aus Sockenwollresten, so 2 Kilo schwer.
0: Aha, Sockenwollreste, aber nicht irgendwie benutzte Socken, die man dann zusammen...
1: Nein. Nur was von den vom Sockenstricken
0: übrig geblieben ist. Okay, und diese 2-Kilo-Decke, wo kommt die drauf? Im Wohnzimmer?
1: Auf mich, die liegt in meinem Bett.
0: Ach so, als Bettdecke, das ist aber schön.
1: Ich nehme die im Moment als Bettdecke.
0: Also richtig schön erschlagen wird man davon, ne? Aber jetzt vielleicht noch ein bisschen zu heiß für diese Sockenbettdecke, ne? Oder?
1: Geht's schon.
0: Das ist auf jeden Fall kuschelig. Darf man nichts anderes mehr benutzen. Aber man kann natürlich auch recyceln und aus alten Socken oder Unterwäsche dann irgendwie aus was Neues zaubern, ne?
1: Kann man auch.
0: Kann ich mir lustig vorstellen, wenn man von irgendwelchen Verflossenen die Wäsche sammelt und dann strickt man die oder näht man sie zusammen und hat dann eine Tischdecke. Dann,
1: müsste ich mal drüber nachdenken.
0: Dann erzählt die eine Geschichte auf jeden Fall. Oder mehrere sogar. So, dann haben wir auch heute in genau 100 Tagen ist auch Weihnachten. Insofern, also wenn wenn du da was strickst, dann kannst du schon mal zur Seite legen, die 2-Kilo-Decke. Die Frage Nummer 1. Vor genau 62 Jahren, als wir beide noch gar nicht angedacht waren, da wurde ehrlich?
1: Ja.
0: Die Stiftung Warentest wurde da gegründet. Und was war denn das Erste, was die Stiftung Warentest, die testen ja immer irgendwelche Gegenstände, auch so eine Zeitschrift und sowas. Was haben die damals getestet? A, mobile Telefonzellen, weil es ja noch keine Smartphones gab, da hat man die Telefonzellen mobil umgetragen. Oder waren es Handrührgeräte, B oder C, Saugroboter?
1: Ich würde sagen, Handrührgeräte.
0: Ja, da hast du recht. Dann 91 Jahre ist es her, da gehe ich da mal davon aus. Also da
1: bin ich nicht dabei.
0: Nein, bist du nicht mehr dabei. Da wurde die telefonische Zeitansage eingeführt. Man muss das natürlich erklären, auch für mich. Ich bin ja 26, das heißt, früher gab es zu dieser Zeit nur die Möglichkeit, an die aktuelle amtliche Zeit zu kommen, wenn man angerufen hat. Man hat eine Telefonnummer irgendwie gewählt und dann gab es eine Stimme, die sagte einem dann die Uhrzeit oder man wartete auf die nächsten Kirchenglocken oder sowas, ja. Und jetzt möchte ich von dir wissen, was hat denn die Zeitansage ausgedrückt? Wie hat die das denn angekündigt, die Uhrzeit?
1: Beim nächsten Ton ist es 2:13 Uhr.
0: Ja, ist es nicht ganz so. 2:12 Uhr wäre es gleich. Okay, da bist du meiner Zeit voraus. Also du sagst, nicht beim Gong ist es oder keine Nummer unter diesem Anschluss wäre auch falsch. Das hätte ich noch zu Hause. Beim nächsten Ton ist es, sagst du. Und das war natürlich auch so eine lustige Stimme.
2: Beim nächsten Ton ist es 8:19 Uhr und 40 Sekunden.
0: Ah, wunderschön. 8 Uhr. Sehr schön. Okay, damit gewinnst du ein Popnacht-Package, liebe Birgit. Hab weiter viel Spaß unter deiner 10-Kilo-Decke. Ne?
1: Bis dann. Ja, genau.
0: Ciao, ciao.

Auf der B40, B8, Frankfurt am Main, Riederwald, Hanau Richtung Frankfurt. Zwischen Ratsweg, Brücke und der A661, Frankfurt am Main Ost, liegen Betonteile auf der Fahrbahn. Jetzt wird es aber laut dafür hier. Oh. Mit Stillskin, Inside, in der Popnacht.

Kühn the Crow in Heaven in der Popnacht. Was kann man alles nachts so Schönes machen? Mit den Kreativen gehört die Nacht und Sarah und Klaus, die gehören dazu, die leben in Potsdam, haben sturmfrei, die Eltern sind in Urlaub. Und jetzt ist es so, dass die ein kleines Filmchen drehen zu Hause. Soll mal irgendwann ein Kinofilm werden mit dem Smartphone. Und es ist irgendwie so ein Mittelding zwischen Horror und Science Fiction, haben sie geschrieben. Okay, bin mal sehr gespannt, wenn der Film fertig ist. Also ob er dann vielleicht doch irgendwo landet. Vielleicht gibt es auch mal einen Oscar dafür. Heute Nacht werden ja nur die Emmys verliehen. Das ist natürlich euer Filmprojekt viel zu groß dafür. Da seid ihr schon einen Schritt weiter, vermute ich mal. Also viel Erfolg auf jeden Fall und kreative Einfälle. Schickt mal so einen kleinen Schnipsel, so einen Trailer, wenn er fertig ist, und dann halte ich das mal hoch. Bin ich mal gespannt, was draus geworden ist aus dieser historischen Nacht, dann 15.09. für Sarah und Klaus in Potsdam. Die haben sich einen Song ausgesucht von Natasha Bedingfield, kommt sofort. Noch eine Gefahrenstelle in Köln. Auf der Kennedy-Straße zwischen Ports Grängel und Überleitung A59 Flughafen sind Menschen auf der Fahrbahn. Bitte da vorsichtig fahren. Habt ihr noch was gesehen, das nicht auf die Straße gehört? Schickt gerne eine WhatsApp unter 07221 2011.

0: Es ist 2.30 Uhr.
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2: Heute Vormittag ist es teils sonnig, teils neblig, aber es bleibt trocken. Nachdem sich der Nebel rasch aufgelöst hat, stellt sich ein Wechsel von Sonnenschein und lockeren Wolken ein mit. Regen ist dabei weiterhin nicht zu rechnen. Die Luft erwärmt sich je nach Sonnenscheindauer und Höhenlage auf 25 bis 29 Grad und der Südwestwind weht schwach.
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3: A6 Mannheim Richtung Saarbrücken zwischen Waldmoor und Homburg Nachtbaustelle. Die rechte Spur ist gesperrt bis Dienstag 5.30 Uhr. Geblitzt wird unter anderem auf der A620 Saarbrücken Richtung Saarlouis in Höhe Wattgassen zwischen Bildstock und Merchweiler und in der Ortsdurchfahrt Oberwürzbach.
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0: Und die am meisten unterschätzte Höchsttemperatur in Deutschland in Süderhöft, Schleswig-Holstein, bekommen wir heute 21 Grad. Hier ist die Popnacht. Mein Name Ben Sträubel.

0: Jamie Cullum und Don't Stop the Music. Hier ist die Popnacht. Mario ist unterwegs. Mario ist schon länger Kunde, hat sich aber noch nicht so richtig geäußert, aber den nehmen wir in unserem Therapiekreis gerne auf. Der ist in Möhlau zu Hause, Sachsen-Anhalt. Guten Morgen, Mario.
1: Guten Morgen.
0: Ja, du fährst nur nachts, ja, wie sich das gehört. Die coolen Leute sind nachts unterwegs.
1: Da komme ich wenigstens von A nach B.
0: Ja, wo geht's denn heute Nacht hin?
1: Heute Nacht geht's zu ArcelorMittal nach Brenner.
0: Das ist bei Halle, ist das, ne?
1: Genau.
0: Das ist ja nicht weit. Du, da fährst du ein paar Meter und dann bist du schon da und dann gehst du wieder zurück nach Hause ins Bettchen. Möhlau. Da hast du aber einen schönen Sommer gehabt, da gibt's doch diesen tollen See, den Möhlauer Badesee, ne?
1: Ja. Yeah.
0: Hast du da ein Haus in der Nähe?
1: In der Nähe, genau. In Bergmann-Siedlung, Neue Ziermannstraße 28.
0: Oh, jetzt wissen wir alle Bescheid. Jetzt hast du natürlich einen Shitstorm ausgelöst. Da kommen die pilgern jetzt alle dahin, die Menschen. Und wenn du nach Hause kommst, dann wollen die mit dir Party machen am See, sage ich dir. Aber ich meine, das Schöne an so einem See ist natürlich, dass man da tagsüber, wenn man Nachtarbeiter ist, kann man da reinspringen und kann das genießen. Ja.
1: Du kannst das machen, wie du das gerne möchtest.
0: Sehr.
1: Bist du immer herrlich gern gesehen.
0: Und wenn man vielleicht so ein bisschen tief taucht, dann findet man noch ein bisschen Braunkohle für den Winter. Das ist alles da, ne? Sehr fein.
1: Genau.
0: Okay, dann halte mal durch. Ich spiele deinen Lieblingssong. Wie viele Kilometer hast du noch, bis du in der Nähe von Halle bist?
1: 175 Kilometer. Oh, ich muss aber jetzt eine Pause machen.
0: Ja, mach mal eine Pause, das ist gut. Dann kannst du dein Lieblingshit schön laut genießen, machst mal die Tür auf und bewegst deine Füße und dann hören wir uns bald mal wieder. Ja, komm gut durch.
1: Alles klar, danke.

Unterwegs von Bremen in Richtung München. Er macht sich schon mal fit fürs kommende Oktoberfest, ne? Und würde gerne von Don Henley, The Boys of Summer, und für seine doch etwas längere Fahrt heute noch was Kultisches. Das mache ich sogar gerne ein bisschen lauter, ne? Also komm mal gut an, lieber Franco. Hier ist die Popnacht am Dienstag.

0: Zeitvergleich bei uns in Deutschland ist es jetzt 2.50 Uhr in der Nacht und in Vietnam, Ho Chi Minh City, da ist es unserer Zeit voraus, 7.50 Uhr am frühen Morgen und Uwe, der ist eben gerade wach geworden und macht sich bereit, jetzt mit seinem Auto zur Inspektion zu fahren. Hallo Uwe, guten Morgen.
1: Ja, guten Morgen, Ben.
0: Ja,
1: guten Morgen,
0: Deutschland. Macht doch mal Spaß, ne? Dass man auch mal zur Inspektion muss, man eben auch in Vietnam. Und dann TÜV gibt es auch bei euch oder weniger?
1: TÜV gibt es auch, ja. Da wird es auch so irgendwie alle 2 Jahre oder ja. Alle 3 Jahre, je nachdem.
0: Also ähnlich.
1: Gut. Ja, so ähnlich.
0: Fährst dahin, vom Ablauf ist auch so, kriegt man eine Plakette hinten drauf geklebt und sowas.
1: Ja, hier kriegst du die Plakette vorne auf die Windschutzscheibe geklebt, oben in die Ecke.
0: Aha.
1: Wie so eine Vignette.
0: Halt. Ah, okay.
1: Genau. Gut.
0: Aber bei dir ist es genau. Soweit. Heute irgendein Highlight noch geplant, außer zur Inspektion mit dem Auto?
1: Inspektionen zum Auto und dann halt fahre ich erstmal im Taxi zurück und dann heute Abend hole ich das Auto wieder ab. Normalerweise, die können auch kommen und machen seit neuestem auch den Service im Hof. Die kommen dann mit zum Servicemobil und machen das direkt vor Ort
0: oder
1: an deiner Arbeitsstelle. Finde ich auch gut.
0: Ja, ja.
1: Aber heute habe ich gesagt, ich fahre mal hin, weil ich habe das Highlight, ich lasse mir die Bordkamera, die da verbaut ist, erklären, weil die ist irgendwie in Vietnamesisch programmiert. Und die spricht die ganze Zeit vietnamesische Verkehrswarnung. Achtung Kamera, Achtung Speedlimit und. Aber alles auf Vietnamesisch und das nervt. Und das sollte ich mal heute umstellen lassen auf Englisch, weil ich krieg's nicht hin.
0: Ja, auf Hessisch musst du umstellen lassen, gell?
1: Auf Hessisch?
0: Hier.
1: Genau, aufpasse, da vorne ist eine Kamera, gell?
0: So ist das, dass du dich wie ein Großgera fühlst, ne? wenn du ins Auto steigst. Hier, vielleicht gibt's das
1: ja. Richtig, genau, so sieht's aus.
0: So, dann wünsche ich dir mal viel Spaß beim Umstellen. Ist die Kamera auf dich gerichtet oder geht sie nach draußen? Also beobachtet die dich, die Kamera, die ganze Zeit und denkt sich, was ist denn das für ein Typ, der am Steuer sitzt?
1: Nee, die Kamera, die geht nach draußen. Eine geht nach vorne und eine geht nach hinten. Weil du das gerade sagst, wir haben ja telefoniert, wie ich den Motorradführerschein gemacht habe.
0: Ja.
1: Da gibt's eine Kamera auf dem Lenker. Und die filmt dich und die gucken dich dann an während der Fahrprüfung, wie du das Gesicht verziehst.
0: Ja, und denken sich, wer so das Gesicht verzieht, der darf höchstens E-Scooter fahren. Der kriegt den Führerschein nicht. Aber du hast ihn ja bekommen, ist ja alles gut gelaufen.
1: Dann
0: Spaß jetzt bei deiner kleinen Autoinspektion und ich spiele deinen Lieblingssong, den schicke ich dir jetzt mal nach Ho Chi Minh City. Ne? Bis bald, ciao Uwe.
1: Alles klar, danke, ciao, tschüss.
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1: Um 3 Uhr mit Christine Beidt. Angesichts der hohen Spritpreise diskutiert die Politik über mögliche Entlastungen. CSU-Chef Söder hat die Bundesregierung aufgefordert, dringend über Lösungen zu beraten. Aus der Nachrichtenredaktion Andreas Herrler.
2: Söder sagte nach der Klausurtagung des CSU-Vorstands, man könne sich Österreich als Vorbild nehmen. Was der Staat dort durch die hohen Spritpreise mehr einnehme, zahle er an die Bürger zurück. Wirtschaftsministerin Reiche von der CDU schlägt bei NTV Direktzahlungen an Geringverdiener vor. Die SPD wiederholt in einem neuen Positionspapier ihre Forderungen nach einem Spritpreisdeckel und einer Übergewinnsteuer. Grünen-Chef Banaschak ist ebenfalls dafür, die zusätzlichen Gewinne der Ölkonzerne abzuschöpfen, etwa um damit das Deutschland-Ticket günstiger zu machen.
1: Ein NATO-Kampfjet hat eine Drohne über Litauen abgeschossen. Das hat Präsident Nauseda mitgeteilt und sich bei dem Militärbündnis bedankt. Angesichts der zunehmenden Aggression Russlands gegen die Ukraine sei die Bereitschaft der NATO von entscheidender Bedeutung. Litauen grenzt an die russische Exklave Kaliningrad sowie an Russlands Verbündeten Belarus. Der deutsche Außenminister Wadephul besucht heute den Sitz des Menschenrechtsrats der Vereinten Nationen in Genf. Deutschland kandidiert für das Gremium, und zwar für die Amtsperiode von 2027 bis 2029. Aus Berlin Nicole Markwald.
3: In der Bewerbung heißt es, als Mitglied wollen wir uns für die universelle Achtung der Menschenrechte einsetzen und gerade in schwierigen Zeiten zusätzliche Verantwortung in den Vereinten Nationen übernehmen. Zuletzt war Deutschland von 2019 bis 2022 Mitglied in dem Rat. Er setzt sich weltweit für den Schutz der Menschenrechte ein. Dafür untersucht der Rat Verstöße und erstellt regelmäßig Länderberichte mit Empfehlungen zur Verbesserung der Menschenrechtslage.
1: In den USA könnten Gas- und Kohlekraftwerke in Zukunft deutlich mehr klimaschädliche Treibhausgase ausstoßen dürfen als bisher. Die US-Umweltbehörde EPA will die geltenden Grenzwerte abschaffen. Sie teilte mit, dadurch würden der Industrie Kosten von mehr als 300 Milliarden Dollar erspart. Klimaschützer wollen gerichtlich gegen die Aufhebung der Emissionsgrenzen vorgehen. Die deutschen Volleyballmänner stehen bei der EM in Rumänien bereits vor Ende der Gruppenphase im Achtelfinale. Sie setzten sich gegen die Schweiz mit 3:1 durch. Um sich den Gruppensieg zu sichern, müssen sie heute Abend gegen Olympiasieger Frankreich gewinnen. Das Wetter für Deutschland. Heute Nacht teils klar, teils wolkig. Die Tiefstwerte 17 bis 6 Grad. Tagsüber im Süden sowie nahe Oder und Neiße am häufigsten Sonne. Sonst neben sonnigen Phasen dichte Wolken. Später im Nordwesten einzelne Regengüsse oder Gewitter. Dazu bis 30 Grad. Die Zeit, es ist 3:03 Uhr.
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5: Vorsicht bitte auf der A623 Friedrichsthal Richtung Saarbrücken. Zwischen Sulzbach und Saarbrücken-Duttweiler liegt ein Tier. Landkreis Neunkirchen, die B41 ist in Höhe Ottweiler zwischen Bliesstraße und Martin-Luther-Straße wegen einer Baustelle gesperrt bis 19. September. Geblitzt wird unter anderem auf der A620 Saarbrücken Richtung Saarlouis in Höhe Wattgassen zwischen Bildstock und Merchweiler und in der Ortsdurchfahrt Oberwürzbach.
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6: 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So, jetzt hat es noch ein bisschen gedauert, bis wir wieder in die Backstube fliegen von Eckhard Holland Kunz, unserem fleißigen Bäckermeister. Naja, fleißig ist ein bisschen übertrieben. Er hat lange Urlaub gemacht, jetzt, ich glaube, 14 Tage. Irgendwo die Füße hochgelegt am Existenzmaximum. Und wenn er gleich wieder seine Backstube aufschließt, dann um an ein Instrument zu greifen, ein Instrument seiner Wahl. Er spielt auch einen Hit seiner Wahl. Erkenne ich allerdings diesen Song, erspiele ich euch wertvolle Backwaren. Das ist unser Quiz in wenigen Minuten.
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Ruby, Ruby, Ruby, Ruby in der Popnacht. Ja, eigentlich wollte ich ja über die Backstube von Eckhart Holland Kunz fliegen und mit dem Private Jet dort landen, aber er ist noch nicht wieder aufgetaucht aus seinem Urlaub. Also insofern, das ist nur so eine Ansage. Ne? Er befindet sich auf dem Existenzmaximum irgendwo in Österreich, wahrscheinlich auf irgendeiner Alm, lässt sich's gut gehen. Lässt sich massieren und vielleicht hat er auch da schon eine neue Villa gebaut. Wer weiß, ja, der reiche Bäcker Eckhart. Also wenn er wieder irgendwann auftaucht oder vielleicht fahrt ihr mal da vorbei in Meiningen in Thüringen an seiner Backstube, vielleicht hängt da auch schon ein Zettel für immer geschlossen. Wer weiß es auch schon, ne? Also ich habe zumindest mich bemüht. Der Private Jet ist wieder umgedreht und ist nachhaltig direkt hier neben dem Studio gelandet. Wir spielen was anderes, was ganz Tolles, und zwar geht es jetzt, meine lieben Freunde, um was die Älteren vergessen haben und an was sich die Jüngeren schon gar nicht mehr erinnern können. Das ist eine Serie, die heute Geburtstag feiert. Hier hört ihr die Musik. Eine Fernsehserie, mit der Michael Douglas seine Karriere begann. Das ist die Titelmusik daraus, und falls ihr sie erkennt, dann müsst ihr sie nicht nachspielen, aber mir nur sagen, welche Serie das ist. Wie heißt sie? Wer es weiß, 07221 2011 für ein Popnacht-Package. Ich glaube, der Saxophonist ist nach Spielen dieser Musik wahnsinnig geworden.

Lieber und Kamerads, neuer Hit, den wir gerade gehört haben in der Popnacht, was Kultisches. Vorher noch eine Gefahrenstelle von der A13 Schönefelder Kreuz in Richtung Dresden zwischen Ruhland und Ortrand. Da ist ein Unfall passiert. Die Unfallstelle wurde noch nicht abgesichert. Deswegen fahrt ihr da auch bitte besonders vorsichtig. Und nach diesem Kultisches Song lösen wir unser Rätsel auf. Welche Serie hat denn heute Geburtstag? Erstmal die Hooters.

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0: Wir spielen, die Älteren haben es vergessen und die Jüngeren können sich auch nicht mehr erinnern. Es geht um eine Serie, die heute Geburtstag feiert. Das ist die Musik dazu. Michael Douglas wurde berühmt durch diese Serie, startete quasi seine Karriere damit. Heute hat sie Geburtstag. Hanjo aus Schüttorf, guten Morgen.
2: Einen schönen guten Morgen.
0: Und welche Serie ist das?
2: Das ist die Strafe von San Francisco.
0: Jawohl.
2: Ja.
0: Damit bekommst du ein Pop-Nach-Package. Du bist Pilot und wartest quasi, dass irgendjemand ausfällt von deinen Kolleginnen und Kollegen, damit du einspringen kannst. Ne? Pilot auf Abruf sozusagen in einem Hotel genau. In Frankfurt. Wie läuft das so ab? Wie viele Nächte ist man da und Tage?
2: Ja, man ist so 4 Tage in diesem Bereitschaftsdienst, das Ganze 2-mal im Jahr.
0: Ja.
2: Und das geht halt leider die ganze Nacht und man muss dann innerhalb von einer halben Stunde einspringen können, sollte jemand sich verletzen, einen Unfall haben
0: ja.
2: Und einfach verhindert sein.
0: Okay, und das heißt halbe Stunde?

0: da ist mit Schlafen, musst du immer so in Etappen schlafen oder wirst du nervös dann, weil du denkst, du verpennst vielleicht irgendeinen Telefonklingeln oder so?
1: Ich bin da sehr schlecht, was so ganz kurzfristiges Aufstehen betrifft, deswegen bin ich auch jetzt wach.
0: Ja, also.
1: Aber ich bin auch gewohnt daran, dass man zu Zeiten schläft, in denen andere vielleicht wach sind. Also ja. Sprich, ich bin jetzt wach und schlafe dann morgen über Tag. Da passiert dann auch nichts und habe dann erst ab morgen Abend wieder weiter diese 24-Stunden-Bereitschaft.
0: Ah, okay. Das heißt also, tagsüber muss man da nicht anspringen oder hat mehr Zeit?
1: Da hat man mehr Zeit. Da rufen sie 3 Stunden vorher an.
0: Ja.
1: Und dann kann man sich also zumindest mal ein bisschen aus dem Hotel wegbewegen, mit mal eine Runde durch die Stadt gehen und ist nicht so auf heißen Kohlen.
0: Wollte ich mal sagen, ist doch ganz schön. Ich kann so vom Flughafen aus, da bist du ja da in diesem Fernbahnhof, da machst du mal einen kleinen Trip irgendwo anders hin, noch schnell mal mit dem ICE.
1: Du kannst mal schnell mal eben ein bisschen was angucken oder ein bisschen was Vernünftiges essen gehen zumindest, genau.
0: So, und dann kennt man natürlich irgendwann mal alle, wenn man so öfter mal in so einem Hotel drin ist, das ganze Nachtpersonal, gehst du mal an die Bar und führst mal ein bisschen Smalltalk und sowas. Aber ich meine, das ist ja für einen Piloten sowieso normal. Ne? Man ist ja meistens mit dem Hotelpersonal in der ganzen Welt ist man vertraut. Da sagen die ja schon, da kommt der Hanjo wieder. Ne? Alles klar.
1: So ungefähr sieht das aus.
0: Und dann drücke ich dir mal die Daumen, dass es heute ruhig verläuft oder würdest du lieber fliegen?
1: Nee, also heute, jetzt reicht's. Jetzt habe ich noch 3,5 Stunden. Also jetzt kann ich dann auch mal langsam ins Bett.
0: Okay, dann drücke ich dir die Daumen, dass da kein Telefon mehr klingelt. Und ich schicke dir ein schönes Paketchen zu. Da kannst du bestimmt was mitnehmen, auch auf die Flüge. Bis bald.
1: Das werde ich tun. Ich danke dir.
0: Ciao, Manjo.
1: Ciao, ciao.
0: Das ist der neue Hit von Conor Skinner in der Popnacht. Heißt Let Me Go. 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

0: Gasoline in diesen nächsten Tagen ganz wichtig. 3.31 Uhr.
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2: Heute Vormittag ist es teils sonnig, teils neblig, aber es bleibt trocken. Nachdem sich der Nebel rasch aufgelöst hat, stellt sich ein Wechsel von Sonnenschein und lockeren Wolken ein mit. Regen ist dabei weiterhin nicht zu rechnen. Die Luft erwärmt sich je nach Sonnenscheindauer und Höhenlage auf 25 bis 29 Grad und der Südwestwind weht schwach. Am Mittwochvormittag ist es zunächst wolkig, aber es sind nur noch einzelne Schauer unterwegs. Im Tagesverlauf kommt die Sonne häufiger heraus und es bleibt trocken. Leicht wechselhaft geht es weiter.
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3: A6 Mannheim Richtung Saarbrücken zwischen Waldmoor und Homburg Nachtbaustelle. Die rechte Spur ist gesperrt bis Dienstag 5.30 Uhr. Landkreis Neunkirchen. Die B41 ist in Höhe Ottweiler zwischen Bliesstraße und Martin-Luther-Straße wegen einer Baustelle gesperrt bis 19. September. Geblitzt wird unter anderem auf der A620 Saarbrücken Richtung Saarlouis in Höhe Wattgassen zwischen Wildstock und Merchweiler und in der Ortsdurchfahrt Oberwürzbach.
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0: Und die am meisten unterschätzte Höchsttemperatur heute in Keppeshausen in der Eifel. Da werden es 25 Grad. Hier ist die Popnacht. Ich bin Ben Sträubel.

0: Coldplay und Paradise in der Popnacht. Wir müssen Wolfgang ein bisschen wach halten. Wolfgang aus Hennef, der hat sich schon auf den Weg gemacht in diverse Spielhallen. Er ist da Techniker und sorgt dafür, dass dann auch, wenn die Menschen nun mal Geld in solche Automaten werfen, dass die auch funktionieren. Ja? Beeinflussen, dass da ein bisschen mehr rauskommt, das kann das leider auch nicht. Ne? Hallo Wolfgang?
1: Leider nein.
0: Nee, bist du denn selbst auch einer, der ab und zu mal da so ein bisschen Geld reinschmeißt?
1: Nein, gar nicht. In ganz jungen Jahren. Aber ich bin ja jetzt kurz vor meiner Rente. Da ist das schon ein paar Jahre nicht mehr so.
0: Da muss man aufpassen, dass man nicht alles da reinfeuert. Dann nachher, dann hat man gar nichts mehr, ne?
1: So. Das ist die große Gefahr. Deswegen wird ja dieser Spielerschutz sehr groß geschrieben mittlerweile in der Branche.
0: Was geht denn da so kaputt alles in so einer Spielhalle? Also auch diese Geräte?
1: Ja, das geht. Die sind halt mechanisch dann stark beansprucht durch den Geldeinwurf. Meistens sind es halt Banknotenannahmen oder Münzannahmen, die nicht funktionieren. Und dann funktionieren zum größten Teil die Geräte auch nicht mehr.
0: Ja, wird da auch so Kaugummi reingeschmiert oder irgendwie sowas, wenn jemand gefrustet ist?
1: Ja, Kaugummi, da wird schon mal Cola drüber gekippt, Kaffee drüber gekippt und so. Dann muss man die alle sorgfältig reinigen, damit die dann auch wieder einwandfrei funktionieren.
0: Ich habe mal früher in meiner Schulzeit, kann ich mich erinnern, da hatte jemand an ein Feuerzeug, einen Draht, ein elektrisches Feuerzeug, einen Draht gebunden, hat das dann diesen Draht in das Gerät reingesteckt und dann hat er immer so gedrückt und hoffte dann, dass das irgendwie dann Freispiele zählt.
1: So diese Manipulationen, die sind natürlich sehr, sehr verbreitet in der Branche, dass man natürlich da auch immer aufpassen muss. Ja. Heutzutage ist es aber fast immer mit elektronischen Hilfsmitteln oder geknackten Programmcodes, dass wir dann halt immer höllisch aufpassen müssen.
0: Da ging auch immer so ein Alarm los. Dann so eine rote Lampe.
1: Ja, genau.
0: Ja, sehr, sehr, sehr lustig. Okay, also du klapperst mehrere Spielhallen ab. Wo ist denn der nächste Stop, damit du einen Kaffee bekommst? Da kann ich mich ja zumindest mal verbal drum kümmern jetzt, dass da geliefert wird.
1: Ja, ich fahre jetzt nach Kerpen zum Berliner Ring.
0: Gut, Kerpen, Berliner Ring.
1: Den ersten Espresso gönnen.
0: Das will ich aber mal hoffen. Ist da denn jemand um diese Zeit?
1: Nein, da ist keiner. Da bin ich alleine. Die schließt jetzt noch bis ab 6 Uhr haben wir für Kunden geöffnet.
0: Ja.
1: Also bis 6 Uhr bin ich eigentlich alleine unterwegs.
0: Dann hoffe ich mal, dass du nicht die Kaffeemaschine reparieren musst, bevor du sie anschmeißt. Also wünsche dir eine gute Fahrt nach Kerpen. Ja. Bis bald.

0: nicht dein Name, Doll.
1: Teddy Swims.
2: Es ist 3.44 Uhr. Vorsicht auf der A352, Eckverbindung Hannover, Hannover Nord Richtung Hannover West. Da steht ein defektes Fahrzeug auf der Fahrbahn. Zwischen Hannover Flughafen und Engelbustel. Die Popnacht mit Gas.

0: Und End of Beginning. Hier ist die Popnacht und den Kreativen gehört die Nacht, das ist klar, aber auch den Sentimentalen. Didi, der lebt auf Rügen. Guten Morgen, Didi.
1: Ja, moin, Ben.
0: Du schickst immer schöne Bilder von Sonnenuntergängen. Also Aufgänge sind auch toll, aber ich meine, da sind wir noch ein bisschen früh dran. Du hast einen ganz tollen Sonnenuntergang hier geschickt gestern Abend auf Rügen. Wo ist denn das? In welchem Ort? Wo kann man den denn sehen in dieser Form?
1: Das ist in Barbe. Das ist der, heißt Barber Bollwerk, ist der Hafen vom Barbe.
0: Ja.
1: Und da sind wir gestern Abend eine Rabenrunde gegangen und da ging die Sonne so wunderschön runter.
0: Ja, das muss man sagen. Das sieht wirklich toll aus, wie in Kalifornien, ehrlich gesagt schon. Wenn man das so sieht, bekommt man Fernweh nach Rügen. Aber du lebst ja auch gerne dort, ne? Du würdest auch gegen nichts tauschen, oder?
1: Nicht wirklich, außer vielleicht in die Berge. Das wäre noch eine Alternative, ansonsten bleiben wir hier.
0: Ja, aber gut, ich meine, das ist ja dann schon wirklich schnell hergegeben, dein Traumort Rügen, wenn du sagst, einfach mal in die Berge. Das ist ja, das klingt ja also sehr beliebig jetzt. Didi, was ist los mit dir?
1: Ja, ich bin gerne in den Bergen. Ja, also wir fahren ja im Urlaub immer in die...
0: Wo willst du denn da hin?
1: Also wir fahren immer nach Flachau. Flachau hin im Salzburger Land.
0: Ah, okay. Vielleicht gibt es ja jemanden, der möchte Timesharing machen. Ja, der sagt, derzeit, wo du in Flachau bist und die Wohnung runterlebst, da macht er das Gleiche dann bei dir in deiner Villa auf Rügen. Aber den Hund nimmst du natürlich mit. Den darf man nicht allein lassen.
1: Natürlich. Also, ohne Hund geht nicht. Nee, das dann, also bitte.
0: Dann spiele ich jetzt mal zu deinen schönen Bildern, die du gerade sortierst vom Sonnenuntergang am Barber Bollwerk. Einen schönen Song, den du dir ausgesucht hast. Da darfst du noch ein bisschen wippen. Und Grüße an Moritz, deinen Hund.
1: Danke dir.
0: Ciao, ciao.

Es ist 3.56 Uhr, noch eine Gefahrenstelle, ein Unfall ist passiert auf der A31 Lingen in Richtung Meppen zwischen Lingen und Wiedmarschen. Die Unfallstelle ist noch nicht gesichert. Sätze wie, da schlafe ich aber jetzt ein. Nein, die sind nicht zugelassen, weil das ist Tipico Romantico. Mad World in der Version von Jasmin Thompson in der Popnacht.

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1: Um 4 Uhr mit Christine Beit. US-Präsident Trump hat vor den wichtigen Zwischenwahlen im November eine juristische Niederlage hinnehmen müssen. Der oberste Gerichtshof hat seine geplanten neuen Beschränkungen bei der Briefwahl vorläufig gestoppt. Aus der Nachrichtenredaktion Markus Weber.
2: Der konservative Richter Kavanaugh erklärte, Trumps Vorhaben könne langfristig zwar rechtmäßig sein. Um die Regelung vor den Zwischenwahlen im November angemessen umzusetzen, hätten die Wahlbehörden aber nicht genügend Zeit. Damit können die Bundesstaaten weiterhin nach den bisherigen Verfahren Briefwahlunterlagen verschicken. Nach dem Willen Trumps sollte die US-Post Wahlunterlagen nur noch an Menschen zustellen, die auf Listen stehen, die vorher von den Einwanderungs- und Sozialversicherungsbehörden erstellt wurden. Dem Fall kommt große Bedeutung zu, weil fast ein Drittel der US-Wähler per Briefwahl abstimmt.
1: Der Mineralölverband Fuels und Energie rechnet erst im nächsten Jahr damit, dass sich die Spritpreise normalisieren könnten. Verbandssprecher von Gersdorf sagte der Rheinischen Post, entscheidend dafür sei die Entwicklung im Nahen Osten. Mit einem Friedensschluss würden sich auch die Kraftstoffpreise allmählich beruhigen, seinen Worten zufolge aber nur langsam. Der Tankstellenverband hatte zuvor hingegen erklärt, zwar sei die Blockade der Straße von Hormus ein Problem, hier sei der Anteil des Öls aus der Golfregion aber vergleichsweise gering. Die Kakaoernte wird in den Anbauländern nicht nur durch extreme Dürre bedroht, sondern auch durch extreme Niederschläge. Das zeigen Daten eines internationalen Forschungsteams. Darüber berichtet ARD-Klimaredakteur Florian Zinner.
3: Teure Tafeln, kleine Tafeln oder gar keine Tafeln mehr im Schokoladenregal. Die Auswirkungen einer schlechten Kakaoernte sind für Mitteleuropa ein vielfältiges Luxusproblem. Kakaobäuerinnen und Bauern gehen sie aber an die Existenz. Starker Regen kann zum Beispiel die Kakaoblüten schädigen oder Pilzinfektionen begünstigen. Extreme Niederschläge stehen mit großräumigen Wettermustern, einer erhöhten Meeresoberflächentemperatur und letztendlich dem Klimawandel in Verbindung.
1: Die Nutzfahrzeugmesse IAA Transportation beginnt am Vormittag in Hannover. Sie gilt als international wichtigste Messe in der Branche. Bis Sonntag stellen fast 1600 Aussteller ihre Produkte vor. Mehr als 70% kommen aus dem Ausland, darunter mehrere hundert Aussteller aus China. Im Mittelpunkt der IAA stehen in diesem Jahr alternative Antriebe, digitale Technologien sowie autonomes Fahren. Das Wetter für Deutschland. Die Tiefstwerte liegen am Morgen zwischen 17 und 6 Grad. Tagsüber im Süden sowie nahe Oder und Neiße am häufigsten Sonne, sonst neben sonnigen Phasen dichte Wolken. Später im Nordwesten einzelne Regengüsse oder Gewitter, dazu Temperaturen von maximal 21 bis 30 Grad. Die Zeit 4.03 Uhr.
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5: A620 Saarlouis-Saarbrücken zwischen Völklingen und Saarbrücken-Gersweiler in beiden Richtungen Baustelle. Die linke Spur ist jeweils gesperrt. Geblitzt wird unter anderem auf der A620 Saarbrücken Richtung Saarlouis in Höhe Wattgassen zwischen Bildstock und Merchweiler und in der Ortsdurchfahrt Oberwürzbach.
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7: Mit Ben Streubel, das Popnacht-Package, das ich nicht mit nach Hause nehme, das befindet sich hier noch zwischen meinen beiden Füßen und das geht an euch in wenigen Minuten. Zwei Hits in einer Sekunde, die heute Nummer 1 waren, diese beiden Songs, die hört ihr gleich und dann 0722 1 2011.
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0: Avicii und Levels. Hier ist die Popnacht.
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0: Das Numero Uno Songs. Zwei Nummer Eins Hits des heutigen 15.09. in der Musikgeschichte waren diese Songs auf Platz 1 ganz oben in den Charts. Welche Titel sind denn das? Some people call me the Space Cowboy. 07221 2011, falls ihr da die beiden Hits erkannt habt. 07221 2011 für ein Popnacht-Package.

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Der neue Hit von Giant Rooks heißt Slow Dance for a Minute. Haben wir gerade gehört hier gemeinsam in der Popnacht. 4.17 Uhr ist es, Vorsicht auf der A4 Aachen Richtung Köln. Ein Unfall ist passiert zwischen Kreuz Köln-West und Köln-Klettenberg. Da bitte aufpassen. Und Gegenstände liegen auf der A352 Eckverbindung. Machen wir es denn hier? Eckverbindung Hannover, Hannover Nord Richtung Hannover West zwischen Hannover Flughafen und Engelbostel. Ihr fahrt überall vorsichtig. Hier ist die Popnacht. Ja.

0: Sugar Die, ist auch ein schöner Text um 4.21 Uhr.
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0: Oder sind sie nochmal die beiden Nummer 1 Hits des heutigen 15.09. in der Geschichte der Musik?
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0: Ritter aus Kaiserslautern, guten Morgen. Welche beiden Songs hast du erkannt?
3: Guten Morgen. Ich habe einmal Relax von Frankie Goes to Hollywood erkannt und The Joker von Steve Miller Band.
0: Ja, und schon gehört ihr das doch von mir polierte Popnacht-Package. Das schicke ich dir mal gleich zu. Schreib deine Adresse drauf, dann kommt das. Also ich meine, bei dir gibt es ja verschiedene Orte. Du arbeitest in Ludwigshafen, lebst in Kaiserslautern, aber auch in Lüdenscheid im Sauerland. Auch schön.
3: Genau.
0: Und was ist das für eine Verbindung, die du immer fährst?
3: Ich komme da ursprünglich her und meine Familie lebt nach wie vor da und ich bin da regelmäßig vor Ort und jetzt war wieder ein langes Wochenende und ich habe mich entschieden, heute Morgen erst dann direkt nach Ludwigshafen zur Arbeit zu fahren.
0: Ah, okay, also Lüdenscheid ist deine Heimat und dann geht es immer so ein bisschen in diesem Dreieck so hin und her. Und kommt bis gut durchgekommen? Also ich habe zumindest von den Autobahnen, Bundesstraßen, Feldwegen auf deiner Strecke eigentlich nichts, ne? Ist alles gut.
3: Ja, also die Sauerlandlinie habe ich schon hinter mir gelassen und ich bin jetzt gerade auf der A5 Richtung Frankfurt schon.
0: Und dann fährst du ab und zu auch mal, wenn du von Lüdenscheid A45 fährst, über den Westerwald, bei mir vorbei, Renner Road B54, ne?
3: Ja, kann auch passieren, wenn die Straßen voll sind, dann fahre ich tatsächlich auch mal durch den schönen Westerwald.
0: Da hat die Oma immer gesagt, wenn ich oben stand mit 9 Jahren an der B54, da sagte sie, also hinter Westerburg kommt gleich New York. Ich habe immer gefragt, was ist denn da
3: auf
0: eigentlich?
3: Auf jeden Fall.
0: Hat sie gesagt, da ist New York. Ja, also insofern kann man natürlich auch dann enttäuscht werden, wenn man statt New York in Hachenburg landet, aber geht auch, ja, kommt man auch mit klar. Du kommst ja auch mit verschiedenen Orten durchaus im Leben zurecht. Dann wünsche ich dir eine gute Restfahrt jetzt nach Ludwigshafen zu deiner Arbeit. Ich schicke dir ein Paketchen zu und gute Fahrt, ja? Ciao, Britta.
3: Super, herzlichen Dank. Tschüss.

0: 4.30 Uhr.
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3: Heute Vormittag ist es teils sonnig, teils neblig, aber es bleibt trocken. Nachdem sich der Nebel rasch aufgelöst hat, stellt sich ein Wechsel von Sonnenschein und lockeren Wolken ein mit. Regen ist dabei weiterhin nicht zu rechnen. Die Luft erwärmt sich je nach Sonnenscheindauer und Höhenlage auf 25 bis 29 Grad und der Südwestwind weht schwach. Am Mittwochvormittag ist es zunächst wolkig, aber es sind nur noch einzelne Schauer unterwegs. Im Tagesverlauf kommt die Sonne häufiger heraus und es bleibt trocken. Leicht wechselhaft geht es weiter.
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4: A6 Mannheim Richtung Saarbrücken zwischen Waldmoor und Homburg Nachtbaustelle. Die rechte Spur ist gesperrt, bis Dienstag 5.30 Uhr. Landkreis Neunkirchen, die B41 ist in Höhe Ottweiler zwischen Bliesstraße und Martin-Luther-Straße wegen einer Baustelle gesperrt, bis 19. September. Geblitzt wird unter anderem auf der A620 Saarbrücken Richtung Saarlouis in Höhe Wattgassen zwischen Bildstock und Merchweiler und in der Ortsdurchfahrt Oberwürzbach.
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0: Und die am meisten unterschätzte Höchsttemperatur heute in Mecklenburg-Vorpommern in Wadow, da werden es 23 Grad. Hier ist die Popnacht.

0: Während der Breaks, Prey NC in der Pop. Nach den Kreativen gehört die Nacht. Und eine der Kreativen ist Birte in Rimbach. Guten Morgen, Birte.
1: Guten Morgen, Ben.
0: Und du hast dir billig Lichterketten vorgenommen, um aus denen irgendwas ganz Exklusives zu zaubern. Was machst du aus so, das sind LED-Lichterketten, muss ich mir vorstellen, ne?
1: Ja, so, genau, die sind ganz schmal, fein. Mhm. Die kann man auch quasi durch Bügelperlen durchfädeln. Aber in dem Fall habe ich mit den Kids Naturmaterialien gesammelt. Haselnüsse, Walnüsse, Eicheln, Kastanien.
0: Ja.
1: Und als besonderes Highlight Lampionblumen.
0: Lampionblumen?
1: Lampionblumen? Ja, das ist so wie die Physalis, nur ohne die Frucht innen drin.
0: Aha, okay. Also,
1: und die leuchten dann schön orange.
0: Und gehen die nicht ein? Muss man die dann gießen? Ist es dann eine LED-Beleuchtung, die man gießen muss?
1: Nein. Das ist nur noch die vorne, ja, die Frucht oder Blüte, die trocknet ganz orange. Die kann man dann auch ewig haltbar halten.
0: Ah, okay, gut. Und das hängt dann alles da dran? Oder ist es so wie so ein Fruchtbarkeitsgirlande, kann man sagen? Ne? Die leuchtet.
1: So ähnlich,
0: aber
1: ja,
0: eine Kastanie, wenn man die um so eine LED rummacht, da kommt doch gar kein Licht durch. Machst du da Löcher?
1: Na, die Lichter, ja, ich bohre das durch und die, dann kommt ja nicht überall, ist ja in der LED-Lichterkette ja ein Licht, an manchen Stellen nicht.
0: So.
1: Und dann ist es immer so dazwischen und das ist eine schöne Beleuchtung für den Herbst, für die Terrasse und zum Verschenken.
0: Was man alles machen kann, ne? Wenn das mal meine Oma schon gekannt hätte, die hätte einen Rosenkranz vielleicht beleuchtet oder sowas in der Art. Also das ist eine tolle Sache. Ich wünsche dir viel Spaß. Wird dann irgendwann mal verkauft werden, wird ein riesiger Erfolg werden, vermute ich mal. Aber dann ist es heute Nacht entstanden, 15.09., liebe Freunde in Deutschland. Merkt euch das. Liebe Birte, gute Nacht. Bleibt kreativ.
1: Ebenso, ja.

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Es ist jetzt 14 Minuten vor 5. Vorsicht auf der A8 Stuttgart Richtung Karlsruhe. Da steht ein defektes Fahrzeug in Höhe Autobahnkreuz Stuttgart. Bisschen was Kultisches? Na gut. Wenn ihr noch was habt für die letzte Amtshandlung, ich bin noch ein bisschen da, ein bisschen länger sogar, noch 13 Minuten, oh weh, dann schickt mal gerne eine WhatsApp 07221 2011.

Maroon 5 Priceless. Es ist ja 4.52 Uhr. Wo ist denn jetzt der Aki? Aki ist eigentlich in Velbert zu Hause. Bei ihm ist es jetzt 22.52 Uhr unserer Zeit zurück. Aki befindet sich nicht in Velbert demnach, sondern in Kentucky. Bourbon in Kentucky. Schreibt, da machen wir gerade Urlaub und genießen das hier bei 30 Grad immer noch um diese Zeit und machen uns einen schönen Abend mit einem großen Steak auf dem Grill und würden gerne Jungle Drum noch hören. Ja, kann man auch nochmal machen. Emiliana Torini.

0: dann müssen wir zusammenpacken. Es ist ja schon 5 vor 5. Notaustaste ist abgeklemmt, Antennenleistung wieder hochgefahren. Auf volle Suppe, Lichtstimmung, auf OP, damit die nachfolgenden Kolleginnen und Kollegen ein bisschen schlechter haben, aber nicht zu schlecht. Letzte Amtshandlung. Wen haben wir denn da? Hallo?
1: Schönen guten Morgen, hier ist Peter, unterwegs vom Saarland Richtung Köln. Und als letzte Amtshandlung wünsche ich mir von Sleet Mayo Mai. Ich grüße damit meinen Kollegen Wolle, der hinter mir fährt, weil heute sind wir mit 2 LKWs unterwegs. Ich wünsche allen einen schönen Tag und tschö.
0: Ja, was macht die KI?
2: Nach Hause. Oh. Nach Hause.
0: Na gut, da komme ich mit. Ne? Das war die Popnacht. Mein Name ist Ben Sträuble und ein schönes Leben in Deutschland. Bis morgen.

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1: Um 5 Uhr mit Christine Beith. Die US-Regierung will für Gas- und Kohlekraftwerke die Grenzwerte für den Ausstoß klimaschädlicher Treibhausgase abschaffen. Das hat die Umweltbehörde EPA mitgeteilt. Dadurch würden der Industrie Kosten von mehr als 300 Milliarden Dollar erspart, hieß es. Aus Washington Samuel Jakisch.
2: Unter der Regierung von US-Präsident Trump argumentiert die Umweltbehörde nun juristisch, Treibhausgase aus Kraftwerken gefährdeten weder die menschliche Gesundheit noch die Umwelt direkt und dürften deshalb auch nicht nach dem geltenden Rechtsrahmen gegen Luftverschmutzung reguliert werden. Umweltverbände wie der Natural Resources Defense Council kritisierten die Pläne scharf und kündigten juristischen Widerstand an. Auch mehrere von der Demokratischen Partei geführte Bundesstaaten wollen vor Gericht dagegen vorgehen. Sie könnten außerdem stattdessen eigene Grenzwerte erlassen.
1: US-Präsident Trump hat vor den wichtigen Zwischenwahlen im November eine juristische Niederlage hinnehmen müssen. Der oberste Gerichtshof hat seine geplanten neuen Beschränkungen bei der Briefwahl vorläufig gestoppt. Ein Richter erklärte, die Wahlbehörden hätten nun nicht mehr genügend Zeit, die Regeln umzusetzen. Trump wollte, dass alle Bundesstaaten einheitliche Umschläge verwenden und Listen der wahlberechtigten Briefwähler an ein Online-Portal übermitteln müssen. Zugangskontrollen an großen deutschen Bahnhöfen, das kann sich Bundesverkehrsminister Bilger vorstellen. Der CDU-Politiker sagte den Funke-Medien, in anderen Ländern sei es im Fernverkehr teils üblich, dass die Menschen nur mit Fahrkarte ans Gleis kommen. Das könne in Deutschland zwar nicht direkt kopiert werden, aber er sehe Potenzial, diesen Ansatz weiterzuentwickeln und zu testen. Systeme etwa mit elektronischen Schranken gibt es zum Beispiel in Frankreich und Großbritannien. Fußball-Zweitligist Hannover 96 hat sich von Trainer Christian Tietz getrennt. Das hat der Verein bekannt gegeben. Hannover hat von den ersten 5 Spielen der Zweitligasaison nur 1 gewonnen. Wie es jetzt bei 96 weitergeht, berichtet Sportreporter Tom Gernke.
3: Vorerst übernimmt Lars Bahlemann, Trainer der U23, zumindest für das Spiel am kommenden Sonntag gegen Bochum. Danach steht ja erstmal eine längere Länderspielpause an. Bis dahin dürfte es dann eine andere Lösung geben. Und da taucht vor allem ein Name immer wieder auf, und zwar der von Sandro Wagner. Viele kennen ihn ja noch als Co-Trainer vom früheren Bundestrainer Julian Nagelsmann beim DFB. Zuletzt war er beim FC Augsburg, wurde dort im Dezember entlassen.
1: Das waren die Nachrichten mit Christine Beith.
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5: Der wärmste Tag der Woche wird das heute. Bis zu 29 Grad sind möglich. Sonne und Wolken wechseln sich ab. Es bleibt den ganzen Tag über trocken. Morgen kühlt es sich dann ein bisschen ab. Es kann auch mal Regen dabei sein.
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5: Guten Morgen an alle unterwegs. Es ist genau 5.03 Uhr. Die Straßen sind frei, aber es blitzt auf der A620 Saarbrücken Richtung Saarlouis, Höhe Wattgassen, zwischen Bildstock und Merchweiler und in der Ortsdurchfahrt von Oberwürzbach. Habt ihr noch was gesehen? Staus, Blitzer, Verkehrsbehinderungen? Sagt uns gerne kostenlos unter der 0800 700 8000.
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5: Mit Marc-André Krupper, heute ist Dienstag. Ihr seid am Start, wir sind am Start. Wir trinken jetzt erstmal ein Käffchen zusammen, kommen ein bisschen klar auf unser Leben und dann geht's ab hier.
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0: eine Band, die es wirklich in allen Facetten kann und die wir immer wieder gern hören. Queen mit Another One Bites the Dust in der S1 Morning Show. 4:15. Schönen guten Morgen, wenn wir gerade aufstehen. Fühlen wir uns wahrscheinlich wie 95, vielleicht auch mal wie 104. Obwohl man ja eigentlich so denkt, oh, boah, ich bin doch jetzt nicht gealtert, oder? Wo sind denn diese Jahre schon wieder geblieben? Aber wenigstens sprachlich können wir mal schön auf die Bremse treten und uns weigern mit dem richtigen Vokabular. Damit wird euer Dienstag so richtig
1: Smash.
0: Smash. Damit zu halten ist safe nicht einfach, auch nicht für Rufen aus Orscholz.
2: Bin ich raus. Ich sag immer cool und so weiter und geil als Wort. Von daher bin ich dann oldschool.
0: Okay, oldschool, cool, das sind halt die Wörter, die so Ruben verwendet. Wir wollen heute in der S1 Morning Show über Wörter sprechen, die ihr bewusst nutzt, um, ein bisschen jünger zu klingen, als ihr seid. Fragen wir euch mal, welche Worte benutzt ihr denn so, um ein bisschen jünger zu klingen? Ruft doch mal an, 0681 2131. Das wird heute in der S1 Morning Show bestimmt.
1: Smash.
0: Smash. Guten Morgen, ihr Mausis im Auto und im Badezimmer.

Show. Gleich haben wir noch ganz viel Musik zum Wachwerden hier für den Start in den Dienstagmorgen, der heute richtig, richtig warm wird. Wir starten jetzt schon mit 12 Grad in Wellesweiler, 13 sind es in Nennig und 17 sogar schon in Schwarzenholz. Die Temperaturen gehen heute noch hoch auf bis zu 29 Grad. Heute früh hier und dann noch so ein bisschen neblig, der verzieht sich dann und dann kriegen wir meistens Sonne und Wolken, die wechseln sich so ab und es bleibt trocken den Tag über. Morgen kühlt es dann ein Stückchen ab, da sind so 5, 6 Grad weniger und es kann auch mal der ein oder andere Schauer mit dabei sein. Also genießen wir den heutigen Tag noch. Guten Morgen!

0: Pressure. James Blunt, Love Under Pressure. Das ist aber auch ein Schätzchen, der James Blunt, oder? Genauso wie der hier. Kamerads mit Be Mine. Die beste Musik zum Aufstehen. Die gibt es gleich nach halb hier in der SR1 Morning Show. Jetzt haben wir 5.29 Uhr und wir schauen mal gemeinsam, was heute wichtig wird im Saarland, in Deutschland und in der Welt in den Kurznachrichten. Trump scheitert mit Briefwahlplänen. Das oberste Gericht in den USA hat entschieden, dass die Briefwahlregeln in den USA vor den Zwischenwahlen im November verschärft werden. Die Zeit sei zu knapp, um die Regeln umzusetzen. Emissionsvorschriften außer Kraft. Die US-Umweltbehörde hat sämtliche Vorschriften zur Begrenzung von klimaschädlichen Treibhausgasemissionen von Kohle- und Gaskraftwerken aufgehoben. Es wird erwartet, dass diese Entscheidung vor Gericht angefochten wird. Prozessauftakt zu Millionenbetrug. Angeklagt vor dem Landgericht Saarbrücken sind 5 Personen. Sie sollen mit hohen Renditeversprechen bei Anlegern 21 Millionen ergaunert haben. Kopf der Bande ist ein 60-jähriger Saarbrücker. Und die deutschen Volleyballer erreichen das EM-Achtelfinale. Das Team von Trainer Botti besiegte gestern Abend die Schweiz mit 3:1 und feiert damit den 4. Sieg im 4. Spiel. Im abschließenden Vorrundenspiel heute gegen Frankreich geht es dann um den Gruppensieg. Mehr Infos gibt's auch in einer halben Stunde bei uns in den Nachrichten und natürlich jederzeit in der ARD Sounds App.
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0: Ein richtig warmer Tag wird das heute. Also das hat nochmal richtig Sommer-Vibes mit bis zu 29 Grad. Dazu wechseln sich Sonne und Wolken ab und es bleibt den ganzen Tag über trocken.
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0: Guten Morgen zusammen. Die Straßen sind frei, aber es blitzt auf der A620. Saarbrücken Richtung Saarlouis, Höhe Wattgassen, zwischen Bildstock und Merchweiler und in der Ortsdurchfahrt von Oberwürzbach. Kommt gut durch heute Morgen.
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0: Mit Marc-André Krupa und gleich wie versprochen mit Tim Kamrath und Be Mine. Frohes Aufstehen.
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0: Guten Morgen mit SR1, 5.38 Uhr haben wir es. Habt ihr auch das Gefühl, dass in letzter Zeit wieder irgendwie mehr Insekten und Spinnen im Haus rumkrabbeln? Geht mir irgendwie so, ständig sind wir irgendwas am Wegsaugen oder aus dem Fenster tragen oder so. Aber woran erkennt man bei Krabbelviechern, wer das eigentlich ist?
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2: Du kannst die Größe und Art ja oft anhand der Sprache deiner Partnerin bestimmen. Wenn das sehr abgehackt und hochfrequent vorgetragen wird, ist das Insekt groß und exotisch.
3: Schatz, im Bad sitzt so eine...
2: Viele Männer fühlen sich ja dann noch männlicher, wenn sie diese 5 mm große Minispinne mit einem Glas einfangen und nach draußen tragen. Und sie lassen sich auch fast gar nicht anmerken, dass sie schon auch Respekt haben, beziehungsweise Angst.
4: Guck, Schatz, einfach raus damit, das ist doch nur eine Spinne.
2: Und später erzählen diese Männer ihren Kumpels die Geschichte noch leicht optimiert.
4: Meine Freundin hatte Panik. Da saß bei uns im Bad an der Wand so eine Goliath-Vogelspinne, war knapp einen Meter lang. Hab ich einfach rausgetragen. Klar.
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ich glaube, heute werden die Tische und Stühle in den Cafés lange draußen bleiben und in der Nachbarschaft wird man heute lange draußen noch zusammenstehen. Richtig warmer Tag wird das, bis zu 29 Grad mit Sonne und Wolken im Wechsel. Richtig freundlicher Tag. Ihr startet jetzt schon mit 12 Grad in Wellesweiler, 13 in Nennig und 17 Grad sind es bei euch in Schwarzenholz. Guten Morgen mit SR1.

Guten Morgen mit dem SR1 Verkehrsservice um 5.49 Uhr auf der A6 Saarbrücken Richtung Kaiserslautern zwischen Fechingen, Höhe Saarbrücken Fechingen, da ist ein Liegenbleiber auf der rechten Spur. Startet gut durch in diesem Dienstag mit der besten Musik fürs Saarland, jetzt von Sabrina Carpenter.

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2: Oberster Gerichtshof stoppt Trumps Briefwahlpläne. Kreuzberg-Kapelle in Merzig wieder freigegeben. Das Wetter im Saarland meist sonnig bis 29 Grad. 6 Uhr. Es ist eine Niederlage für US-Präsident Trump. Der oberste Gerichtshof hat Trumps Pläne gestoppt, die Regeln für die Briefwahl zu verschärfen. Für SR Info Janine Artist.
3: Die Entscheidung ist von großer Bedeutung, weil in den USA fast ein Drittel der Wähler per Briefwahl abstimmt und im November Zwischenwahlen anstehen. Die Regierung wollte ihre Änderung noch davor durchsetzen. Eine mögliche Folge wäre gewesen, dass viele US-Amerikaner nicht per Post hätten wählen können. Präsident Trump behauptet immer wieder, die Briefwahl führe zu Betrug. Belegen kann er das nicht. Die Zwischenwahlen gelten als wichtiger Stimmungstest für Trump. Den Republikanern droht im Repräsentantenhaus eine Niederlage. Im Senat könnte es eine Pattsituation geben.
2: In der EU gibt es Streit über die Verlängerung der Russland-Sanktionen. Die 27 Mitgliedstaaten konnten sich nicht darauf einigen, die Sanktionen gegen rund 3000 Personen und Unternehmen wie geplant um ein Jahr zu verlängern. Deshalb haben sie die Frist dafür um eine Woche verschoben, um weiter zu verhandeln. Frankreich hatte sich nach Angaben aus Diplomatenkreisen überraschend der Forderung der Slowakei angeschlossen, den Milliardär Usmanow von der Sanktionsliste zu streichen. Die nach dem russischen Angriff auf die Ukraine verhängten Sanktionen müssen regelmäßig verlängert werden. Die Spritpreise könnten noch längere Zeit so hoch bleiben. Der Wirtschaftsverband Fuels und Energie rechnet damit, dass sich der Kraftstoffmarkt erst im Laufe des nächsten Jahres normalisiert, selbst wenn es einen Friedensschluss im Nahen Osten geben sollte. Verbandssprecher Gersdorf sagte der Rheinischen Post, Grund dafür sei, dass weltweit Anlagen zur Herstellung von Benzin und Diesel ausgefallen seien. Benzin ist momentan so teuer wie noch nie, auch der Dieselpreis liegt nur knapp unter seinem Höchststand. In Beckingen-Honsrath ist Artilleriemunition aus dem Zweiten Weltkrieg kontrolliert gesprengt worden. Wie die Polizei dem SR mitteilte, handelte es sich um eine größere Granate. Deshalb mussten die Bewohner von etwa 10 Häusern im Umkreis von rund 200 Metern gestern Abend für 3,5 Stunden ihre Wohnungen verlassen. Kurzfristig wurde auch eine Überlandleitung abgeschaltet. Größere Auswirkungen auf die Stromversorgung von Beckingen hatte das nach Angaben der Polizei aber nicht. Das Plateau der Kreuzbergkapelle in Merzig ist wieder freigegeben worden. Das hat die Stadtverwaltung mitgeteilt. Das Plateau war letzte Woche gesperrt worden, weil es Risse an der denkmalgeschützten Mauer gibt. Es bestehe aber keine Einsturzgefahr. Für SR Info Florian Rabari-Nejad.
4: Nach Stadtangaben resultieren die Risse daher, dass einzelne Steine im Bereich eines zuvor verfugten Risses mit Gewalt herausgerissen und Teile der Verfugung aufgebrochen wurden. Laut Oberbürgermeister Hoffeld und Bürgermeister Bies ist eine solche Form von Vandalismus an der Kapelle bisher einzigartig. Schäden an dem Plateau waren bereits 2024 bei Routinekontrollen entdeckt worden. Ende 2025 einigte sich die Stadt mit den Grundstückseigentümern auf eine Sanierung. Daraufhin begannen die Gespräche mit dem Landesdenkmalamt. Laut Kreisstadt soll die Sanierung nun zeitnah durchgeführt werden. Über die Kosten und die Dauer der Sanierung können derzeit noch keine Angaben gemacht werden.
2: Der SVE-Spieler Francis Onyeka ist mit der Fritz-Walter-Medaille in Gold ausgezeichnet worden. Der 19-Jährige ist bei Bayer Leverkusen unter Vertrag, spielt aber auf Leihbasis in dieser Saison für die SV Elversberg. Als Kapitän der U19-Nationalmannschaft ist Onyeka im Sommer Vize-Europameister geworden. Die Fritz-Walter-Medaille gilt als wichtigste Nachwuchsauszeichnung des DFB. Frühere Auszeichnungen gingen beispielsweise an Florian Wirtz, Kai Havertz und Toni Kroos. Das waren die Nachrichten mit Carina Dewes. 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
3: 14 Grad sind es in Bosen. Neunkirchen meldet uns 13 Grad. Es ist nicht wirklich kalt, aber wir merken, dass es irgendwie so, ja, so kühl, feucht ist. Nebel ist teilweise in der Luft. Temperaturen gehen aber heute noch richtig ordentlich nach oben. Bis zu 29 Grad sind möglich und dazu wird es ein richtig freundlicher Tag.
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5: Guten Morgen zusammen, es ist 6.04 Uhr. Auf der A6 Saarbrücken Richtung Kaiserslautern, Höhe Fechingen, ist ein liegen gebliebenes Fahrzeug auf der rechten Spur. In Lemach kommt es heute zu Behinderungen wegen der Grünen Woche. Das dauert noch bis heute Abend. Und die neuesten Blitzer, die stehen auf der A620 Saarbrücken Richtung Saarlouis Höhe Wattgassen zwischen Bildstock und Merchweiler und in der Ortsdurchfahrt von Oberwürzbach.
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4: Oh, guten Morgen.
3: Also morgens im Moment eine Jacke, lange Hose, mittags kurze Hose, T-Shirt, Sommer, kurz Freckwetter.
5: Ja, weiß gar nicht mehr, was man machen soll hier.
3: Komm gut in diesen Dienstag, guten Morgen.
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0: Guten Morgen mit SR1 und der Morning Show um 6.12 Uhr. Wir fragen uns, wer von euch hat wohl bald wieder einen neuen
1: Wagen? Einen neuen Wagen.
2: Ja. 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
1: Das geht schneller, als ihr vielleicht gerade denkt. Noch 2 Wochen. Dann fährt er mit einem von euch vor. Erster Schritt für euch. Meldet euch an auf sr1.de oder bei SR1 in der ARD Sounds App. Schritt 2. Heute Morgen um 7:15 Radio laut drehen. Und vielleicht rufen wir ja euren Namen auf. Dann habt ihr 2 Songs Zeit, euch bei uns zu melden.
0: Die wichtigste Nummer, neben der von eurem Schatzi wahrscheinlich, 0681 2131. Das ist unsere. Am besten einspeichern und auswendig lernen und all euren Freunden Bescheid geben. Ruft uns an, wenn wir euren Namen um 7:15 durchs Radio sagen.
1: Sagen. Wir säuseln ihn natürlich durchs Radio, damit ihr es alle auch wirklich mitbekommt.
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0: Säuseln kann die auch gut.
1: Oh ja.
0: Aber mit einer viel schöneren Stimme.
1: Olivia. Als wir. Was willst du mir denn damit jetzt sagen?
0: Sie kann das auch sehr gut. Du hast auch Talente, Kerstin.
1: Die liegen halt woanders.

0: warmen Tag mit einer ebenso dampfenden Tasse Kaffee. Und wenn das 2, 3 oder 5 sind, gar nicht schlimm, solange ihr nur dran riecht. Ja, es gab eine Versuchsreihe, wo frisch aufgebrühter Kaffee den Leuten vor die Nase gehalten wurde. Und dann nahm man den Leuten so negative Gefühle wie Angst oder auch Müdigkeit ab durchs Riechen.
1: Allein durchs Riechen. Aber ich kann mir das sehr gut nachvollziehen. Mehr geht bei mir eh nicht. Kaffee schmeckt mir ja gar nicht, aber riechen, das finde ich auch total lecker.
0: Siehste, du riechst nur dran. Du lebst einfach ultra gesund, Kerstin. Du hast das Game durchschaut.
1: Good morning.

0: Das sind zwei richtig lässige und richtig entspannte Typen. Shaboozy und Miles Smith mit Blink Twice in der SR1 Morning Show.
1: Und dazu der Sonnenaufgang, der so langsam entsteht, wenn er mal Richtung Osten guckt. Und am Start auch Avicii mit Hey Brother, gleich nach halb bei uns in der SR1 Morning Show.
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0: Es ist kurz vor 6:30.
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0: Und die hat für uns Carina Davis.
9: Guten Morgen. Trump scheitert mit Briefwahlplänen. Das oberste Gericht in den USA hat entschieden, dass die Briefwahlregeln nicht vor den Zwischenwahlen im November verschärft werden. Die Zeit sei zu knapp, um die Regeln umzusetzen. Hohe Spritpreise. Der Wirtschaftsverband Fuels und Energie rechnet damit, dass sich der Kraftstoffmarkt erst im Laufe des nächsten Jahres normalisiert. Grund dafür sei, dass wegen der Kriege Anlagen zur Herstellung von Benzin und Diesel ausgefallen seien. Größere Granate gesprengt. In Beckingen-Honsrath mussten die Bewohner von etwa 10 Häusern daher für 3,5 Stunden ihre Wohnungen verlassen. Bei der Granate handelte es sich um Munition aus dem Zweiten Weltkrieg. Keine Einsturzgefahr. In Merzig ist das Plateau der Kreuzbergkapelle wieder freigegeben worden. Es war letzte Woche gesperrt worden, weil es Risse an der denkmalgeschützten Mauer gibt. Diese entstanden nach Stadtangaben durch Vandalismus. 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
1: In Völklingen sind es 15 Grad, Homburg meldet uns 14 Grad und das geht heute noch ordentlich nach oben. Ein sonniger Tag mit so ein paar lockeren Wolken bis 25 Grad im Nordsaarland, ansonsten bis zu 29 Grad.
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0: Guten Morgen an alle unterwegs. In Lebach kommt es heute den ganzen Tag zu Behinderungen wegen der grünen Woche. Und die neuesten Blitzer, die stehen auf der A620 Saarbrücken Richtung Saarlouis, Höhe Wattgassen, zwischen Bildstock und Merchweiler und in der Ortsdurchfahrt von Oberwürzbach. 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
1: Schönen guten Morgen.
0: So Kinder, jetzt haben wir Shakira mit Dai Dai für euch und Avicii, der dreht jetzt auch noch richtig auf.
1: Ne? Also wer da jetzt nicht in die Gänge kommt, da kommen wir besser mal vorbei, Puls messen.
0: Das wird hoffentlich nicht nötig sein.
1: Guten Morgen.
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0: Die Die, Shakira und Burner Boy hier in eurer S1 Morning Show um 6.39 Uhr.
1: Guten Morgen, ihr Mausis. Wir hoffen, dass ihr nicht so gottlos müde seid und euch einen leckeren Kaffee gönnt erstmal. Ne?
0: Wir haben ja so die Vermutung, dass Marc-André sich jünger fühlt, wenn er diese Jugendwörter verwendet. Aber es wird auch dadurch nicht besser, du,
1: nee,
0: ne?
1: Wahrscheinlich nicht, oder? Na, okay. Man kann es ja mal probieren. Also Mariana aus Saarbrücken geht es auch so. Die sagt viel zu oft, das crazy.
2: Das sage ich viel zu oft mittlerweile. Also am Anfang war es eher so ein Witz, dass ich das übernommen habe, also weil ich gedacht habe, warum sagen die immer nur das crazy? Aber irgendwann läuft das einfach so mit. Und wenn man was erzählt bekommt oder so, was einfach verrückt ist, dann sage ich auch immer, Alter, das crazy.
1: Digga, das crazy läuft bei
0: Natalie
1: dir, ne?
0: Aus Saarbrücken hat zu Hause auch das eine oder andere aufgeschnappt.
3: Von meinen Töchtern, das Wort ist nicht so deep. Es ist so, wenn man es den ganzen Tag hört, dann ist es einfach im Kopf und dann benutzt man das Wort einfach automatisch auch. Und dann kommt von den Kindern Mama.
1: Kerstin, ich glaube, mein Kaffee ist leer.
0: Ist nicht so deep. Fühl ich mich richtig wohl, wenn ich das sage, echt. Kommt auch voll glaubhaft drüber, oder?

0: Bachi Bachi gehen raus. Buongiorno, amigos. Die SR1 Morning Show ist am Start.
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2: Wer überlegt, ob es eine gute Idee war, heute Morgen die kurze Hose anzuziehen? Es wird noch richtig warm. Tim Stäger vom SR1 Wetterteam.
3: Frühwerte zwischen 13 und 15 Grad und es geht hoch bis auf knapp 30 Grad nochmal. Dazu Sonne und lockere Wolken im Wechsel. Es kommt eine Wetterfront, die bringt in der Nacht dann ein paar Schauer, aber nicht allzu viel. Höchstwerte dann um die 20 Grad. Im Vergleich zu heute dann doch spürbar kühler. Und das ist dann ein normales Temperaturniveau, mit dem wir dann durch die Woche weitergehen. Aber wie gesagt, heute kann man also auf jeden Fall nochmal kurze Hose und kurzärmlich getrost draußen das Wetter genießen.
2: Und jetzt genießt ihr erstmal diesen herrlichen Sonnenaufgang, ne? Der diesen schönen Septembertag ankündigt.
0: Einen wunderschönen guten Morgen mit SR1.

0: Gleich was richtig Schönes zum Mitsingen in der SR1 Morning Show: Phantom Planet mit California.
1: Und damit Kennedy, die beste Musik fürs Saarland in eurer SR1 Morning Show: Funeral, gleich hier bei uns.
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2: Diskussion über Maßnahmen gegen hohe Spritpreise. Briefwahlpläne der US-Regierung vorerst gestoppt. Das Wetter im Saarland meist sonnig bis 29 Grad. 7 Uhr. Wie lassen sich die Spritpreise wieder senken? Angesichts der Rekordpreise für Benzin und Diesel diskutieren Politiker momentan über verschiedene Möglichkeiten. Konkrete Maßnahmen sind aber noch nicht in Sicht. Für SR Info Frank Eichmann.
3: Keine Hoffnung auf bald sinkende Spritpreise macht der deutsche Mineralölverband Fuels und Energie. Dessen Sprecher Gersdorf sagt der Rheinischen Post, eine völlige Marktnormalisierung sei erst im nächsten Jahr zu erwarten. Entscheidend die weitere Entwicklung im Nahen Osten. Dem stimmt die SPD in einem Positionspapier zwar zu, daneben würden die Mineralölkonzerne die aktuelle Lage aber schamlos ausnutzen und Rekordgewinne auf Kosten der Bürger machen. Die Forderung, eine europäisch koordinierte Übergewinnsteuer und ein Spritpreisdeckel wie in Belgien oder Luxemburg. Das wäre bei uns zu kompliziert, konterte bereits gestern eine Sprecherin des Bundeswirtschaftsministeriums.
2: Ministerin Reicher schlägt dagegen vor, Geringverdienern gezielt Geld auszuzahlen oder die Pendlerpauschale vorübergehend anzuheben. Es ist eine Niederlage für US-Präsident Trump. Der oberste Gerichtshof hat Trumps Pläne vorerst gestoppt, die Regeln für die Briefwahl zu verschärfen. Nach den Plänen sollten Briefwahlunterlagen nur noch an Menschen verschickt werden dürfen, die in den Wählerlisten erfasst sind. Dadurch wären viele US-Amerikaner von der Briefwahl ausgeschlossen worden. In den USA stimmt fast jeder dritte Wähler per Briefwahl ab. Die US-Umweltbehörde plant, Emissionsvorschriften für Kohle- und Gaskraftwerke abzuschaffen. Mit dem Schritt wurde die zentrale Klimaregulierung für den Stromsektor in den USA praktisch abgeschafft. Aus Washington Samuel Jakisch.
4: Der Stromsektor ist nach dem Verkehr die zweitgrößte Quelle von Treibhausgasen in den USA. Unter der Regierung von US-Präsident Trump argumentiert die Umweltbehörde nun juristisch, Treibhausgase aus Kraftwerken gefährdeten weder die menschliche Gesundheit noch die Umwelt direkt und dürften deshalb auch nicht nach dem geltenden Rechtsrahmen gegen Luftverschmutzung reguliert werden. Sollte diese Auffassung auch vor Gericht Bestand haben, könnte sie auch künftigen Regierungen die Möglichkeit nehmen, Kraftwerksemissionen zu begrenzen. Umweltverbände wie der Natural Resources Defense Council kritisierten die Pläne scharf und kündigten juristischen Widerstand an.
2: NATO-Kampfjets haben über Litauen eine Drohne abgeschossen. Nach Angaben litauischer Behörden war sie aus Belarus in den litauischen Luftraum eingedrungen. Polen aktivierte daraufhin vorsorglich seine Luftverteidigung. Hintergrund sind russische Drohnenangriffe auf Ziele in der benachbarten Ukraine. Seit Beginn des russischen Angriffskriegs sind immer wieder Drohnen in den Luftraum von NATO-Staaten in Osteuropa eingedrungen. Die NATO hat deshalb ihre militärische Präsenz in der Region verstärkt. Deutschland beteiligt sich mit einer eigenen Brigade in Litauen. Die Baustelle auf der A26 zwischen Völklingen-Ost und Saarbrücken-Gersweiler wird bald zurückgebaut. Nach Angaben der Autobahn GmbH sind in knapp 2 Wochen in dem Bereich wieder alle Fahrspuren offen. Der erste Bauabschnitt sei abgeschlossen. Über den Winter könne dort nicht gebaut werden, weil unter anderem die Straße für den Winterdienst nicht breit genug sei. Im April nächsten Jahres beginnt dort der zweite von insgesamt 3 Bauabschnitten. Aufgrund der Baustelle kommt es auf der A620 seit dem Frühjahr regelmäßig zu Stau. Quierschied bekommt 2 neue Sirenen. Wie die Gemeinde mitteilte, wird eine Anlage in Fischbach-Kamphausen und eine weitere in Göttelborn installiert. Die Sirenen sollen nach dem Einbau in dieser Woche zeitnah getestet werden. Schon vor 2 Jahren hatte die Gemeinde 2 neue Sirenen eingebaut. Ein großer Test im vergangenen Jahr hatte gezeigt, dass weitere Warnanlagen sinnvoll sind. Und das waren die Nachrichten mit Carina Dewes. 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
6: So ein paar Nebelschwaden, die gibt es heute Morgen so über den Feldern, aber die lösen sich schon bald auf und dann wird das ein wirklich richtig schöner, sonniger Tag. So ein paar lockere, harmlose Wolken sind dabei und das Thermometer, das geht nochmal ordentlich nach oben, bis 25 Grad bei euch im Nordsaarland. Ansonsten sind bis zu 29, teilweise 30 Grad möglich. Morgen dann geht es sowas von nach unten, so um die 20 Grad dann nur noch und vereinzelt so ein paar Schauer am Vormittag.
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1: Guten Morgen um 7.04 Uhr. In Lebach kommt es heute zu Behinderungen. Da ist grüne Woche und richtig viel gebacken. Außerdem blitzt es in der Ortsdurchfahrt von Sotzweiler in beiden Richtungen. Auf der A620 Saarbrücken Richtung Saarlouis Höhe Wattgassen und zwischen Bildstock und Merchweiler.
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1: Guten Morgen.
6: Wir sind mal mindestens so aufgeregt wie ihr, wenn wir die Namen ziehen und hoffen, dass ihr euch bei uns meldet.
1: Unser schicker Elektro-Fiat wartet auf euch. Einer von 30 Schlüsseln steht bereit und das ist euer Ticket um die Endrunde. Ihr habt euch angemeldet auf sr1.de oder bei sr1 in der ARD Sounds App und wir rufen auf
6: Julius Burger aus Lebach. Bitte melde dich. 0681 2131. Wenn ihr Julius Burger aus Lebach kennt, dann klingelt ihn aus dem Bett, ruft ihn auf der Arbeit an. Wir haben noch zwei Songs. So lange hat Julius Zeit. Wenn nicht, dann seid ihr alle gefragt. Dann öffnen wir nämlich unsere Leitungen für alle, die Lust auf unser E-Auto haben.
1: Also zwei Songs noch. Wir sind gespannt. Bis gleich.
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0: Eine der grandiosesten Pop-Stimmen aktuell, Teddy Swims mit Mr. Know-It-All. Tick, guten
1: tack,
0: Morgen.
1: Tick-Tack, Tick-Tack, die Zeit läuft. Der nächste Autoschlüssel wartet.
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1: Einer dieser Autoschlüssel passt in unseren stylischen Elektro-Cruiser und einen davon würden wir gerne vergeben an Julius Burger aus Lebach.
0: Ist er denn auch in der Leitung und hat sich rechtzeitig gemeldet? Guten Morgen, wer spricht da?
4: Guten Morgen, hier ist Julius.
1: Guten Morgen, Julius. Schön, dich zu hören.
0: Ein Autoschlüssel für dich einmal, Julius.
4: Ja, super, vielen Dank.
1: Ey, du warst so schnell. Hast du dir den Wecker gestellt, damit du es nicht verpasst heute Morgen?
4: Ja, ich war zufällig wach und habe mich gerade auch tatsächlich heute erst um 5:07 angemeldet und dann natürlich direkt Radio angehabt.
0: Das ist natürlich praktisch,
1: ist
0: da hast du
1: Ernst.
0: Aber Glück gehabt. Krasse.
1: Doch. Ein paar Minuten vorher erst angemeldet, zack, gezogen worden. Ey, wenn das nicht ein Zeichen ist, du, ne?
4: Ja, soll so sein.
1: Sehr cool. Ja, dann glaub mal ganz doll an dein Glück, weil du bist jetzt gar nicht mehr so weit weg von dem E-Auto. Wer weiß, du bist einer von 30, die einen Autoschlüssel bekommen.
4: Ja, die Chance ist groß.
0: Was machst du heute noch Schönes, Julius? Gehst du arbeiten oder sagst du einfach, komm, heute 29 Grad, Sonne genießen, raus, nochmal ins Schwimmbad?
4: Nee, ich habe heute meinen freien Tag. In Lebach ist ja gefühlt Feiertag und ja. Dann gehen wir mal auf den Marie-Geburtsmarkt.
1: Ja, grüne Woche, genau.
4: Und machen uns einen schönen Tag.
1: Bisschen leckere Sachen schmausen und so, gucken, was es so gibt, ne?
4: Genau das.
1: Ja, cool.
0: Also, dann gönn dir mal und wir drücken ja natürlich mit deinem Autoschlüssel viel die Daumen. Bis bald.
4: Ja, danke.
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1: Nächste Chance für euch gibt's heute Nachmittag um 14:45 und morgen früh natürlich wieder um 7:15 bei uns in der SR1 Morning Show.
0: Guten Morgen.

0: Funk- und Pop-Gottheit Bruno Mars mit I Just Might. Guten Morgen.
1: Ja, während wir diesen krassen Sommer so langsam verabschieden, werfen wir aber auch schon mal einen Blick in den nächsten.
0: Oh, das könnte ein richtig legendärer Sommer werden nächstes Jahr.
1: Voller Nostalgie und 90er-Vibes.

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2: Guten Morgen. Diskussion über hohe Spritpreise. Laut der SPD nutzen die Mineralölkonzerne die Weltlage aus. Die Partei fordert daher eine Übergewinnsteuer und einen Spritpreisdeckel wie etwa in Luxemburg. Das CDU-geführte Wirtschaftsministerium bezeichnet das als zu kompliziert. Ministerin Reicher schlägt unter anderem vor, die Pendlerpauschale vorübergehend anzuheben. Oberstes US-Gericht stoppt Trump-Plan. Der US-Präsident wollte, dass Briefwahlunterlagen nur noch an Menschen verschickt werden dürfen, die in den Wählerlisten erfasst sind. Dadurch wären viele US-Amerikaner von der Briefwahl ausgeschlossen worden. Drohne über Litauen abgeschossen. Sie war nach Angaben örtlicher Behörden aus Belarus in den litauischen Luftraum eingedrungen und von NATO-Kampfjets abgeschossen worden. Das Nachbarland Polen aktivierte daraufhin vorsorglich seine Luftverteidigung. Winterpause auf der A620. Die Baustelle zwischen Völklingen-Ost und Saarbrücken-Gersweiler wird bald zurückgebaut. In knapp 2 Wochen sollen in dem Bereich wieder alle Fahrspuren offen sein, da über den Winter nicht gebaut werden kann. 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
3: 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Es wird heute wieder ein sehr warmer Tag, bis zu 29, 30 Grad im Hochwald sind bis zu 25 Grad möglich. Sehr sonnig heute, morgen Vormittag so ein paar Schauer drin und es wird deutlich kühler, um die 20 Grad morgen.
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5: Guten Morgen, auf der A8 Saarlouis Richtung Luxemburg haben wir aktuell 3 Kilometer Stau zwischen Perlborg und Perl. Das dauert etwa eine halbe Stunde länger. Außerdem auf der A620 Saarlouis Richtung Saarbrücken zwischen Völklingen Ost und Gersweiler 6 Kilometer an der Dauerbaustelle, 20 Minuten plus.
1: Noch,
5: ne? Würde Jürgen Klopp sagen. So, in Lebach kommt es auch noch den ganzen Tag zur Behinderung wegen Maria Geburtsmarkt. Die grüne Woche in Lebach geht zu Ende und es blitzt in der Ortsdurchfahrt von Sotzweiler in beiden Richtungen auf der A620 Saarbrücken Richtung Saarlouis Höhe Wattgassen und zwischen Bildstock und Merchweiler.
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3: Guten Morgen in die Autos und an die Frühstückstische zu Hause.
5: Das ist immer so lustig, ne? Wie Amerikaner manchmal das deutsche Frühstück feiern. Jetzt gibt es wirklich in New York seit ein paar Tagen einen Hype, Achtung, auf Roggensauerteigbrot. Bei uns Standard, Dienstagmorgen vielleicht, ne? Bei denen Hipster-Frühstück. Ein Laibbrot kostet $60.
3: $60? Das ist ein Sauerteig aus Einhornhefe gebacken. Also der Preis ist total nachvollziehbar.
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0: Mit richtig viel guter Musik und einem wunderschönen blauen Himmel. Da oben steht er auf mit der SR1 Morning Show. Guten Morgen.
1: Jede Generation hat ja so ihre Sprache, über die sich die Erwachsenen entweder A total aufregen oder B sie einfach selbst übernehmen.
0: Safe, Digga. Was habt denn ihr so unbewusst für Jugendwörter übernommen? Ruft mal an 0681 2131 oder schickt uns eine Sprachie. Katharina, wird's bei dir?
2: Crush kann im Dating-Kontext sein, aber kann auch einfach so, wow, die Frau finde ich jetzt richtig cool. So wie so einen kleinen Crush auf jemanden haben, ja.
0: Wobei ich denke immer, Crush ist ja fast schon Standardsprache geworden, oder?
1: Für dich vielleicht.
0: Ja, okay, vielleicht. Ich fühle mich ja auch so jung. Denise hat auch ein Lieblings-Jugendwort.
3: Ich glaube, das Einzige, was ich so ab und zu sage, ist checken. Also ich checke bla bla bla oder so. Check das mal aus.
0: Checkst du? Mhm. Kerstin hat auch das Wort relaten übernommen.
1: Ah, relaten. Ja, ich habe mal einer sehr, sehr jungen, kinderlosen Kollegin erklären wollen, dass es Dinge gibt, die vermutlich nur Eltern nachvollziehen können. Sie guckt mich wirklich an wie so ein Auto und ich merke, okay, sie hat es gerade nicht verstanden. Ich nochmal zum Erklären angesetzt, da fällt sie mir ins Wort und sagt, ach, du meinst relaten.
0: Ja, es war ganz klar dein Fehler, sorry.
4: Weiß ich nicht, Digga.
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0: Schönen guten Morgen mit der SR1 Morning Show. Wir sprechen heute über Jugendwörter, die ihr freiwillig oder unfreiwillig auch irgendwie so in den Wortschatz integriert habt. Und da kommt auch schon eine WhatsApp-Sprachnachricht von Anja aus Körprich.
1: Ich sag ganz oft, das triggert mich total.
2: Oh, das können wir, glaube ich, alle gerade relaten, oder? Das ist so mittlerweile auch so ein bisschen Standard geworden.
0: Ja, kannst du das relaten? Ja,
2: voll.
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2: Ey, dieser strahlende Himmel da draußen, der tut so gut heute Morgen. So ein paar Bäume färben sich ja auch schon und das ist so ein schöner Anblick. Heute sind wir aber noch ganz weit weg vom Herbst, Tim Steger vom SR1 Wetterteam.
4: Es geht hoch bis auf knapp 30 Grad nochmal. Also das ist für Mitte September schon bemerkenswert. Es kommt eine Wetterfront, die bringt in der Nacht dann ein paar Schauer, aber nicht allzu viel, aber vor allem kühlere Luft. Das wird man morgen merken, um die 20 Grad. Und das ist dann ein normales Temperaturniveau, mit dem wir dann durch die Woche weitergehen. Aber wie gesagt, heute kann man also auf jeden Fall nochmal getrost draußen das Wetter genießen.
2: Ach, das werden wir tun, oder?
0: Das werden wir safe tun, Brody.
2: Steht dir voll, wenn du
0: ja,
2: das
0: danke,
2: sagst.
0: Ja, danke. Ich fühle mich da auch gleich 30 Jahre jünger.
2: Ja, das kann ich gut verstehen. Guten Morgen zusammen.

0: So, zum Frühstück erstmal wieder ein paar Dämonen gejagt von den K-Pop Demon Hunters.
1: Ich hab was geschafft schon heute.
0: Ich geschafft,
1: wow.
0: Ja.
1: Und dabei die erste 1 Morning schon in den Ohren. Nico Santos am Start, Ray of Light, gleich hier bei uns.
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2: Diskussion über Maßnahmen gegen hohe Spritpreise. Geplantes Atommüllendlager in Lothringen nimmt weitere Hürde. Das Wetter im Saarland meist sonnig bis 30 Grad. 8 Uhr. Die Spritpreise könnten noch längere Zeit so hoch bleiben. Der Wirtschaftsverband Fuels und Energie rechnet damit, dass sich der Kraftstoffmarkt erst im Laufe des nächsten Jahres normalisiert, selbst wenn es einen Friedensschluss im Nahen Osten geben sollte. Verbandssprecher Gersdorf sagte der Rheinischen Post, Grund dafür sei, dass weltweit Anlagen zur Herstellung von Benzin und Diesel ausgefallen seien. Die SPD fordert deshalb unter anderem einen Preisdeckel. Die Grünen schlagen ein ermäßigtes Deutschlandticket vor. Wirtschaftsministerin Reiche von der CDU ist dafür, Geringverdienern gezielt Geld auszuzahlen oder die Pendlerpauschale vorübergehend anzuheben. Vor dem Landgericht Saarbrücken beginnt in einer halben Stunde einer der wohl größten Betrugsprozesse der saarländischen Justizgeschichte. Die Staatsanwaltschaft wirft 5 Angeklagten vor, fast 17.000 Anleger getäuscht zu haben. Es geht um einen Schaden in zweistelliger Millionenhöhe. An der Spitze der Bande soll ein 60-jähriger Saarbrücker stehen. Für SR Info Thomas Gerber.
3: Mit horrenden Gewinnversprechen soll er Anleger in sein Schneeballsystem in den Schwarm gelockt haben. Um noch mehr Rendite zu erzielen, mussten Anleger wiederum weitere Anleger werben. Das Geld sollte laut Versprechen in äußerst lukrative Objekte investiert werden, unter anderem in Kunstwerke. Von insgesamt 21 Millionen Euro wird ausgegangen. Im Mai vergangenen Jahres schlugen die Ermittler dann zu. 5 Personen wurden festgenommen. Bei der Großrazzia wurden neben Beweismitteln auch Gewinne abgeschöpft. Die Rede war von rund einem Zentner Gold und Silber, zudem von Luxuskarossen vom 7er BMW bis hin zum Maserati.
2: Die USA wollen die Grenzwerte für Treibhausgase aus Kraftwerken abschaffen. Das teilte die US-Umweltbehörde mit. Betroffen sind vor allem Regeln aus der Amtszeit von Ex-Präsident Biden, die Emissionen von Kohle- und Gaskraftwerken drastisch reduzieren sollten. Die USA gehören weltweit zu den größten Verursachern von Treibhausgasen. US-Präsident Trump hat seit seinem Amtsantritt bereits zahlreiche Klimaschutzmaßnahmen zurückgenommen. Das geplante Endlager für hochradioaktiven Atommüll im lothringischen Bühr hat eine weitere Hürde genommen. Die zuständige Untersuchungskommission hat sich für das Projekt ausgesprochen. Vorher konnten sich Bürger 2 Monate lang zu den Plänen äußern. Der Atommüll soll in einer Tonschicht rund 500 Meter tief unter der Erde gelagert werden. Die Planungen und Versuche laufen in Bühr bereits seit 25 Jahren. Die Horror-Comedy-Serie Widow's Bay hat beim Emmy Award einen Rekord aufgestellt. Die Serie gewann 14 Auszeichnungen, darunter den Emmy als beste Comedy-Serie sowie 3 Schauspielpreise. Der Emmy Award ist der bedeutendste Fernsehpreis der Vereinigten Staaten. Aus San Francisco, Gabi Biesinger.
4: Die 2. Staffel der Krankenhausserie The Pitt war als Dramaserie mit 25 Nominierungen ins Rennen gegangen und nahm nur 6 Emmys mit nach Hause. Aber dafür immerhin in den Top-Kategorien beste Dramaserie und bester Hauptdarsteller. Auch die 75-jährige Jean Smart schreibt Emmy-Geschichte. Mit ihrem 5. Emmy-Sieg als beste Hauptdarstellerin in einer Comedy-Serie für Hacks. Sie ist damit die erste Frau, die für jede Staffel ihrer Serie ausgezeichnet wurde. Auch die 2 Emmys für den walisischen Schauspieler Matthew Rhys sind historisch. Er gewann die Preise für bester Darsteller in einer Miniserie The Beast in Me und als bester Darsteller Comedy für Widow's Bay im selben Jahr.
2: Hannover 96 hat Trainer Christian Tietz mit sofortiger Wirkung freigestellt. Damit reagiert der Fußball-Zweitligist auf den schlechten Saisonstart. Wie der Verein weiter mitteilte, soll U23-Trainer Lars Barlemann die Mannschaft vorläufig übernehmen. Als Favorit für die Nachfolge gilt Sandro Wagner. Das waren die Nachrichten mit Carina Dewes. 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
5: Bis 25 Grad heute im Nordsaarland. Ansonsten sind sogar bis zu 30 Grad möglich. Es bleibt sonnig, so ein paar lockere Wolken ziehen schon mal durch. Morgen Vormittag sind einzelne Schauer möglich, am Tag dann um die 20 Grad nur noch.
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6: Guten Morgen. A8 Saarlouis Richtung Luxemburg zwischen Perlborg und Perl. 3 Kilometer Stau an der Baustelle, dauert 30 Minuten länger. Ebenfalls 30 Minuten steht ihr auf der Dauerbaustelle A620 Saarlouis Richtung Saarbrücken zwischen Völklingen-Ost und Gersweiler. Da haben wir 6 Kilometer Stau. Die neuesten Blitzer stehen in den Ortsdurchfahrten von Leitersweiler und Sotzweiler und auf der A620 Saarbrücken Richtung Saarlouis Höhe Wattgassen. 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
6: Guten Morgen.
5: Die Sommertage sind gezählt und da hat man so diesen inneren Drang verspürt, mal noch irgendwas draußen zu machen,
6: ja,
5: oder?
6: Ja, du hängst vermutlich heute beim Franco, ne? Am Eisauto ab. Das ist ja euer Eismann da in Saarlouis, oder? Ja.
5: Der fährt nicht mehr so lange, da muss vorgegessen werden.
6: Ja, ja, klar. Der Druck wächst so langsam. Hauptsache irgendwas heute, was mit Sommer zu tun hat, müssen wir noch machen.
5: Ja, ab morgen darf sich dann in die Wolldecke gekuschelt werden.

0: Die beste Musik fürs Saarland in eurer SR1 Morning Show, DJ Goja, Mi Chico.
1: Ist euch mal aufgefallen, dass derzeit wieder mehr Viecher im Haus rumkrabbeln?
0: Oh ja, Herbst, ne? Letztens wieder so ein riesiger Falter und so eine dicke, behaarte Spinne im Bad gewesen.
1: Gut, dass man schnell erkennt, um was genau es sich handelt.
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3: Du kannst die Größe und Art ja oft anhand der Sprache deiner Partnerin bestimmen. Wenn das sehr abgehackt und hochfrequent vorgetragen wird, ist das Insekt groß und exotisch.
4: Schatz, im Bad sitzt so eine...
3: Viele Männer fühlen sich ja dann noch männlicher, wenn sie diese 5 mm große Minispinne mit einem Glas einfangen und nach draußen tragen. Und sie lassen sich auch fast gar nicht anmerken, dass sie schon auch Respekt haben, beziehungsweise Angst.
5: Guck, Schatz, einfach raus damit, das ist doch nur eine Spinne.
3: Und später erzählen diese Männer ihren Kumpels die Geschichte noch leicht optimiert.
5: Meine Freundin hatte Panik. Da saß bei uns im Bad an der Wand so eine Goliath-Vogelspinne, war knapp einen Meter lang. Hab ich einfach rausgetragen. Klar.
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0: Lola Young.
1: Lasse Eyes Morning Show. Guten Morgen.
2: Okay, Angst.
1: Guten Morgen.
2: Schon besser.
1: Und Vorsicht auf der A620 Saarlouis Richtung Saarbrücken in der Ausfahrt Messegelände. Da ist eine Ölspur.
2: Schönen guten Morgen mit der SA1 Morning Show.
1: Das können wir heute Morgen, glaube ich, alle relaten. Stau auf dem Weg zur Arbeit ist einfach
3: bodenlos.
2: Voll. Wenn man dann zu spät zur Arbeit kommt, wird es gerne mal
3: sass.
1: Ja. Wenn du sowas sagst, bist du direkt 20 Jahre jünger. Dankt uns später. Oder vielleicht auch nicht. Das ist peinlich. Welche Wörter nutzt ihr denn, um zumindest jünger zu klingen?
2: Also Angelika Silbringen hat das perfekte Wort für ihr trauriges Mama-Herz gefunden.
4: Zum Beispiel ghosten. Das ist nämlich ein sehr geiles Wort, weil wenn mein Sohn mich mal wieder ghostet oder so, dann ist das, kann man das gar nicht besser ausdrücken.
1: Lieber Sohn von Angelika aus Hilbringen, ja, das ist jetzt der Last Call von der SR1 Morning Show. Ruf bitte mal deine Mama an.
2: Ja, sei ein Ehrenmann, Bruder.
5: Mehr

0: Guten Morgen mit der Science Morning Show.
1: Das scheint euch heute Morgen richtig zu triggern. Wir bekommen so viele WhatsApps gerade von euch.
0: Ja, ihr könnt auf jeden Fall relaten. Wir sprechen über Jugendwörter, die man auch als Erwachsener häufig mal einbaut. Einfach, weil man sie so oft gehört hat. Laura aus Kaiserslautern hat uns gerade gewhatsappt an 0681-2131.
2: Ich bin Lehrerin und wenn ich im Unterricht nur mal sage, öffnet das Buch Seite 67, da habe ich schon verloren. Dann kommt direkt 6-7, 6-7. Und das kann manchmal wirklich sehr nervig sein.
0: Immerhin, Laura, ne? Reißt du dich am Riemen und rufst nicht ständig selbst im Alltag 6-7,
1: oh
0: ne?
1: Gott, auf der Arbeit oder so, das wär's doch 6-7. Vielleicht kann die Laura den Kindern mal so Oldschool-Worte beibringen. Machen wir es mal andersrum. Bring denen mal so Worte wie Knorke bei oder Dufte.
0: Das haben selbst wir nicht mehr gesagt, aber gut, mach du das mal.

0: Leute, der Sexappeal-Pegel, der steigt aber ganz gewaltig gleich in der SA1 Morning Show. Harry Styles und Benson Boone gleich.
1: Direkt hintereinander.

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7: Guten Morgen, es ist 8:30.
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9: Diskussion über hohe Spritpreise. Laut der SPD nutzen die Mineralölkonzerne die Weltlage aus. Die Partei fordert daher eine Übergewinnsteuer und einen Spritpreisdeckel. Das CDU-geführte Wirtschaftsministerium bezeichnet das als zu kompliziert. Ministerin Reiche schlägt unter anderem vor, die Pendlerpauschale vorübergehend anzuheben. Prozess um Millionenbetrug in Saarbrücken. Angeklagt sind 5 Personen. Sie sollen mit hohen Renditeversprechen Anleger um insgesamt 21 Millionen Euro gebracht haben. Kopf der Bande soll ein 60-jähriger Saarbrücker sein. Lagerung von Atommüll. Das geplante Endlager im lothringischen Buer hat eine weitere Hürde genommen. Die zuständige Untersuchungskommission hat sich für das Projekt ausgesprochen. Der hochradioaktive Müll soll in rund 500 Metern Tiefe gelagert werden. Die Planungen dafür laufen seit 25 Jahren. Rekord bei Emmy Awards. Die Horror-Comedy-Serie Widow's Bay hat 14 Auszeichnungen gewonnen, darunter den als beste Comedy-Serie sowie 3 Schauspielpreise. Der Emmy Award ist der bedeutendste Fernsehpreis der Vereinigten Staaten. 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
10: 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Bis 25 Grad heute im Nordsaarland, ansonsten sind sogar bis 30 Grad möglich. Es bleibt den ganzen Tag über sonnig, nur so ein paar lockere Wolken. Morgen dann nur noch so um die 20 Grad und am Vormittag ein paar Schauer möglich.
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12: Guten Morgen, auf der A620 Saarlouis Richtung Saarbrücken ist eine Ölspur in der Ausfahrt Messegelände. Außerdem haben wir immer noch 3 Kilometer Stau zwischen Perlborg und Perl auf der A8 Saarlouis Richtung Luxemburg. Da dauert es eine halbe Stunde länger für euch. Außerdem 30 Minuten plus für alle, die auf der A620 sind, Saarlouis Richtung Saarbrücken zwischen Völklingen-Ost und Gerstenberg. Weiler, da haben wir 6 Kilometer Stau. Die neuesten Blitzer stehen in Lebach, in der Saarlouier Straße und in den Ortsdurchfahrten von Leitersweiler und Sotzweiler. 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
10: Und wie versprochen, aber jetzt Benson Boone für euch. Sorry, I'm here for someone else.
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0: Harry Styles in eurer S1 Morning Show um 8.38 Uhr. Guten Morgen.
1: Die Aufstehzeit ist wichtig, ja. Eine Mittagspause auch. Schulschluss der Kinder, klar. Im Moment gibt es da aber noch zwei sehr wichtige Uhrzeiten in eurem Alltag.
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0: Gerne in euren Alltag intrigieren. Intrigieren und intrigieren. Stellt euch den Wecker auf 7:15 und 14:02 nachmittags. Wenn ihr euch für unser E-Auto angemeldet habt, dann könnte es gut sein, dass wir euren Namen durchgeben. Und dann habt ihr 2 Songs Zeit, euch bei uns zu melden.
1: Tragt euch ein auf sr1.de oder in der ARD Sounds App. Manchmal geht das dann richtig schnell, so wie heute Morgen bei Julius Burger aus Lebach.
0: Guten Morgen. Wer spricht da?
4: Guten Morgen, hier ist Julius.
1: Guten Morgen, Julius. Schön, dich zu hören.
0: Ein Autoschlüssel für dich einmal, Julius.
4: Ja, super, vielen Dank.
1: Ey, du warst so schnell. Hast du dir den Wecker gestellt, damit du es nicht verpasst heute Morgen?
4: Ja, ich war zufällig wach und habe mich gerade auch tatsächlich heute erst 6:55 angemeldet und dann natürlich direkt Radio angehabt.
0: Tja, so zackig ganz gehen wie bei Julius. Eure nächste Chance auf den Autoschlüssel heute Nachmittag 14:50 und dann natürlich wieder morgen früh 7:15 in der SR1 Morning Show.
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1: Schönen guten Morgen zusammen.

0: Das wird ein richtig warmer, schöner Spätsommertag im Saarland. Dazu die beste Musik fürs Saarland von Bryan Adams heute Morgen. Guten Morgen.
1: Gespräche mit 15-, 16-jährigen Menschen sind ja schon sehr lustig, ne? Oft versteht man ja einfach gar kein Wort.
0: Gerade WhatsAppt uns jemand ins Studio. Mein Sohn hat mir die Tage erzählt, dass er für 40.000 XP einen Skin bekommen hat. Ich war hin und weg.
1: Schön für ihn, aber was meint er damit?
0: Ich vermute mal, dass er in dem Game durch Besiegen von vielen Gegnern oder Bossen Erfahrungspunkte gesammelt hat und dass er die dann eintauschen kann gegen Outfits für eine Figur.
1: Was sagt das jetzt über dich aus, dass du das weißt? Also Ruven würde sagen...
2: Eigentlich ist es nur cringe.
1: Ja, Marc-André hat das Jugendwörterspiel einfach durchgespielt,
0: no
1: ne?
0: No cap. Eigentlich wollte ich das doch so ganz low-key machen.
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0: Akon mit Glow, das ist die beste Musik für euren Start in den Dienstag in eurer SR1 Morning Show.
1: Schönen guten Morgen auch mit dem SR1 Verkehrsservice. Es ist gerade ein bisschen was los. Wir haben immer noch eine Ölspur. In der Ausfahrt Messegelände steht hier auf der A620 Saarlouis Richtung Saarbrücken. Außerdem staut es sich auf der A8 Saarlouis Richtung Luxemburg. 3 Kilometer Stau zwischen Perlborg und Perl an einer Baustelle. Inzwischen steht ihr 45 Minuten. 30 Minuten plus für alle auf der A620 Saarlouis Richtung Saarbrücken zwischen Völklingen Ost und Gersweiler. Da haben wir 6 Kilometer Stau an einer Dauerbaustelle. Kommt gut durch und haltet durch, ihr Lieben.
0: Du hast die Tage was richtig Schönes über Coldplay gesagt. Jeder Hit ein Treffer. Das passt wie die Faust. Higher Power von Coldplay haben wir gleich für euch. Außerdem. Baby.

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0: So, ihr Mausis, das war die cringigste SR1 Morning Show, die ihr diese Woche gehört habt. Wir hören uns aber morgen wieder.
1: Dann ist Magantri wieder normal. Ich bin auch wieder am Start und wir wünschen euch einen schönen Dienstag. Gleich ab 9 ist Verena Sierra für euch da.

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2: Diskussion über Maßnahmen gegen hohe Spritpreise. Großer Betrugsprozess am Landgericht Saarbrücken. Das Wetter im Saarland meist sonnig bis 30 Grad. 9 Uhr. Wie lassen sich die Spritpreise wieder senken? Angesichts der Rekordpreise für Benzin und Diesel diskutieren Politiker momentan über verschiedene Möglichkeiten. Konkrete Maßnahmen sind aber noch nicht in Sicht. Für SR Info Frank Eichmann.
3: Keine Hoffnung auf bald sinkende Spritpreise macht der deutsche Mineralölverband Fuels und Energie. Dessen Sprecher Gersdorf sagt der Rheinischen Post, eine völlige Marktnormalisierung sei erst im nächsten Jahr zu erwarten. Entscheidend die weitere Entwicklung im Nahen Osten. Dem stimmt die SPD in einem Positionspapier zwar zu, daneben würden die Mineralölkonzerne die aktuelle Lage aber schamlos ausnutzen und Rekordgewinne auf Kosten der Bürger machen. Die Forderung, eine europäisch koordinierte Übergewinnsteuer und ein Spritpreisdeckel wie in Belgien oder Luxemburg. Das wäre bei uns zu kompliziert, konterte bereits gestern eine Sprecherin des Bundeswirtschaftsministeriums.
2: Ministerin Reicher schlägt dagegen vor, Geringverdienern gezielt Geld auszuzahlen oder die Pendlerpauschale vorübergehend anzuheben. Verteidigungsminister Pistorius reist heute zu Gesprächen in die USA. In Washington trifft der SPD-Politiker seinen Amtskollegen Hexes. Mit den Gesprächen geht es unter anderem um die Rolle der USA bei der europäischen Verteidigung und um engere Zusammenarbeit beim Thema Rüstungsproduktion. Deutschland will die gemeinsame Fertigung von Flugabwehrraketen ausbauen und Marschflugkörper kaufen. Pistorius reist außerdem nach New York zu Gesprächen bei den Vereinten Nationen und besucht das US-Rüstungsunternehmen Lockheed Martin in Texas. Dort wird der erste von Deutschland bestellte F-35 Tarnkappenjet übergeben. Bundesverkehrsminister Bilger ist offen für Zugangskontrollen an großen Bahnhöfen. Der CDU-Politiker sagte den Zeitungen der Funke Mediengruppe, in anderen Ländern sei es normal, dass Reisende nur mit einer gültigen Fahrkarte zu den Bahnsteigen gelangen. Für SR Info Patricia Wern.
4: In Frankreich und Großbritannien gibt es solche Kontrollen schon seit längerem. Dort sind elektronische Ticketprüfungen an Zugangsschleusen und elektronischen Schranken eingeführt worden. Bilger räumt aber ein, dass dieses System hier nicht 1:1 kopiert werden könne. Die Gleispläne in Deutschland seien komplexer als in anderen Ländern. Und dennoch, der Verkehrsminister kann sich vorstellen, die Idee weiterzuentwickeln und auch praktisch auszuprobieren. Wie die möglichen Zugangskontrollen finanziert werden sollen, sagte Bilger nicht.
2: Vor dem Landgericht Saarbrücken hat einer der größten Betrugsprozesse der saarländischen Justizgeschichte begonnen. Die Staatsanwaltschaft wirft 5 Angeklagten vor, fast 17.000 Anleger getäuscht zu haben. Es geht um einen Schaden von rund 21 Millionen Euro. Als mutmaßlicher Kopf der Gruppe gilt ein 60-jähriger Saarbrücker. Für die Verhandlung vor dem Landgericht sind bereits 12 Termine angesetzt. In Luxemburg hat eine private Bildungseinrichtung offenbar jahrelang ungültige Mastertitel vergeben. Das berichtet das Nachrichtenmagazin Spiegel. Demnach zahlten über 500 Zahnärzte dort für berufsbegleitende Masterprogramme bis zu 31.000 Euro. Wie luxemburgische Medien berichten, hat das zuständige Ministerium bestätigt, dass die Einrichtung keine Hochschulprogramme anbieten und keinen akademischen Master of Science verleihen durfte. Der Mastertitel sei wertlos. Das Ministerium hat den Berichten zufolge inzwischen Anzeige bei der Staatsanwaltschaft erstattet. Die Horror-Comedy-Serie Widow's Bay hat bei den Emmy Awards einen Rekord aufgestellt. Die Serie über eine abgelegene Insel in Neuengland gewann 14 Auszeichnungen, darunter den Emmy als beste Comedy-Serie sowie 3 Schauspielpreise. Damit übertraf sie den bisherigen Rekord von 13 Emmys, den die Satire-Serie The Studio im vergangenen Jahr aufgestellt hatte. Der Emmy Award ist der bedeutendste Fernsehpreis der Vereinigten Staaten. Das waren die Nachrichten mit Carina Deves. 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
5: Wetter. Heute Vormittag ist es schön sonnig, am Nachmittag dann kommen ein paar lockere Wölkchen rein, es bleibt trocken und heiß, bis 30 Grad. Morgen Vormittag ist es ein bisschen wolkig, vereinzelt man Schauer, im Tagesverlauf sonnig und trocken, bis 22 Grad.
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5: Vorsicht auf der A8 Pirmasens Richtung Saarlouis. Zwischen Bildstock und Merchweiler haben wir eine Unfallstelle, die noch nicht gesichert ist. Und es liegen mehrere Leitbarken auf der Fahrbahn. Bitte passt auch auf A620 Saarlouis Richtung Saarbrücken. In der Ausfahrt Messegelände eine Ölspur. Dann haben wir auf der A620 zwischen Völklingen Ost und Gersweiler 6 Kilometer Stau. Eine halbe Stunde dauert es länger. Geblitzt wird in Lebach in der Saarlouis Straße, in der Ortsdurchfahrt von Leitersweiler und auf der A620 Saarbrücken Richtung Saarlouis Höhe Wartgassen. Kommt überall gut an.
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5: 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Hi. Die Saarbahn streikt sehr häufig in letzter Zeit und bei den Fahrgästen wird immer mehr Unmut laut und manche sagen auch schon, Mensch, jetzt habe ich so eine Monatskarte, die Hälfte von der Zeit kann ich die gar nicht nutzen, ich will mein Geld zurück. Wie sieht denn das eigentlich rechtlich aus? Hat man da Anspruch auf Entschädigung oder zumindest eine teilweise Erstattung? In 3 Songs klären wir das.
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Hallo, liebe Autofahrer, denkt bitte auf der A8 Pirmasens Richtung Saarlouis an den Unfall zwischen Bildstock und Merchweiler. Die Unfallstelle ist nicht gesichert und Leitbarken liegen auf der Fahrbahn. Und auf der A620 Saarlouis Richtung Saarbrücken in der Ausfahrt Messegelände eine Ölspur. Gute Fahrt mit S1 und Michael Jackson, Black or White. Einen schönen Dienstag wünsche ich euch.

0: Die Saban hat wirklich so oft gestreikt in letzter Zeit. Auf Social Media liest man immer öfter sowas wie, ich will das Geld für meine Monatskarte zurück, Bahn fährt ja eh nie. Und wir haben uns das mal angeschaut. Wenn ich Abokundin bei der Saban bin, kann ich dann bei einem Streik Geld zurückbekommen? Grundsätzlich schon, aber nur, wenn die Saban auf Eisenbahnschienen fährt. Also zum Beispiel auf den Abschnitten zwischen Lebach bis Etzenhofen und von Brebach bis Hahnweiler. Weil auf Eisenbahnschienen, da greift die Erstattungsregel der Eisenbahnbetriebsordnung. Kohle fließt dann aber trotzdem nicht sofort, sagt Elif Tanto von der Verbraucherzentrale des Saarlandes.
1: Bei der Zeitfahrkarte ist es so, dass man, wenn man jetzt 60 Minuten Verspätung hat, dann bekommt man dafür 1,50 Euro erstattet. Jetzt könnte man ja denken, juhu, kann ich gleich einreichen, bekomme die gleich ausgezahlt. So ist es aber nicht. Tatsächlich muss erst die 4 Euro Bagatellgrenze erreicht sein. Und das wäre bei 1,50 Euro bei 3 Fahrten. Also mindestens 3-mal Verspätungsfahrt, dann gibt's Geld.
0: Ja, und dazu kommt noch, wenn die Saarbahn, wie jetzt gerade, einen Schienenersatzverkehr anbietet, hat man keinen Erstattungsanspruch. Erst wenn es zu einer richtig großen Verspätung kommt. Der Geschäftsführer der Saarbahn GmbH, Carsten Nagel, sieht deshalb grundsätzlich keinen Entschädigungsanspruch und sagt:
2: Aber im Kern gilt es, wir wollen bestmöglich durch den Ersatzverkehr absichern, denn ich glaube, wenn dort wirklich Ärger ist, dann hilft auch eine 1,50 Euro Erstattung nicht.
0: Ja, also mein erster Schritt, oder? Aber immerhin das Saarbahn-Ersatzkonzept, das soll im Innenstadtbereich ab Oktober ausgeweitet werden, dann sollen wieder mehr Saarbahnen fahren und das dann trotz Streik.
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Queen mit Love and Pride bei SR1. A8 Pirmasens Richtung Saarlouis zwischen Bilstock und Merchweiler. Ein Unfall passiert und da liegen Leitbarken auf der Fahrbahn. Fahrt vorsichtig, kommt gut an mit SR1.

0: Gleich hier bei zu 1. Schönes Liebeslied von Honey Humberstone. To love somebody. Es ist fast 10:30.
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2: Hohe Spritpreise. Nach Ansicht der SPD nutzen die Mineralölkonzerne die Weltlage aus. Die Partei fordert daher eine Übergewinnsteuer und einen Spritpreisdeckel. Wirtschaftsministerin Reiche von der CDU lehnt das ab und schlägt unter anderem vor, die Pendlerpauschale vorübergehend anzuheben. Pistorius reist in die USA. Der Verteidigungsminister trifft dort heute seinen Amtskollegen Hegseth. Anschließend stehen in New York Treffen mit UN-Vertretern, darunter Generalsekretär Guterres, auf dem Programm. Es geht dabei auch um die Zukunft von UN-Blauhelm-Einsätzen. Prozess um Millionenbetrug in Saarbrücken. Angeklagt sind 5 Personen. Sie sollen mit hohen Renditeversprechen Anleger um insgesamt 21 Millionen Euro gebracht haben. Kopf der Bande soll ein 60-jähriger Saarbrücker sein. Ungültige Mastertitel. Die hat nach Medienberichten eine private Bildungseinrichtung in Luxemburg jahrelang vergeben. Über 500 Zahnärzte zahlten für berufsbegleitende Masterprogramme bis zu 31.000 Euro. Das zuständige Ministerium sagt, dass die Einrichtung keinen akademischen Master of Science verleihen durfte. 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
0: Noch einmal heiß heute, bis 30 Grad mit ziemlich viel Sonnenschein. Morgen Vormittag kann es vielleicht noch einen kleinen Schauer geben, später sonnig und trocken bis 22 Grad.
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0: Vorsicht auf der A8 Pirmasens Richtung Saarlouis. Zwischen Bildstock und Merchweiler haben wir eine ungesicherte Unfallstelle und Leitwagen auf der Fahrbahn. Dann A620 Saarlouis Richtung Saarbrücken, in der Ausfahrt Messegelände eine Ölspur. Geblitzt wird im Moment in Lebach in der Saarlouier Straße. Auf der A620 Saarbrücken Richtung Saarlouis Höhe Wattgassen und zwischen Bildstock und Merchweiler. Kommt überall gut an.
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0: Mit Verena Sierra und, ich hab's ja schon gesagt, einem schönen Liebeslied von Holly Humberstone, To Love Somebody. Und Dean Lewis haben wir auch noch mit Be Alright. Alles für euren Dienstag.
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0: bisschen was Melancholisches für den Dienstagvormittag. Dean Lewis, Be Alright. The Bowser aus Norwegen sind ja durchgestartet mit Magnetic. Cooler Song. The Bowser waren erst ziemlich groß auf TikTok, aber jetzt sind sie auch groß im Radio. Und das ist schon ein Unterschied, sagt Sänger Edward.
1: I mean, when you see comments on TikTok and stuff, it's like, yeah.
2: Die Kommentare auf TikTok, ja, das ist natürlich cool, aber wenn es dann im Radio läuft, das fühlt sich einfach voll echt an.
1: Then it feels very real.
0: Ja, klar doch. Das kann man gut nachvollziehen. Wenn man im Auto sitzt und zum ersten Mal den eigenen Song im Radio hört, muss ein geiles Gefühl sein. Wir spielen ihn jetzt. Magnetic mit The Bowser für euch auf SR1.

0: bisschen Musik aus unserer Vergangenheit, die Hooters mit All You Zombies. Es geht jetzt aber in die Gegenwart. Taylor Swift, The Fate of Ophelia und Gentleman zusammen mit Michael Patrick Kelly, Wildfire. Außerdem noch erinnert ihr euch noch an Him mit Join Me, gibt's auch gleich auf Star 1. 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

Und wir safen euch davor, geblitzt zu werden. Wir sagen euch nämlich, dass jetzt in Lebach in der Saluja-Straße auch ein Blitzer steht. Habt ihr reingemeldet. Dankeschön dafür und eine gute Fahrt mit SR1.

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1: Mit Carina Devis.
2: Russland feuert Leuchtraketen auf dänisches Militär. Millionenbetrugsprozess am Landgericht Saarbrücken. Das Wetter im Saarland, meist sonnig bis 30 Grad. 10 Uhr. Eine russische Fregatte hat offenbar Leuchtraketen auf einen dänischen Militärhubschrauber abgefeuert. Wie das dänische Verteidigungsministerium mitteilte, haben die Geschosse das Ziel knapp verfehlt. Der Zwischenfall ereignete sich demnach gestern in der Ostsee südlich der Hafenstadt Gedser. Für SR Info, Jana Sinram.
3: Die russische Fregatte war in internationalen Gewässern unterwegs, als sich der dänische Helikopter routinemäßig dem Schiff näherte, um es zu fotografieren. Kurz darauf soll die russische Besatzung nach Angaben des dänischen Verteidigungsministeriums zwei Leuchtraketen auf den Helikopter abgefeuert haben. Der dänische Verteidigungsminister Jeppe Bruus sprach von einem ernsten Vorfall. Außenminister Lars Løkke Rasmussen nannte den Beschuss völlig inakzeptabel. Sein Ministerium bestellte den russischen Botschafter zu einem Gespräch ein. Die Spannungen zwischen Russland und Dänemark hatten zuletzt zugenommen, unter anderem, weil die dänischen Behörden regelmäßig gegen Schiffe der russischen Schattenflotte vorgehen, die Öl aus russischen Häfen durch die Ostsee transportieren.
2: Die Spritpreise könnten noch längere Zeit so hoch bleiben. Der Wirtschaftsverband Fuels und Energie rechnet damit, dass sich der Kraftstoffmarkt erst im Laufe des nächsten Jahres normalisiert, selbst wenn es einen Friedensschluss im Nahen Osten geben sollte. Verbandssprecher Gersdorf sagte der Rheinischen Post, Grund dafür sei, dass weltweit Anlagen zur Herstellung von Benzin und Diesel ausgefallen seien. Die SPD fordert deshalb unter anderem einen Preisdeckel. Die Grünen schlagen ein ermäßigtes Deutschlandticket vor. Wirtschaftsministerin Reiche von der CDU ist dafür, Geringverdienern gezielt Geld auszuzahlen oder die Pendlerpauschale vorübergehend anzuheben. Die USA haben erstmals bestätigt, dass sie Waffen im Weltraum stationiert haben. Nach Angaben der US Space Force befinden sich die Waffensysteme im Orbit. Sie könnten sowohl zur Verteidigung als auch für Angriffe eingesetzt werden. Weitere Angaben zu Art und Anzahl der Waffen machte die Space Force nicht. Die USA sehen vor allem China und Russland als mögliche Bedrohungen ihrer Interessen im All. Der Weltraumvertrag von 1967 verbietet zwar die dortige Stationierung von Atomwaffen, konventionelle Waffen sind davon aber nicht betroffen. Vor dem Landgericht Saarbrücken hat einer der wohl größten Betrugsprozesse der saarländischen Justizgeschichte begonnen. Die Staatsanwaltschaft wirft 5 Angeklagten vor, fast 17.000 Anleger getäuscht zu haben. Es geht um einen Schaden in zweistelliger Millionenhöhe. An der Spitze der Bande soll ein 60-jähriger Saarbrücker stehen. Für SR Info Thomas Gerber.
4: Mit horrenden Gewinnversprechen soll er Anleger in sein Schneeballsystem in den Schwarm gelockt haben. Um noch mehr Rendite zu erzielen, mussten Anleger wiederum weitere Anleger werben. Das Geld sollte laut Versprechen in äußerst lukrative Objekte investiert werden, unter anderem in Kunstwerke. Von insgesamt 21 Millionen Euro wird ausgegangen. Im Mai vergangenen Jahres schlugen die Ermittler dann zu. 5 Personen wurden festgenommen. Bei der Großrazzia wurden neben Beweismitteln auch Gewinne abgeschöpft, die Rede war von rund einem Zentner Gold und Silber, zudem von Luxuskarossen vom 7er BMW bis hin zum Maserati.
2: Zum Ende der Grünen Woche in Lebach findet heute der traditionelle Mariä-Geburtsmarkt statt. Nach Angaben der Stadt waren in den vergangenen Jahren immer weniger Standbetreiber interessiert, deshalb wurde das Konzept angepasst. So gibt es in diesem Jahr zum ersten Mal ein Kinderprogramm, den regionalen Genussmarkt Eppes von Hey und einen neuen Gastronomiebereich in der Thelaer Straße. Und das waren die Nachrichten mit Carina Devis. 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
1: Sonnig heute und heiß, bis 30 Grad die Temperaturen. Morgen haben wir dann vormittags noch einen vereinzelten Schauer. Es ist ziemlich bewölkt, nachmittags aber sonnig, bis 22 Grad.
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1: Wir haben Blitzer in Lebach in der Saluja-Straße, auf der A620 Saarbrücken Richtung Saarlouis in Höhe Wartgassen und zwischen Bildstock und Merchweiler sowie in der Ortsdurchfahrt von Oberwürzbach. Kommt überall gut an.
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1: Mit Verena Sierra. Hi. Was ist denn eigentlich billiger? Bei H&M vor Ort, also in der Fußgängerzone, shoppen oder online bestellen. Und was passiert eigentlich mit den Altkleidern, die wir bei H&M ja auch abgeben können? Werden die wiederverwertet? Werden die verbrannt? Auf diese Fragen gibt die neue Folge Marktcheck eine Antwort. Die gibt es ab heute Abend in der ARD-Mediathek. Aber gleich dürfen wir schon mal ein bisschen reinspitzen.
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0: SH1 am Dienstag. Also man kann davon ausgehen, dass jeder von uns Klamotten von H&M im Schrank hat. An diesem schwedischen Moderiesen kommen wir halt nicht vorbei. Deshalb haben die Kolleginnen und Kollegen vom Marktcheck H&M mal genauer unter die Lupe genommen. Das könnt ihr heute Abend in der ARD Mediathek sehen. Einen ganz konkreten Tipp für H&M Einkäufe gibt es aber jetzt schon von Malte Wims aus dem Marktcheck-Team.
1: Also ein ganz konkreter Tipp ist bei H&M, Preisvergleich lohnt sich immer. Wenn man die Preise im Online-Shop und im Laden vergleicht, da haben wir bei 30 von 35 Artikeln Unterschiede gefunden. Da hat sich der Preisvergleich also gelohnt. Man kann auch Folgendes machen, wenn man feststellt, im Online-Shop sehe ich in meiner App, das Stück ist günstiger als in der Filiale. Dann kann ich mit dem Stück in der Filiale zur Kasse gehen, den günstigen Online-Preis auf meinem Handy zeigen und dann kriege ich an der Kasse den günstigen Online-Preis.
0: Die Marktchecker haben auch geschaut, wo denn eigentlich die Altkleider hingehen, die man bei H&M ja zum Beispiel abgeben kann. Und sie haben so kleine Tracker in die Klamotten eingenäht. Das Resultat ist schon ernüchternd.
1: Wem das Thema Nachhaltigkeit wichtig ist, der sollte sich bewusst machen, diese Altkleiderboxen, die bedeuten nicht, dass die Textilien, die man da abgibt, dass die recycelt werden, also dass dann aus einem alten T-Shirt ein neues T-Shirt gesponnen wird oder so, sondern das bedeutet, dass die Altkleider, die wir da abgeben, eine riesige Reise ganz um die Welt unternehmen werden. Die gehen dann in den Secondhand-Handel, aber in viel ärmeren Ländern und werden dort dann weiterverkauft.
0: Wenn ihr noch mehr darüber wissen wollt, was hinter den Kulissen von einem der größten Klamottenhändler der Welt vorgeht, ab heute Abend gibt es den H&M-Marktcheck in der ARD-Mediathek.
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0: Autofahrer, vor Sie im Landkreis St. Wendel zwischen Tela und Tola ist ein totes Tier auf der Fahrbahn und Claudia aus Riegelsberg hat einen Blitzer gesehen. Wo denn?
1: Ortsausgang Riegelsberg in Richtung Altenkessel auf der rechten Seite versteckt.
0: Okay, bist du geblitzt worden?
1: Nein, ich bin anständig gefahren.
0: Wie immer, oder?
1: Ja, genau.
0: Danke dir, wünsche dir noch einen schönen Tag.
1: Wünsche ich dir auch.

0: Dasha mit Austin. Geht's gleich für euch hier auf SR1. Ein bisschen Country-Musik. Dann Martin Garrix und Ed Sheeran mit Repeat It.
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0: Gleich ist es 10:30.
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0: Mit Karl Rolzhofen, guten Morgen.
3: Guten Morgen. Russland feuert Leuchtraketen auf dänischen Militärhubschrauber. Das berichtet das dänische Verteidigungsministerium und sprach von einem ernsten Vorfall. Demnach haben die Geschosse das Ziel gestern knapp verfehlt. Die russische Fregatte war in internationalen Gewässern unterwegs, als sich der dänische Helikopter routinemäßig näherte, um sie zu fotografieren. US-Waffen im Weltraum. Nach Angaben der US Space Force befinden sich die Waffensysteme im Orbit. Die USA sehen vor allem China und Russland als mögliche Bedrohung ihrer Interessen im All. Prozess um Millionenbetrug in Saarbrücken. Angeklagt sind 5 Personen. Sie sollen mit hohen Renditeversprechen Anleger um insgesamt 21 Millionen Euro gebracht haben. Kopf der Bande soll ein 60-jähriger Saarbrücker sein. Und Maria Geburtsmarkt in Lebach. Der findet seit 9 Uhr mit rund 250 Ständen zum Ende der Grünen Woche statt. Das Konzept wurde unter anderem um ein Kinderprogramm erweitert, das um 14 Uhr beginnt. 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
0: Da wird es heute nochmal richtig heiß. Bis 30 Grad die Temperaturen, dazu entsprechend viel Sonnenschein. Morgen haben wir vormittags dann vielleicht noch ein paar Schauer. Nachmittags wieder trocken und sonnig bis 22 Grad.
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0: Vorsicht im Landkreis St. Wendel. Zwischen Thelei und Tholei haben wir ein totes Tier auf der Fahrbahn. Geblitzt wird in der Ortsdurchfahrt von Sotzweiler, am Ortsausgang von Riegelsberg in Richtung Altenkessel und in Lebach in der Saarlouier Straße. Mehr Blitzer gibt's bei SR1 in der ARD Sounds App. Kommt gut an.
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0: Mit Verena Sierra, ich wünsche euch einen wunderschönen Dienstag.

0: Martin Garrix und Ed Sheeran, Repeat It. Man muss ja nur sagen, Spritpreise und allen wird es ein bisschen schlecht im Moment.
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0: 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Und davon sind schon einige im Saarland unter die Leute gebracht worden. Einer dieser 30 Schlüssel, der wird dann beim großen Finale auf den Wagen passen und damit dann auch den Besitzer wechseln. Das läuft ja so immer um kurz nach 7 und um kurz nach 2 sagen wir einen Namen und diese Person hat dann 2 Songs Zeit, sich zu melden. Heute war es der Julius Burger aus Lebach.
3: Guten Morgen, wer spricht da?
4: Guten Morgen, hier ist Julius.
0: Guten Morgen, Julius. Schön, dich zu hören.
3: Ein Autoschlüssel für dich einmal, Julius.
4: Ja, super, vielen Dank.
0: Ey, du warst so schnell. 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
0: Direkt Glück gehabt, der Julius. 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

0: SR1 ist hier am Dienstag und gleich gibt's hier Musik von Clock Clock zum Beispiel. Skeletons, das ist ja deren ganz, ganz brandneue Single, die klingt so. Malik Harris ist dabei mit Rockstars und Coldplay. Feels like I'm falling in love. 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

0: Das lief
1: Malik Harris mit Rockstar. Silke hat uns gerade gewhatsappt. Es steht ein Blitzer. Ausgang Brotdorf in Richtung Bachem. Fahrt überall vorsichtig und kommt gut an mit SR1.

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1: mit Marc Langels.
2: Organisierte Kriminalität in Deutschland weiter auf hohem Stand. Stadtwerke kritisieren neue Heizregeln der Bundesregierung und das Wetter meist sonnig bis 30 Grad. 11 Uhr. Die organisierte Kriminalität bleibt in Deutschland auf hohem Niveau. Das geht aus den Bundeslagesbildern organisierte Kriminalität und Rauschgiftkriminalität hervor, die Bundesinnenminister Dobrindt und BKA-Präsident Münch in Berlin vorgestellt haben. Einzelheiten von Dietrich Karl Meurer.
3: Die Zahl der Ermittlungsverfahren gegen kriminelle Gruppen, die über längere Zeit organisiert zusammenarbeiten, stieg letztes Jahr erneut. Die Behörden führten 683 Ermittlungen und damit gut 5% mehr als im Jahr zuvor. Die Täter arbeiten häufig über Ländergrenzen hinweg. Gewalt spielt eine wichtige Rolle. Der Drogenhandel blieb der Schwerpunkt, vor Wirtschaftsdelikten, Steuer- und Zolldelikten sowie Schleusungskriminalität. Mehr als jedes dritte Verfahren entfiel auf diesen Bereich. Vor allem Kokain spielt eine große Rolle. Nach Einschätzung des BKAs gelangt die Droge weiter in großen Mengen nach Deutschland und Europa.
2: Eine russische Fregatte hat in internationalen Gewässern zwei Leuchtkugeln auf einen dänischen Militärhubschrauber abgefeuert. Nach Angaben der Regierung in Kopenhagen ereignete sich der Zwischenfall bereits gestern vor der dänischen Küste. Nach Angaben des NATO-Landes verfehlten die Geschosse den Helikopter nur knapp. Der Hubschrauber sei auf einem Routineeinsatz gewesen, um die russische Fregatte zu fotografieren. Wegen des Vorfalls will Dänemark den russischen Botschafter einbestellen. Drei Viertel der Stadtwerke zweifeln daran, dass Deutschland mit den aktuellen politischen Vorgaben die Wärmewende schafft. Das berichtet die Neue Osnabrücker Zeitung und beruft sich dabei auf eine Umfrage des Verbandes kommunaler Unternehmen. Danach sorgt vor allem die Neufassung der Heizregeln für Kritik. Einzelheiten von Sabine Stöhr.
4: Die Versorger bezweifeln, dass unter den derzeitigen Bedingungen bis 2045 Klimaneutralität erreicht werden kann. Etwa ein Drittel der Befragten bewerte das neue Heizungsgesetz sogar als Rückschritt. Kritik gibt es unter anderem an der geplanten Wahlfreiheit zwischen verschiedenen Heizsystemen. Der Verband warnt, das dürfte nicht bedeuten, dass Kommunen verschiedene Infrastrukturen, etwa für Gas, Wasserstoff oder Fernwärme, parallel vorhalten müssten. Das sei zu teuer und ineffizient. Der Verband fordert zudem vom Bund, den Ausbau der Wärmenetze langfristig zu unterstützen. Dafür seien jährlich 3,5 Milliarden Euro Förderung nötig.
2: Gerade im Gebäudesektor werden die Klimavorgaben bislang nicht erreicht. In Teilen der Niederlande ist der Zugverkehr am Morgen ausgefallen. Nach Angaben des Netzbetreibers ProRail hatten unbekannte Gegenstände auf mehrere Gleise gelegt und befestigt. Deshalb kam es in weiten Teilen der Mitte und des Ostens des Landes zu Störungen. Tausende Reisende warteten auf den Bahnsteigen. Die Bahn arbeitet daran, die Gleise wieder freizumachen. Wann der Zugverkehr wieder normal läuft, ist noch unklar. In Luxemburg ist der Direktor der zivilen Sicherheit, Alain Becker, abgesetzt worden. Das hat das Innenministerium dem Sender RTL Luxemburg bestätigt, ohne Gründe zu nennen. Seinen leitenden Posten für Feuerwehr und Rettungsdienste soll Becker aber behalten. Die zivile Sicherheit in Luxemburg war wegen des Brandes im Hohen Venn in Belgien Mitte August in die Kritik geraten. Zu der dichten Rauchwolke wurde erst nach einem Tag Warnungen und Informationen herausgegeben. Ab Montag sollen neue Akkuzüge im Saarland und in Rheinland-Pfalz erstmals Fahrgäste transportieren. Der Probebetrieb startet auf der Strecke Saarbrücken-Pirmasens. Außerdem sollen die Züge des Herstellers Stadler zwischen Landau und Neustadt an der Weinstraße eingesetzt werden. Ab Mitte 2027 sollen insgesamt 44 Züge zur Verfügung stehen und alte Dieseltriebwagen ersetzen. Ab Oktober wird der Betrieb dann auf weitere Strecken in der Pfalz ausgeweitet. Und das waren die Nachrichten mit Marc Langels. 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
1: Wetter. Sehr sonnig, blauer Himmel und heute noch mal bis 30 Grad. Morgen vormittags vielleicht noch ein paar Schauer, später sonnig und trocken bis 22 Grad.
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1: Vorsicht bitte auf der A8 Pirmasens Richtung Saarlouis am Kreuzer Brücken. Auf der Überleitung zur A1 Richtung Trier hat es einen Unfall gegeben. Die Unfallstelle ist noch nicht gesichert. Geblitzt wird in der Ortsdurchfahrt von Sotzweiler. Am Ortsausgang Riegelsberg Richtung Altenkessel und in Lebach in der Saarlouis Straße. Kommt gut an.
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1: Mit Verena Sierra und mit richtig, richtig guter Musik. Nico Santos, Why Don't You Stay gibt's gleich und davor The Killers, Mr. Brightside.
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0: Marco Santos, gute Laune Nummer. Why don't you stay hier bei SR1? Klares, türkisblaues Wasser, leckeres Essen, liebenswerte Menschen. Ah. Einfach nach Urlaub. Aber Achtung an alle, die demnächst so einen XXL-Urlaub in Thailand machen wollen. Da dürfen wir in Zukunft nämlich nicht mehr so lange wie vorher die Füße im Meer baumeln lassen. Frank Schnurtaler aus dem SR1-Team. Also jetzt nur noch Kurzurlaub für uns in Thailand.
1: Ja, das jetzt auch nicht unbedingt, aber wir dürfen nur noch halb so lange bleiben wie vorher. Ab heute gilt, Touristen aus der Europäischen Union und vielen weiteren Ländern dürfen nur noch 30 statt 60 Tagen ohne Visum in Thailand bleiben. Für Amerikaner und Chinesen gilt das zum Beispiel auch.
0: Mhm. Aber das ist jetzt für Backpacker zum Beispiel, die ja oft länger durch die Gegend reisen, ziemlich blöd. Warum machen die das?
1: Ja, Grund ist der Kampf gegen Kriminalität von Ausländern im Land, sagt man. Dabei geht es um Drogendelikte, Menschenhandel, sexuelle Ausbeutung und den Betrieb von so Unternehmen wie Hotels oder Privatschulen ohne entsprechende Genehmigung. Mhm. Kurioserweise gibt es allerdings auch Länder, die plötzlich länger bleiben dürfen.
0: Was? Wer denn? Wieso?
1: Hä? Naja, wenn du zum Beispiel aus Peru, Brasilien und Südkorea kommst, dann darfst du jetzt 90 Tage anstelle von 60 Tagen ohne Visum bleiben.
0: Okay. Ja? Wer weiß. Gut, Brasilien, ich kann mir das noch vorstellen, dass die das alles machen, um unsere europäische Haut zu schützen, weil 90 Tage in der Sonne ist für uns einfach ein bisschen viel. Die Menschen von der Copacabana sind da besser drauf.
1: Oh, ja, wahrscheinlich.
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0: mit Elisabeth Lang von der Evangelischen Kirche.
1: Mit meinen Eltern rede ich über vieles. Über Gesundheit, über Geld, über die Familie. Aber über die eigene Beerdigung, da wird es schnell unangenehm. Ich habe sie trotzdem einmal gefragt. Wie stellt ihr euch euren Abschied vor? Erst waren sie irritiert. Warum sollten wir darüber reden? Das überlassen wir euch. Aber je länger wir sprachen, desto klarer wurde, ganz egal ist es ihnen dann doch nicht. Verbrennen lassen wollen sie sich, aber nicht in einer Urnenwand, lieber in die Erde, vielleicht unter einem Baum. Und vor der Trauerhalle soll Musik laufen, damit die Menschen drinnen in Ruhe Abschied nehmen können. Solche Gespräche sind nicht leicht, aber sie tun gut. Denn wer stirbt, hinterlässt Angehörige, die ohnehin schon mit dem Verlust ringen. Da hilft es, wenn sie nicht auch noch rätseln müssen, was hätte er gewollt? Was hätte sie sich gewünscht? Man muss nicht gleich den ganzen Ablauf festlegen. Ein Gespräch reicht für den Anfang. Was wünsche ich mir? Welche Bestattungsform passt zu mir? Welche Musik? Und was glaube ich eigentlich, was nach dem Tod kommt? Leichter wird der Tod dadurch nicht. Aber vielleicht wird das Abschiednehmen leichter für die, die gehen und für die, die bleiben.
0: Das war der Zwischenruf der Evangelischen Kirche.

Hallo Autofahrer, Vorsicht auf der A620 Saarlouis Richtung Saarbrücken. In der Einfahrt Güdingen ist ein kaputter LKW.

Hallo Autofahrer, wir haben jetzt noch eine Meldung von der A8. Luxemburg Richtung Saarlouis. Zwischen Wellingen und Schwemlingen liegen Reifenteile auf der Fahrbahn. Eine gute und sichere Fahrt für euch mit SA1. Und Medusa, tell it to my heart.

0: Also unter den Wolken waren wir schon länger nicht mehr. Die Toten Hosen singen trotzdem drüber. Und es gibt gleich auch noch Musik von Tampa City, Self Aware. Finde ich ja einen mega guten Song.
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7: Es ist 11.31 Uhr.
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7: mit Karl Rolzhofen.
9: Organisierte Kriminalität steigt. Nach einem aktuellen Bericht des Bundes führten die Behörden fast 700 Ermittlungen durch und damit gut 5% mehr als im Jahr zuvor. Rauschgiftkriminalität machte den Großteil der Verfahren aus. Vorfall in der Ostsee. Eine russische Fregatte hat zwei Leuchtkörper auf einen dänischen Militärhubschrauber abgefeuert. Nach dänischen Angaben verfehlten die Geschosse den Hubschrauber nur knapp. Dänemark bestellte den russischen Botschafter ein. Auftakt eines der größten Betrugsprozesse im Saarland. Vor dem Landgericht Saarbrücken wird 5 Angeklagten vorgeworfen, fast 17.000 Anleger getäuscht zu haben. Es geht um einen Schaden von rund 21 Millionen Euro. Als mutmaßlicher Strippenzieher gilt ein 60-jähriger Saarbrücker. Und neue Akkuzüge für die Region. Ab Montag sollen sie im Saarland und in Rheinland-Pfalz Fahrgäste transportieren. Der Probebetrieb startet auf der Strecke Saarbrücken-Pirmasens. Bis Mitte nächsten Jahres sollen 44 Züge alte Dieseltriebwagen ersetzen. 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
7: 30 Grad heute. Am 15. September 2026. Dazu viel Sonnenschein, morgen 22 Grad, am Vormittag noch ein bisschen Regen, später trocken.
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7: Bitte passen Sie auf der A8, meine Damen und Herren, Saarlouis Richtung Pirmasens, zwischen Saarwellingen und Heusweiler, da haben wir Gegenstände auf der rechten Spur. Vorsicht auch auf der A8 Luxemburg Richtung Saarlouis, zwischen Merzig-Wellingen und Schwemlingen, da liegen Reifenteile auf der Fahrbahn. Dann habt ihr uns noch Blitzer gemeldet, und zwar auf der A623 Friedrichsthal Richtung Saarbrücken, Höhe Ludwigsberg, Ortsausgang Brotdorf Richtung Bachem und in der Ortsdurchfahrt von Sotzweiler. 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
7: Mit Verena Sierra und Musik von Tempest City. Self-Aware. Oasis kommen ja tatsächlich zu uns. Also nach München. Zu uns nach Deutschland, hätte ich sagen sollen. 2 Konzerte wird es geben. An die Tickets kommen ist nicht so leicht. Wir versuchen gleich mal zu gucken, wie gut unsere Chancen stehen. In 2 Songs.

0: Oasis kommen nächstes Jahr nach München. Aber schon die Chance, überhaupt an ein Ticket zu kommen, ist ja gar nicht so einfach. Johanna Hitschler aus dem SR1-Team hat sich da schlau gemacht. Wir brauchen da offenbar nicht nur Geld und schnelle Finger, sondern vor allem auch Glück, ne?
1: Ja, da hast du tatsächlich recht. Also wir können dieses Mal nämlich nicht einfach zum Vorverkaufsstart auf die Ticketseite gehen und ein Ticket kaufen. Wir müssen uns vorher registrieren. Und das geht auch nur noch bis Donnerstag um 17 Uhr. Und dann heißt es erstmal hoffen. Ausgewählte Fans bekommen einen persönlichen Code und nur damit kommen wir überhaupt in ein bestimmtes Verkaufsfenster. Die liegen, je nachdem welches wir bekommen, zwischen dem 25. und 27. September. Aber selbst der Code garantiert uns am Ende noch kein Ticket.
0: Also man muss es wirklich wollen. Man muss Oasis wirklich sehen wollen. Es gibt aber auch nur zwei Shows in Deutschland am 2. und 3. Juli in München und Richard Ashcroft ist als Special Guest dabei. Falls ihr jetzt so richtige Hardcore-Oasis-Fans seid, bis Donnerstag 17 Uhr registrieren und dann ja, drücken wir die Daumen, dass ihr den Code bekommt. Und ansonsten gilt natürlich, don't look back in anger. Ne?

0: Gleich gibt's hier auch besser einen Sia mit Together, Shabusi mit dem Bar-Song und neue Musik, so ein bisschen Disco. Another mit Talk to You. Alles hier auf SR1. 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

SR1 ist hier mit einem neuen Blitzer auf der A623 Friedrichsthal in Richtung Saarbrücken. Da wird in Hohe Ludwigsberg geblitzt. Danke fürs Melden und eine gute und sichere Fahrt für euch mit SR1.

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1: Mit Marc Langels.
2: Mehr Ermittlungen gegen organisierte Kriminalität. Pkw-Markt im Saarland deutlich gewachsen und das Wetter meist sonnig bis 30 Grad. 12 Uhr. Die organisierte Kriminalität in Deutschland steigt. Das geht aus den Bundeslagebildern organisierte Kriminalität und Rauschgiftkriminalität hervor. Danach stieg die Zahl der Ermittlungsverfahren gegen kriminelle Gruppen auf 683. Das sind gut 5% mehr als im Jahr zuvor. Dabei blieb der Drogenhandel der Schwerpunkt vor Wirtschaftsdelikten, Steuer- und Zolldelikten sowie Schleusungskriminalität. Im Zusammenhang mit der organisierten Kriminalität wurden zudem 20 Tötungsdelikte aufgeführt. Das sind 7 mehr als ein Jahr zuvor. Mutmaßliche Sabotage hat den Zugverkehr in weiten Teilen der Niederlande beeinträchtigt. Nach Angaben des Netzbetreibers ProRail hatten unbekannte Gegenstände auf mehrere Gleise gelegt und dort befestigt. Einzelheiten von Thomas Spickhofen.
3: Der Zugverkehr sei an mehreren Orten im ganzen Land beeinträchtigt, heißt es von ProRail, dem niederländischen Bahnbetreiber. Besonders betroffen seien der Norden und Osten des Landes, unter anderem die Städte Utrecht, Apeldoorn und Zwolle. Nach Angaben von ProRail wurden an mehreren Stellen entlang der Gleise absichtlich Rohre platziert. Daraufhin habe das Sicherheitssystem an mindestens 20 verschiedenen Stellen reagiert. Das Unternehmen geht von Sabotage aus und bezeichnet den Vorfall als einzigartig. Videoaufnahmen zeigen Sicherheitskräfte beim Abtransport von Rohren, die etwa faustdick und bis zu 2 Meter lang sind. Zu möglichen Tätern ist noch nichts bekannt. Wann der Zugbetrieb wieder normal laufen wird, ist unklar.
2: Bundesverkehrsminister Bilger zeigt sich offen für Zugangskontrollen an großen Bahnhöfen. Der CDU-Politiker sagte den Zeitungen der Funke Mediengruppe, im Fernverkehr könne es sinnvoll sein, den Zugang zu den Bahnsteigen an eine gültige Fahrkarte zu knüpfen. Das sei in anderen Ländern teilweise üblich und Ähnliches könne auch hierzulande entwickelt und erprobt werden. In Frankreich und Großbritannien beispielsweise sind solche Kontrollen verbreitet. Dort gibt es an vielen Bahnhöfen elektronische Ticketprüfungen und Reisende kommen nur durch die Zugangsschleusen und elektronischen Schranken zu den Bahnsteigen. Im Saarland sind im August besonders viele neue Autos zugelassen worden. Laut Kfz-Verband waren es fast 13% mehr als vor einem Jahr. Im bundesweiten Schnitt lag das Plus nur bei rund 2,5%. Aus der Nachrichtenredaktion Christian Koch.
4: Der Boom der E-Autos ist im Saarland ganz deutlich zu bemerken. Mehr als 800 neue vollelektrische Fahrzeuge, 145% mehr als vor einem Jahr und mehr als ein Drittel aller Neuzulassungen im gesamten letzten Monat. Abgesehen davon verließen fast 250 Plug-in-Hybride im August die Autohäuser. Auch das ein Plus, wenn auch viel geringer als bei den reinen Stromern. Der Kfz-Verband im Saarland nennt diesen Trend bemerkenswert. Im Rückwärtsgang sind Hybridautos ohne Plug-in. Davon wurden noch knapp 640 zugelassen. Ähnlich hoch die Zahl neuer Verbrennerfahrzeuge. Dabei ist der Rückgang bei Benzinern im Saarland viel stärker als bei Dieselautos.
2: Von Januar bis August wurden im Saarland rund 20.500 Autos neu zugelassen. Fast 6% mehr als im Vorjahreszeitraum. In einem Wald bei Speyer ist ein Waffen- und Munitionslager entdeckt worden. Wie die Polizei mitteilte, handelt es sich unter anderem um Schrotflinten, Jagdgewehre, eine Maschinenpistole und mehrere tausend Schuss Munition. Nach SWR-Informationen hatte sie einen Spaziergänger gestern nahe einer Landstraße gefunden. Vor dem Landgericht Saarbrücken hat am Morgen einer der größten Betrugsprozesse der saarländischen Justizgeschichte begonnen. Die Staatsanwaltschaft wirft 5 Angeklagten vor, fast 17.000 Anleger getäuscht zu haben. Es geht um einen Schaden von rund 21 Millionen Euro. Als Kopf der Gruppe geht ein 60-jähriger Saarbrücker. Und das waren die Nachrichten mit Marc Langels. 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
1: 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Sehr sonnig und sehr heiß heute, bis 30 Grad. In der Nacht kühlt es dann ab und morgen haben wir erst noch ein paar Schauer. Später trocken und bis 22 Grad.
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1: Auf der A623 Friedrichsthal Richtung Saarbrücken. In Höhe Ludwigsberg wird geblitzt. Außerdem am Ortsausgang Brotdorf Richtung Bachem und in der Ortsdurchfahrt von Sotzweiler. Und auf der A620 Saarbrücken Richtung Saarlouis Höhe Wattgassen. Kommt überall gut und sicher an.
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1: Mit Verena Sierra. Hi. Harry und Meghan sind ja von den USA wieder nach Großbritannien gezogen, damit Archie und Lilibet dort in die Schule gehen können, ihre zwei kleinen Kinder. Sind sie jetzt auch, allerdings nur 2 Tage und dann muss die Schule jetzt schon wieder gewechselt werden. Was ist denn da los in 2 Songs?
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0: Katy Perry und ihre neue Single Watch It Burn. Also nicht mal 48 Stunden waren Harry und Megans Kinder in ihrer Schule in England und schon muss die Schule gewechselt werden. Es gibt Sicherheitsbedenken. Die Bodyguards von Archie und Lilibet, so heißen ja die Kleinen, hatten zwar die Schule auf Sicherheitslücken inspiziert und auch die Route, die man dann nehmen müsste, um zur Schule zu kommen, ein paar Mal abgefahren, aber eben in der Ferienzeit. Und jetzt, wo die Schule wieder angefangen hat, ist viel mehr Verkehr auf dem Schulweg der beiden und außerdem standen sie zum Beispiel am ersten Tag schon gleich eine ganze Zeit im Stau, wie auf dem Präsentierteller, sagt da einer der Bodyguards. Also, die Bodyguards sagen Harry und Meghan, die Kinder müssen raus aus der Schule. Wir können die Sicherheit nicht garantieren. Sie haben aber auch schon eine neue Schule gefunden. Die liegt näher am Zuhause der Sussexes und da gibt's keinen Stau auf dem Schulweg. Noch nicht, sage ich. Denn die Älteren unter uns wissen ja auch noch, wie es war, als man von Saarlouis auf der A620 ganz normal bis nach Saarbrücken fahren konnte.
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1: Tim Steger ist heute unser SR1-Wetterexperte. Tim, Hand aufs Herz, hättest du gedacht, dass wir nochmal 30 Grad kriegen?
2: Naja, also ich kann es zumindest abschätzen, dass es nicht so extrem ungewöhnlich ist. 2021 am 15. September gab es sogar 34 Grad in Saarbrücken.
1: Okay.
2: Das ist der Rekord. Also es kann durchaus mal passieren, aber nicht jedes Jahr. Und die 30 Grad Mitte September, die nimmt man gern nochmal mit.
1: Und morgen bleibt es ja auch eigentlich angenehm, ne?
2: Ganz richtig. Also es kommt zwar eine Wetterfront durchgeschwenkt über die Nacht, die bringt aber kaum Niederschläge, aber kühlere Luft morgen, dann ist es schon wieder durchgezogen, dann ist auch trocken und Temperaturen dann aber nur noch so um die 20, 22 Grad, ist für die Jahreszeit normal. So geht es auch in den nächsten Tagen weiter. Das könnte heute der letzte wirklich echte Sommertag in dieser Saison gewesen sein.
1: Finde ich jetzt gar nicht so schade, sag ich dir, wie es ist.
2: Ja, ich denke mal, wir haben genug vom Sommer
1: ja,
2: gehabt
1: mir langt.
2: Und jetzt darf der Herbst auch Einzug halten.
1: Genau.
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0: Bomba hat eine neue Single draußen. My Body Isn't Ready. Die gibt's gleich für euch. Und das hier noch. Sarah Larsson, Lush Life auf S1.
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2: Es ist 12:30.
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2: Mit Karl Rolzhofen.
3: Organisierte Kriminalität wird immer brutaler. Das geht aus einem aktuellen Bericht des Bundes hervor. Damit sind die Fälle von Tötungsdelikten und Körperverletzungen 2025 im Vergleich zum Vorjahr deutlich gestiegen. Auch die Rekrutierung Minderjähriger für Verbrechen komme häufiger vor. Waffenversteck in Speyer. In einem Wald ist ein Waffen- und Munitionslager entdeckt worden. Ein Spaziergänger hatte es gestern gefunden. Unter anderem wurden Schrotflinten, Jagdgewehre, eine Maschinenpistole und mehrere tausend Schuss Munition sichergestellt. Mutmaßliche Sabotage in den Niederlanden. Nach Angaben des Netzbetreibers ProRail hatten Unbekannte Gegenstände auf mehreren Gleisen befestigt. Besonders der Norden und Osten des Landes sind betroffen. Wann der Zugbetrieb wieder komplett hergestellt werden kann, ist noch unklar. Und wachsender Pkw-Markt im Saarland. Im August sind besonders viele Autos zugelassen worden. Laut Kfz-Verband waren es fast 13% mehr als vor einem Jahr. Demnach waren mehr als ein Drittel aller Neuzulassungen voll elektrische Fahrzeuge. 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
2: Heute nochmal bis 30 Grad. Die hauen wir einfach nochmal raus. Morgen dann erstmal so ein bisschen betrübteres Wetter mit vielleicht auch ein paar Schauern, aber am Nachmittag trocken und bis 22 Grad.
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2: Wir haben Blitzer in Neuweiler in der Hochstraße. Auf der A623 Friedrichsthal Richtung Saarbrücken in Höhe Ludwigsberg und am Ortsausgang von Brotdorf in Richtung Bach. Mehr Blitzer findet ihr bei SR1 in der ARD Sounds App. Kommt gut an.
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2: Mit Verena Sierra, ich wünsche euch einen fantastischen Dienstag mit Sarah Larsen und Lush Life.
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0: Somba, my body isn't ready. Mein Körper ist nicht bereit. Denken viele von uns, wenn sie eine Spinne sehen. Und dann nimmt das Unheil seinen Lauf.
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2: Du kannst die Größe und Art ja oft anhand der Sprache deiner Partnerin bestimmen. Wenn das sehr abgehackt und hochfrequent vorgetragen wird, ist das Insekt groß und exotisch.
3: Schatz, im Bad sitzt so eine...
2: Viele Männer fühlen sich ja dann noch männlicher, wenn sie diese 5 mm große Minispinne mit einem Glas einfangen und nach draußen tragen. Und sie lassen sich auch fast gar nicht anmerken, dass sie schon auch Respekt haben, beziehungsweise Angst.
4: Guck, Schatz, einfach raus damit, das ist doch nur eine Spinne.
2: Und später erzählen diese Männer ihren Kumpels die Geschichte noch leicht optimiert.
4: Meine Freundin hatte Panik. Da saß bei uns im Bad an der Wand so eine Goliath-Vogelspinne, war knapp einen Meter lang. Hab ich einfach rausgetragen. Klar.
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0: Adele, Easy on Me. Gleich geht's ein bisschen mehr ab hier. Shakira und Burna Boy mit Dai Dai. Ed Sheeran mit Azizam und die Rainbirds sind mit dabei. Blueprint hier bei SR1.
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1: Um 13 Uhr mit Kai Rolzhof.
2: Immer brutalere Drogenkriminalität in Deutschland. Bundesregierung uneins über Maßnahmen gegen Spritpreise. Kein Geld zurück für Saban-Kunden wegen Streik. Und das Wetter sonnig mit ein paar Wolken bis 30 Grad. Die Szene um das organisierte Verbrechen wird beim Drogenhandel immer brutaler. Allein im letzten Jahr gab es 20 Tote und 100 Verletzte im Zusammenhang mit organisierter Kriminalität. So steht's im Lagebericht, den Bundesinnenminister Dobrindt heute Vormittag vorgestellt hat. Der spricht von einer regelrechten Kokainflut aus Südamerika.
3: In dem Bereich Kokain, Drogen, Alarmstimmung mit steigenden Drogentoten. Und man muss davon ausgehen, dass sich diese Entwicklung auch leider verstetigen kann und möglicherweise auch wird.
2: Die Clans sollen laut dem Bericht immer brutaler und schwer bewaffnet unterwegs sein. Und teilweise werbe das organisierte Verbrechen ganz gezielt Jugendliche an. Aus Berlin, Jim Bobnik-Schass.
4: Ja, die Ermittler haben vergangenes Jahr knapp 8000 Verdächtige fassen können, so viele wie seit 5 Jahren nicht mehr. Die meisten Verdächtigen kamen aus Deutschland, dann aus der Türkei, Syrien und Albanien. Dazu gehören auch sogenannte Clans. Und die werben für ihre Taten inzwischen auch immer häufiger Jugendliche an. Das macht dem Bundeskriminalamt ziemlich Sorgen. Zum Teil sind die erst 13 Jahre alt, werden über soziale Netzwerke wie Gaming-Plattformen angesprochen und unter Druck gesetzt, damit sie Aufträge ausführen, Leute bedrohen zum Beispiel. Und damit geben manche jungen Täter dann auch selbst im Netz auf ihren Profilen an. Und deswegen wollen die Ermittler dort in Zukunft noch genauer hinschauen.
2: Laut dem Lagebericht ist dem deutschen Staat durch die organisierte Kriminalität ein Schaden von 3 Milliarden Euro entstanden. Die Ermittlungsbehörden wollen jetzt die Geldflüsse stärker überwachen und versuchen, sie zu unterbinden. Kostet Sprit bald 3 Euro? Der Tankstelleninteressenverband schließt solche Extrempreise nicht mehr aus. Aber auch schon jetzt sind die Spritpreise enorm hoch in Deutschland. Und damit kommen auch die Forderungen an die Bundesregierung, dagegen etwas zu unternehmen. Ideen gibt es einige, aber die Regierungsparteien in Berlin sind sich noch nicht einig, wie man auf die Spritpreise reagieren kann. Aus Berlin an Katrin Mellmann.
5: Die Vorstellungen sind sehr unterschiedlich. Die SPD meint, Mineralölkonzerne würden die Situation ausnutzen. Sie hätte deswegen gerne einen Preisdeckel, so wie in anderen Ländern auch. Aber die Union ist dagegen, ebenso gegen eine Übergewinnsteuer. Bundeswirtschaftsministerin Katharina Reich. Na, weil sie den Grund des Übels, die Konflikte am Persischen Golf und inzwischen auch am Roten Meer, nicht beenden können. Aber sie können die Menschen darauf einstimmen, dass der Abschied von fossilen Energieträgern solche Preisschocks in Zukunft abmildern könnte. Aber auch da haben beide Lager sehr unterschiedliche Positionen, wie auch bei fast allen anderen Fragen. Die einen sind gegen staatliche Eingriffe in die Wirtschaft, die anderen wollen Mineralölkonzerne kontrollieren und Geringverdiener entlasten.
2: Eine Rückkehr zum Tankrabatt 2.0 halten viele Experten wegen der Kritik am Gießkannenprinzip für unwahrscheinlich. Und wer wegen der Spritpreise auf die Saarbahn umsteigen will, hat es wegen des Tarifkonflikts der GDL mit der Saarbahn auch nicht immer leicht. Inzwischen haben die GDL-Lokführer schon über 30 Mal gestreikt. Für Kunden mit Abo ist das besonders ärgerlich, weil sie kaum Chancen auf eine Kostenerstattung haben, sagt SR-Info-Reporter Peter Sauer.
6: Ob Abokunden Geld wegen des Streiks zurückbekommen können, hängt von der Saarbahnstrecke ab. Denn von Lebach bis Etzenhofen und von Brebach bis Hannweiler fährt sie auf Eisenbahngleisen. Die restliche Strecke sind reine Straßenbahnschienen. Dieser Unterschied ist entscheidend, denn Anspruch auf Erstattungen hat man nach Auffassung der Verbraucherzentrale nur, wenn Bereiche des Eisenbahnnetzes betroffen sind.
2: Und auch da sind laut Verbraucherzentrale die Hürden hoch. Für eine Erstattung müsste die Saarbahn im DB-Netz mindestens 3x60 Minuten Verspätung haben, damit Inhaber des Deutschland-Tickets eine Erstattung bekommen könnten. Und wenn es einen Schienenersatzverkehr ohne große Verspätung gibt, bekommt man gar keine Abokosten zurück. Vorfall in der Ostsee. Eine russische Fregatte hat 2 Leuchtkörper auf einen dänischen Militärhubschrauber abgefeuert. Nach dänischen Angaben verfehlten die Geschosse den Hubschrauber nur knapp. Dänemark bestellte den russischen Botschafter ein. Das Saarland bekommt neue Akkuzüge. Ab Montag sollen sie im Saarland und in Rheinland-Pfalz Fahrgäste transportieren. Der Probebetrieb startet auf der Strecke Saarbrücken-Pirmasens. Bis Mitte nächsten Jahres sollen 44 weitere dazukommen und alte Dieseltriebwagen ersetzen. Das war das SR-Info-Update mit Karl Rolzhofen. 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
0: Ein richtig heißer Sommertag nochmal mit 25 bis 30 Grad heute im Saarland. Also wenn ihr irgendwie könnt, raus, vielleicht länger noch einen Spaziergang machen nach Feierabend oder ein bisschen schwenken später, in die Eisdiele gehen, was auch immer ihr mögt. Und morgen kommt erst noch ein leichter Regen rein, aber auch morgen Nachmittag dann wieder sonnige Momente bei nicht ganz so warmen Temperaturen.
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0: Die neuesten Blitzer in Neuweiler in der Hochstraße, in Saarbrücken, Paul-Marien-Straße und A623 Friedrichsthal-Saarbrücken Höhe Ludwigsberg der Blitzer. 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
0: Mit Anja Kettler-Martin. Schönen Dienstagmittag. Wenn ihr die Schicht schon hinter euch habt, dann habt ihr es wirklich verdient, euch jetzt mal so ein bisschen in die Sonne zu legen oder mit dem Hund eine längere Tour zu drehen und euch ein Käffchen zu machen oder auch für die Mittagspause jetzt mit den Kollegen mal noch ein bisschen rausgehen, bevor dann der zweite Arbeitstag weitergeht. Und ich hoffe, ihr könnt ein bisschen das schöne Wetter genießen. Wir haben die beste Musik dafür, das Saarland dazu. Von Leonie, von Mr. Mr. Cool mal wieder zu hören. Und die Sporties, die neue Single. Ohne dich gehe ich kaputt. Gehst du mit?
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an alle unterwegs auf der A620 Richtung Saarlouis zwischen Güdingen und Saarbrücken-Unna. Gerade ein Unfall passiert auf dem Beschleunigungsstreifen. Da sind jetzt die Leute ausgestiegen und versuchen, das Ganze abzusichern, wo sich nach dem Unfall zwischen Saarbrücken-Güdingen und Saarbrücken-Unna auf der A620 in Fahrtrichtung Saarlouis. Gute Fahrt mit SR1.

0: schönen Dienstagmittag mit den Sporties. Und mit ganz viel Sonne und mit werden bis 30 Grad nochmal. Also wirklich lange draußen sitzen, bis die Sonne untergeht. Noch einmal schwenken und quatschen. Und ja, lasst es euch einfach gut gehen. Und nutzt das schöne Wetter heute so gut ihr könnt. Letztens war ich auf einem Klassentreffen. Das war total klasse, alle wiederzusehen. Und danach dann in den Club und getanzt, bis wir umfallen. War auch wirklich super. Aber ich habe danach schon so ein, zwei Tage gebraucht, bis ich wieder fit war. Und ja, das war es mir wert auf jeden Fall. Aber 20 sind wir doch nicht mehr, habe ich gedacht. Fühlt ihr euch auch manchmal so, dass ihr denkt, boah, irgendwie bin ich 90 oder was? Wir haben euch gefragt und tatsächlich bin ich nicht allein.
1: Nach dem Fußballspiel, nach dem Training, also ich merke, dass ich jetzt langsam älter werde, obwohl ich überhaupt noch nicht so alt bin.
2: Wenn ich im Club in der Schlange vor der Toilette stehe, mich super nett mit einem jungen Mädchen unterhalte, wir danach abklatschen und so eine Faust machen und dann mache ich so Pommesfinger und dann sagt sie, Pommesfinger, das ist ja voll 90er. Dann fühle ich mich alt.
0: Ja, wann fühlt ihr euch so? 0681-2131. Schickt doch mal eine Sprachnachricht, weil ihr das letzte Mal dachtet, boah, bin ich 90 oder was?
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0: mit Fast Boy durch den Dienstagmittag hier auf SR1 und wir haben die Musik, die euch ein bisschen bei der Arbeit begleitet, damit alles so ein bisschen lockerer von der Hand geht. Zum Beispiel gleich nach halb Stromae oder auch Golden Summer von Loi. Ist ganz neu. Hören wir euch gleich komplett an nach halb zwei.
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0: Kurz nach halb zwei.
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6: Sitzung der CDU-Spitze am Sonntagabend. Dazu hat CDU-Chef Merz jetzt formell nach Berlin eingeladen. Beraten werden soll über die Wahlergebnisse in Mecklenburg-Vorpommern und in Berlin. Mit Spannung wird erwartet, ob Land

0: Es Verbände den Rücktritt von Merz als CDU-Chef fordern. Wettrüsten im Weltraum. Die USA haben erstmals offiziell bestätigt, dass sie Waffen im Weltall stationiert haben. Einzelheiten zu den Waffen wurden nicht mitgeteilt. Sie dienten aber zum Schutz der amerikanischen Streitkräfte. Weiter Streit beim Autozulieferer Ayos. Die Geschäftsführung des Unternehmens aus Überherrnhald-Vorweiler wies nach dem gestrigen Warnstreik Vorwürfe der IG Metall zurück. Sie hätte kein Interesse an Verhandlungen über einen Sozialtarifvertrag. Das Unternehmen schlug eine Einigungsstelle vor, um wieder ins Gespräch zu kommen. Und wachsender PKW-Markt im Saarland. Im August sind besonders viele Autos zugelassen worden. Laut Kfz-Verband waren es fast 13% mehr als vor einem Jahr. Demnach waren mehr als ein Drittel aller Neuzulassungen voll elektrische Fahrzeuge. 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
2: Perfekt, um nochmal das Lieblingseis draußen zu essen oder ein Käffchen zu trinken. Und nix wie raus, wenn ihr irgendwie könnt. Jetzt in der Mittagspause oder später nach Feierabend bei Werten zwischen 25 und 29 Grad, vielleicht irgendwo sogar die 30 im Saarland. Und morgen früh und heute Nacht kommen schon die dicken Wolken rein und bringen uns morgen leichten Regen oder kurze Schauer. Aber morgen Nachmittag schon wieder sonniger, knapp über der 20 Grad Marke dann morgen.
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2: Die neuesten Blitzer in Saarbrücken, Paul-Marien-Straße, Neuweiler, Hochstraße und A623 Friedrichsthal Richtung Saarbrücken in Höhe Ludwigsberg. Hotline ist 0800 700 8000, alles zum Verkehr auch jederzeit lesen und hören bei SR1 in der ARD Sounds App.
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2: Euch eine schöne Dienstagmittag. Anja Kettler wartet hier.
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Ja, willkommen auf SR1 an diesem sonnigen Dienstagmittag. Ein Tag, an dem wir hoffentlich nochmal gut rauskommen und alles Mögliche machen können, bevor dann morgen ein bisschen mehr Regen ins Saarland kommt. Und vielleicht geht ihr ja auch eine Runde mit eurem Lieblingsmenschen, mit eurem Hund oder Hündin oder mit der Family. Und Spitznamen haben wir ja auch drauf. Kosenamen für unser Haustier gibt es ja auch alles schon. Es wird jetzt mal Zeit für was Neues. Weltstar Taylor Swift. Die ist jetzt Namensgeberin für eine Insektenart. Ja, tatsächlich. Und diese Insektengattung, die ist in Australien zu Hause und wurde Swiftiphyllos genannt. Blonde Haare, rote Lippen, das sind ja so die Markenzeichen von Taylor Swift. Und diese vier winzigen Wanzenarten, die passen auch farblich total super dazu. Die sind nämlich hellgelb und haben rote Akzente. Und diese neue Gattung heißt eben Swiftiphyllos. Und dann gibt es noch vier Insektenarten, die auch alle nach ihr benannt sind. Und zum Beispiel Swiftiphyllos tayloree. Also diese kleinen Wanzen sind jetzt nur wenige Millimeter groß. Aber je nach Art auch ein bisschen größer, 5 mm vielleicht. So. Aber mit ihren Namen kommen die jetzt auf jeden Fall ganz groß raus.

0: bisschen was zum Entspannen, ein bisschen was zum Lockerwerden. Und dann geht's weiter Richtung Feierabend hier auf SR1. Begleiten wir euch mit ganz viel Musik von Sabrina Carpenter, Manchild. Richtiger Klassiker inzwischen von ihr. Nico Santos mit seinem sommerlichen Song Would I Lie to You. Und Charlene. Und wie so ein guter Kumpel, der neben uns sitzt und uns einen Kaffee bringt, oder? Whisper, gleich von Charlene. Auf SR1.
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2: Vor dem Landgericht Saarbrücken hat einer der wohl größten Betrugsprozesse der saarländischen Justizgeschichte begonnen. Die Staatsanwaltschaft wirft den 5 Angeklagten vor, bis zu 17.000 Anleger betrogen zu haben. Mehr dazu heute Abend. Seit Wochen wird bei der Saarbahn immer wieder gestreikt. Haben Abokunden einen Anspruch darauf, Geld zurückzubekommen? Wir haben nachgefragt und die Stadt Dillingen will Kinder besser beteiligen. An jeder Grundschule wählen sie deshalb einen Bürgermeister. Heute ist das Projekt losgegangen und wir waren mit dabei.
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2: Krisensitzung in CDU-Zentrale einberufen. Terrorverdächtiger im Saarland festgenommen und das Wetter meist sonnig bis 30 Grad. 14 Uhr. Der CDU-Bundesvorstand kommt am Sonntagabend in Berlin zusammen. Zu dem Treffen hat CDU-Chef Merz formell eingeladen. Beraten werden soll über die Wahlergebnisse in Mecklenburg-Vorpommern und Berlin und das weitere Vorgehen. Mit Spannung wird erwartet, ob Landesverbände den Rücktritt von Merz als CDU-Chef fordern werden. Der Bundesvorstand ist das führende Organ der Partei zwischen den Parteitagen. Er setzt sich aus dem Präsidium sowie gewählten und beratenden Mitgliedern zusammen. In den Niederlanden hat Sabotage den Zugverkehr teilweise lahmgelegt. Nach Angaben des Netzbetreibers ProRail legten bisher unbekannte Täter auf verschiedenen Streckenabschnitten Rohre über die Gleise. Weitere Einzelheiten von Thomas Spickhofen.
3: Der Zugverkehr sei an mehreren Orten im ganzen Land beeinträchtigt, heißt es von ProRail, dem niederländischen Bahnbetreiber. Besonders betroffen seien der Norden und Osten des Landes, unter anderem die Städte Utrecht, Apeldoorn und Zwolle. Nach Angaben von ProRail wurden an mehreren Stellen entlang der Gleise absichtlich Rohre platziert. Daraufhin habe das Sicherheitssystem an mindestens 20 verschiedenen Stellen reagiert. Das Unternehmen geht von Sabotage aus und bezeichnet den Vorfall als einzigartig. Videoaufnahmen zeigen Sicherheitskräfte beim Abtransport von Rohren, die etwa faustdick und bis zu 2 Meter lang sind. Zu möglichen Tätern ist noch nichts bekannt. Wann der Zugbetrieb wieder normal laufen wird, ist unklar.
2: Die USA haben erstmals bestätigt, dass sie Waffen im Weltraum stationiert haben. Das teilte die US Space Force mit. Diese Waffensysteme könnten sowohl zur Verteidigung als auch für Angriffe eingesetzt werden. Weitere Details wurden nicht genannt. Die USA sehen vor allem China und Russland als mögliche Bedrohungen ihrer Interessen im All. Der Weltraumvertrag von 1967 verbietet zwar die dortige Stationierung von Atomwaffen, konventionelle Waffen sind davon aber nicht betroffen. Die Bundespolizei hat in der Nähe von Saarbrücken und in Stuttgart 2 Terrorverdächtige festgenommen. Es handelt sich den Angaben nach vermutlich um führende Mitglieder einer regierungskritischen Organisation aus dem ostafrikanischen Eritrea. Beide seien am Aufbau der Brigade Namedu in Deutschland und der Organisation gewaltsamer Aktionen beteiligt gewesen. Die Brigade soll Krawalle bei Veranstaltungen von Anhängern der eritreischen Regierung unter anderem in Stuttgart organisiert haben. Saarbahn-Abokunden haben wegen der permanenten Streiks keine Chance, Geld zurückzubekommen. Das liegt unter anderem an den verschiedenen Schienensystemen. Nach Auffassung der Verbraucherzentrale gibt es nur im Eisenbahnnetz Anspruch auf Erstattung. Dazu gehören bei der Saarbahn nur die Abschnitte Brebach-Saargemünd und Lebach-Etzenhofen. Dazwischen fährt die Saarbahn als Straßenbahn. Genau in diesem Bereich bietet das Unternehmen einen Schienenersatzverkehr mit einigen Bahnen und zusätzlichen Bussen an. Deshalb gibt es laut Verbraucherzentrale keinen Anspruch auf Kostenerstattung. In Kaiserslautern könnte doch eine Batteriezellenfabrik gebaut werden. Das berichtet der SWR und beruft sich auf die Gewerkschaft IG Metall. Einzelheiten von Jürgen Rademacher.
4: Es gäbe schon mehrere Investoren, die einen sogenannten Letter of Intent unterschrieben hätten, also quasi ihre Investitionen zugesagt haben. Mit weiteren Investoren befinde man sich in Gesprächen. Der Betriebsrat des bisherigen Besitzers ACC sagt deshalb, er sehe gute Chancen, dass in Kaiserslautern künftig Batteriezellen gefertigt werden. ACC ist ein Gemeinschaftsunternehmen von mehreren Autoherstellern und wollte eigentlich in Kaiserslautern eine Fabrik für Batterien für Elektroautos bauen. 2000 Arbeitsplätze sollten entstehen. Anfang des Jahres hatte ACC das Vorhaben aber abgesagt. Der Betriebsrat hatte das nicht auf sich sitzen lassen und für den Erhalt des Werkes gekämpft.
2: Und das waren die Nachrichten mit Marc Langels. 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
1: 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Traumwetter bis 30 Grad im Saarland und nix wie raus nach Feierabend, kann ich da nur sagen. Und heute Nacht können wir sogar erst noch ein paar Sterne gucken. Später wird es dann auf jeden Fall ein bisschen trüber draußen und es kann morgen Vormittag noch ein bisschen regnen oder kurze Schauer geben. Aber dann lockert es auf und es wird auch morgen recht mild bis 22 Grad maximal.
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1: Im Landkreis Saarlouis in der Durchfahrt Differten Höhe Kreisverkehr noch aufpassen. Da sind Behinderungen möglich an einer Baustelle und nur eine Spur ist frei. Im Moment staut es sich da auch etwas. Dann die neuesten Blitzer Saarbrücken, Paul-Marien-Straße, Neuweiler Hochstraße und A623. Friedrichsthal Richtung Saarbrücken Höhe Ludwigsberg. Wenn euch was auffällt, ruft an 0800 700 8000. Danke dafür und alles zum Verkehr auch jederzeit lesen und hören bei SR1 in der ARD Sounds App.
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1: Mit Anja Kettler-Martin, hallo zusammen. Unser schicker Elektro-Fiat wartet auf euch und einer von 30 Schlüsseln liegt jetzt bereit. Der ist euer Ticket für die entscheidende Endrunde um den Fiat 500 e-Icon. Ihr meldet euch an bei uns auf sr1.de oder bei SR1 in der ARD Sounds App und wir rufen euch auf. Morgens kurz nach 7 und mittags kurz nach 2, also jetzt. Und die große Frage ist, wer hat die Chance auf einen Autoschlüssel? Es ist Jerome Schmitz aus Saarwellingen. Jerome, melde dich 0681 2131. Jerome Schmitz aus Saarwellingen. Wenn ihr ihn kennt, sagt ihm Bescheid, er soll sich sofort melden. 2 Songs Zeit, Musik von DJ Goja, Mark Forster ein Lied, 4,5 Minuten Zeit. Exklusiv für Jerome Schmitz aus Saarwellingen. Mach deinen Autoschlüssel klar.
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0: Um den nächsten, den 14. Autoschlüssel für das große Finale, um das Traum-E-Auto geht es gerade.
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0: Einer von 30 Autoschlüsseln passt dann am Finaltag in unseren stylischen Elektro-Cruiser. Und jeden Tag habt ihr die Chance auf einen dieser Schlüssel, wenn ihr euch anmeldet auf sr1.de. Und wir rufen euch auf und haben gerade Jerome Schmitz aus Savellingen aufgerufen. Er hatte 2 Songs Zeit, sich zu melden bei uns unter 0681 2131. Jerome Schmitz aus Savellingen, bist du dran?
3: Ja, hi!
0: Du glaubst gar nicht, wie laut mein Herz schlägt. Kannst du es hören?
3: Absolut, absolut. Es ist zwar ein bisschen Distanz zwischen uns, aber meins pocht aus. Wahnsinn.
0: Jerome, es ist super, dass du anrufst. Sehr, sehr schön. Herzlichen Glückwunsch. Ein Schlüssel für dich, der 14. Autoschlüssel für das große Finale um diesen Fiat 500 e-Icon.
3: Sehr cool, ich freue mich sehr.
0: Erzähl noch kurz, hast du deinen Namen selbst gehört oder hat es bei dir gerasselt am Telefon?
3: Nein, tatsächlich. Ich bin gerade mit meiner Frau im Urlaub. Grüße aus London an der Stelle und ich glaube 27 Leute haben angerufen, geschrieben und ohne die wäre es gar nicht möglich gewesen. Das war mal viertes Maß hier an alle, also deswegen.
0: Wow, ja, cool. Sensationell. Ihr seid in London auch das noch und dann jetzt noch die Chance aufs Traumauto. Also wirklich sensationell.
3: Ja.
0: Wo genau stehst du gerade? Stehst du vor einer Sehenswürdigkeit in London?
3: Ah, gerade nicht. Gleich in der Oxford Street. Die Frau will shoppen und ich hoffe, da springt noch was bei raus.
0: Okay, bevor
3: es heute Abend auf ein Konzert geht. Ja.
0: Boah, was für ein Tag. Krass, was für ein Tag, Jerome. Ja, okay, dann kriegst du jetzt ganz viele Nachrichten. Aber ihr hört daran, es lohnt sich wirklich, allen Bescheid zu sagen, dass ihr euch angemeldet habt bei SR1 Elektrisiert. Und wenn ihr es noch nicht selber getan habt, dann macht es auf jeden Fall. Jerome, habt eine tolle Zeit in London und dann viel Glück fürs Finale, ja?
3: Dankeschön. Vielen Dank an alle und an euch.
1: Ciao. 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

Schnell nochmal in den Lernkreis Saarlouis in der Durchfahrt Düfferten. Da gibt es gerade Behinderungen an einer Baustelle, Höhe Kreisverkehr, deswegen fahrt vorsichtig an das Stauende ran. Da ist nur eine Spur frei, eine staut sich. Höhe Kreisverkehr in der Durchfahrt Düfferten, kommt da gut dran vorbei mit ein bisschen Geduld und Zeit. 0800 700 8000, wenn euch was auffällt, gute Weiterfahrt mit SR1.

0: Sonnenbrille auf, Alice Cooper im Radio auf SR1, das ist doch perfekt, oder? Für eure Mittagszeit gleich auf jeden Fall noch zwei Tracks, die in diesem Jahr wirklich sowas von mega durch die Decke gegangen sind. Bibi Rexha, New Religion und Die Hosen, Nur nach vorn. Aus, wir müssen gehen, die Abschiedstour. Wir haben es hier im Saarland gefeiert, präsentiert von SR1 ums Konzert mit den Hosen am Boostalsee. Es war einfach mega. Und der Song Nur nach vorn steht definitiv auf unserer Lieblingsplaylist 2026, oder? Gleich komplett nach halb.
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0: Halb drei ist es.
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0: Mit Kai Rolzhofen.
8: Bundeskanzler kündigt Entlastungen an. Angesichts der hohen Spritpreise sagte Merz, die Bundesregierung würde Maßnahmen ergreifen. Es habe dazu bereits Beratungen von Bund und Ländern gegeben. Einzelheiten könne er bisher nicht nennen. Sitzung der CDU-Spitze am Sonntagabend. Dazu hat CDU-Chef Merz jetzt formell nach Berlin eingeladen. Beraten werden soll über die Wahlergebnisse in Mecklenburg-Vorpommern und in Berlin. Mit Spannung wird erwartet, ob Landesverbände den Rücktritt von Merz als CDU-Chef fordern. Terrorverdächtige aus Eritrea. Die Bundespolizei hat zwei Männer in der Nähe von Saarbrücken und in Stuttgart festgenommen. Es handelt sich den Angaben nach vermutlich um führende Mitglieder einer regierungskritischen Organisation. Sie sollen Krawalle bei Veranstaltungen von Anhängern der eritreischen Regierung organisiert haben. Und Waffen im Weltraum. Die USA haben erstmals bestätigt, Waffensysteme im All stationiert zu haben. Sie könnten sowohl zur Verteidigung als auch für Angriffe eingesetzt werden. Die USA sehen vor allem China und Russland als mögliche Bedrohungen ihrer Interessen im All. 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
0: Richtig schön sonnig, bis 29, sogar 30 Grad sind noch mal drin im Saarland. Wer weiß, wann das noch mal so kommt. Krass, Mitte September. Und morgen und auch heute Nacht schon wird es ein bisschen wolkiger. Teilweise kann es etwas regnen. Kurze Schauer sind möglich, aber schon morgen Nachmittag kommt die Sonne zurück. Dann sind es maximal 22 Grad.
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0: Im Landkreis Saarlouis in der Durchfahrt Differtenhöhe Kreisverkehr aufpassen. An einer Baustelle sind Behinderungen möglich. Dort ist nämlich nur eine Spur frei. Im Moment staut es sich dort. Und die neuesten Blitzer in Saarbrücken, der Paul-Marien-Straße und Feldmannstraße zwischen Bildstock und Merchwald.

0: Weiler und auf der A623 Friedrichsthal-Saarbrücken Höhe Ludwigsberg. Wenn euch was auffällt, ruft an 0800 700 8000. 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
0: Schönen Dienstag, Anja Kettler-Martin hier.
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0: heute die große Runde laufen, weil Joggen bei dem Wetter ist ja wirklich mega jetzt nochmal. Bis 30 Grad heute im Saarland. Was habt ihr Schönes vor? Also wenn ihr nachher dann doch ein bisschen aus der Puste seid, weil ihr die ganz, ganz, ganz, ganz große Runde gedreht habt, ihr seid nicht allein mit dem Gefühl, bin ich jetzt 90 oder was?
1: Tatsächlich vor allem morgens nach dem Aufstehen, da denke ich manchmal, ja, also meinem Alter entsprechend fühle ich mich nicht.
0: Letztens war ich auch im Klassentreffen und sind wir danach noch in den Club gegangen, haben durchgetanzt und da dachte ich auch danach 2-3 Tage lang, boah, was habe ich jetzt gemacht? Aber es hat sich gelohnt, Hauptsache wir können auch drüber lachen, oder?
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0: euch einen schönen Dienstagnachmittag. Wir begleiten euch mit der besten Musik fürs Saarland, wenn ihr unterwegs seid nach Hause oder ihr müsst noch die Kids zum Sport bringen oder was auch immer. Danach hoffentlich zur Belohnung ein Lieblingseis. Und ich habe Liquido für euch. Louis Capaldi, die wunderschöne Ballade. Und Michael Schulte. Love Sick gleich für euch auf SR1.
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2: Merz kündigt Maßnahmen gegen hohe Spritpreise an. DEHOGA klagt über Billighotelketten und das Wetter meist sonnig bis 30 Grad. 15 Uhr. Bundeskanzler Merz hat Maßnahmen der Bundesregierung gegen die hohen Spritpreise angekündigt. Das sagte Merz beim Bundesverband Groß- und Außenhandel in Berlin. Hintergrund sind die erwarteten Preissteigerungen durch die Preisexplosion auf den internationalen Ölmärkten. Merz sagte:
3: Ja, wir werden auf Preistreiberei reagieren. Wir haben dazu das Kartellamt mit einer entsprechenden Missbrauchsaufsicht ausgestattet. Aber wir spüren auch, jedenfalls aus dem Blickwinkel der Verbraucherinnen und Verbraucher, dass das nicht reicht. Die Energiepreise, die Spritpreise an den Zapfsäulen steigen. Für viele Menschen, die täglich das Auto brauchen, ist eine Belastungsgrenze erreicht. Wir stehen dazu deshalb in engem Austausch in der Bundesregierung und mit den Ländern. Und ich bin der Meinung, dass wir handeln müssen. Das genaue Instrumentarium steht noch nicht fest. Sie können aber davon ausgehen, dass wir sehr bald einen Vorschlag dazu vorlegen werden.
2: Der Koalitionspartner SPD hatte sich zuvor für einen Preisdeckel und eine Übergewinnsteuer ausgesprochen. Deutschland bewirbt sich um einen Sitz im UN-Menschenrechtsrat für die kommenden 2 Jahre. Dafür reist Außenminister Wadepfuhl nach Genf. Dort sind Gespräche unter anderem mit UN-Menschenrechtskommissar Türk geplant. Das UN-Gremium setzt sich weltweit für den Schutz der Menschenrechte ein und untersucht auch Verstöße. Die Wahl soll im Oktober stattfinden. Anfang Juni war Deutschland bei der Kandidatur für einen nicht ständigen Sitz im UN-Sicherheitsrat gegen Portugal und Österreich unterlegen. In den Niederlanden hat Sabotage den Zugverkehr teilweise lahmgelegt. Nach Angaben des Netzbetreibers ProRail legten bisher unbekannte Täter auf verschiedene Streckenabschnitte Rohre über die Gleise. Dadurch habe das Computersystem der Bahn falsche Signale bekommen, wonach die Gleise belegt seien. Zudem wurden heute Mittag entlang verschiedener Straßen in den Niederlanden Heuballen in Brand gesetzt. Eine Bauernorganisation hatte zuvor Aktionen angekündigt. Es ist unklar, ob die Sabotageakte an den Bahnstrecken und die Bauernproteste etwas miteinander zu tun haben. Der Verband DEHOGA im Saarland hat seinen Präsidenten Michael Buchner im Amt bestätigt. Im Pressegespräch wies er auf Probleme von Hotels und Gaststätten, vor allem wegen steigender Lohnkosten und Energiepreise hin. Einzelheiten von SR-Reporter Sven Berzelis.
4: Auch Debatten um den Wegfall von Minijobs oder die Einführung einer Zuckersteuer würden bei den Unternehmen zu weiteren Planungsunsicherheiten führen. Große Multiplikatoren der Sorge, so der wiedergewählte Präsident Michael Buchner, die hohen Bürokratieanforderungen, die etwa für kleinere Familienbetriebe kaum noch zu bewältigen seien. Außerdem sieht er gerade auch die Hotelbranche von gleich 2 Fronten bedroht. Zum einen würden große Billigketten die Zimmerpreise so stark drücken, dass kleine Unternehmen finanziell nicht mehr hinterherkämen. Zum anderen würden private Kurzzeitvermietungen mit dem Hotelgewerbe konkurrieren. Unfair, da die Privatvermieter nur einen Bruchteil der Auflagen und Kosten herkömmlicher Hotels erfüllen müssten.
2: Positiv sieht der DEHOGA, dass das Interesse an Jobs und Ausbildungsplätzen in Hotels und Gaststätten im Saarland wieder steigt. Nach dem Aus der geplanten Batteriezellenfabrik in Kaiserslautern gibt es wieder Grund zur Hoffnung. Nach Angaben der Gewerkschaft IG Metall haben sich mehrere Investoren gemeldet. Einige davon hätten ihr Interesse an dem Gelände in einer Absichtserklärung bekundet. Die Firma ACC hatte ihr Bauvorhaben einer Gigafactory im Februar fallen lassen und damit viel Kritik auf sich gezogen. Und das waren die Nachrichten mit Marc Langels. 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
1: Ist sonnig, ist warm heute noch mal bis 30 Grad im Saarland. Nix wie raus nach Feierabend. Und morgen wird es auch noch mild bleiben, aber es kommen in der Nacht dickere Wolken rein. Die können morgen früh erstmal noch ein paar leichte Regenfälle oder kurze Schauer bringen. Morgen Nachmittag dann wieder sonniger und bis 22 Grad.
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1: Auf der A62 Nonnweiler Richtung Pirmasens zwischen Nonnweiler-Otzenhausen und Nofelden-Türkismühle noch aufpassen, da liegt ein totes Tier auf der linken Spur. Im Landkreis Saarlouis in der Durchfahrt Differten, Höhe Kreisverkehr, noch Behinderungen möglich an der Baustelle. Dort ist nur eine Spur frei, deswegen staut es sich dort noch. In Saarbrücken in der Paul-Marien-Straße und in der Feldmannstraße Blitzer. Die neuesten weiteren Blitzer zwischen Bildstock und Merchweiler und auf der A623 Friedrichsthal Richtung Saarbrücken, Höhe Ludwigsberg. Wenn euch was auffällt, gerne melden 0800 700 8000. 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
1: Mit Anja Kettler-Martin. Schönen Dienstag. Ein ganz besonderer in Dillingen für die Kinder, die dort heute einen Kinderbürgermeister oder Bürgermeisterin wählen. Was dahinter steckt, wie die Wahl war, gleich.
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0: Mit Cat's Eye, ganz locker, flockig durch diesen Dienstag bei SR1. Schön, dass ihr dabei seid heute Nachmittag. Ja, andere hören und mehr sehen. Ne? Demokratie braucht viele Stimmen. Darum geht es diese Woche zum Beispiel bei vielen Angeboten in der ARD Sounds App. Und zur Demokratie gehört ja auch wählen gehen. Und das dürfen in Dillingen diese Woche schon die Grundschulkinder. An jeder der 4 Grundschulen wird ein Kinderbürgermeister oder eine Kinderbürgermeisterin in Dillingen gewählt. Gemeinsam werden sie dann die Wünsche und die Ideen der Kids in der Stadt vertreten. Tolle Idee, SR1-Reporterin Jasmin Kuni war bei dieser Wahl mit dabei.
1: Boah, die toben hier, als wird gleich ein Superstar auf die Bühne kommen. Aber so feuern sie halt eben ihre Kandidaten an.
2: Ich bin Altin Mujay aus der 3A. Ich möchte Schülersprecher werden für die Schule. Ich möchte Streit lösen.
3: Meine Pläne sind für Kinderbürgermeisterin, dass wir mehr Kinderfeste haben und dass wir ein paar Spielplätze erweitern und vieles mehr.
4: Ich möchte gerne Kinderbürgermeisterin werden, weil ich möchte, dass die Kinder sich gut verstehen.
1: Alle sitzen hier und warten jetzt gleich gespannt darauf, wer gewinnt.
5: Die Demokratie, die geht ihre Wege. Wir haben kein Ergebnis heute, denn an der Odilienschule in Dillingen wird es eine Stichwahl geben aufgrund von Stimmengleichheit.
0: Bleibt bis morgen noch spannend, wie die Wahl dann morgen ausgeht für die Grundschulkinderbürgermeisterwahl.
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0: American Girls. Oh, auch so schön, um einfach so in den Tag reinzuleben, oder? Bleibt dran.
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16: 3:30 ist es.
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16: Mit Karl Rolzhofen.
17: Bundeskanzler kündigt Entlastungen an. Angesichts der hohen Spritpreise sagte Merz, die Bundesregierung werde bald einen Vorschlag für Entlastungen vorlegen. Es habe dazu bereits Beratungen von Bund und Ländern gegeben. Sitz im UN-Menschenrechtsrat. Darum bewirbt sich Deutschland. Dafür ist Außenminister Wadephul nach Genf gereist und plant unter anderem UN-Menschenrechtskommissar Türk zu Gesprächen zu treffen. Die Wahl soll im Oktober stattfinden. DEHOGA klagt über Billighotelketten und Bürokratie. Der wiedergewählte Präsident im Saarland, Michael Buchner, warf großen Billigketten vor, die Zimmerpreise so stark zu drücken, dass kleine Unternehmen finanziell nicht mehr hinterherkämen. Außerdem seien die hohen Bürokratieanforderungen für kleinere Familienbetriebe kaum noch zu bewältigen. Und Investoren für Batteriezellenfabrik in Kaiserslautern. Nach Angaben der Gewerkschaft IG Metall haben Investoren ihr Interesse an dem Gelände bekundet. Die Firma ACC hatte ihr Bauvorhaben einer Gigafactory im Februar wegen der schwachen Nachfrage nach E-Autos fallen lassen und damit viel Kritik auf sich gezogen. 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
16: Wann gibt es wohl noch mal 30 Grad im Saarland? Also heute unbedingt noch mal ausnutzen und nix wie raus nachher, wenn ihr frei habt und Zeit habt oder nehmt euch ein bisschen davon. Und morgen sind es dann erstmal ein paar graue Wolken über uns im Saarland und teilweise regnet es leicht oder es gibt kurze Schauer, später dann wieder sonniger und bis 22 Grad mild.
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16: In der Durchfahrt Differtenhöhe Kreisverkehr noch Behinderungen an der Baustelle. Nur eine Spur ist da frei. Die neuesten Blitzer Bübingen, Sagemünder Straße, Saarbrücken-Paul-Marien-Straße und Feldmannstraße. Und zwischen Bildstock und Merchweiler auch der neueste Blitzer. Die Hotline ist 0800 700 8000, wenn was fehlt. 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

0: Schönen Dienstag mit Anja Kettler-Martin. Hallo zusammen. Wir spielen gleich Gib 8. Es geht um 8 Fragen, die ihr versetzt beantwortet. Und dabei gewinnt ihr einen Tankgutschein über 100 Euro. Also meldet euch doch noch an. 0681 2131. Entweder anrufen oder WhatsApp schicken. Wir spielen gleich um 20 vor 4.
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0: schönen Nachmittag mit uns auf SR1.
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0: Gibt einen 100-Euro-Tankgutschein zu gewinnen für Dirk aus Rehningen. Hallo Dirk, grüß dich. Was war so das Beste bisher heute für dich?
3: Oh, schöne Wetter.
0: Ja, siehste. Kann ich unterschreiben. Bin ich im gleichen Club. Super. Ja, Dirk, auf jeden Fall für dich ja auch wieder 8 Fragen. Du kennst das Spiel, hast du mir gerade schon gesagt, oder uns. Und es geht natürlich immer darum, dass du die erste Antwort unbedingt SR1 hast. Und dann immer auf die Frage davor antworten.
3: Wir wollen das versuchen.
0: Ja, auf jeden Fall. Und ganz wichtig auch noch, deine erste Antwort zählt. Du kannst nicht mehr korrigieren. Mhm. Bist du bereit, Dirk?
3: Ich versuch's gerne.
0: Okay, auf geht's. Es ist Tag der Ruhe. An welchem Ort genießt du besonders gern die Ruhe?
3: SR1.
0: Ja. Der erste FC Saarbrücken hat wegen der englischen Woche morgen schon wieder ein Spiel. Hat Saarbrücken denn am Wochenende im Ludwigspark gewonnen oder verloren?
3: Im Garten.
0: Mhm. In Dillingen findet heute eine Kinderbürgermeisterwahl statt. Dillingen liegt in welchem Landkreis?
3: Die haben verloren.
0: Richtig. Heute noch mal ein Eis in der Sonne essen. Welche Sorte Eis magst du am liebsten?
3: Dillingen liegt im Kreis Saarlouis.
0: Richtig. Prinz Harry hat Geburtstag und er lebt mit seiner Familie inzwischen wieder in der Nähe von King Charles in London. In welchem Land hat er bis vor ein paar Wochen mit seiner Family gelebt?
3: Schokolade.
0: Ja. SR1 präsentiert nächstes Jahr das ausverkaufte Konzert von Take That in Luxemburg. Mit welchem Star haben Take That gerade einen Song rausgebracht? Michael Patrick Kelly oder Ed Sheeran?
3: Das war in Amerika.
0: Richtig. Wenn du auf der Autobahn zwischen Merchweiler und Friedrichsthal-Bildstock unterwegs bist, welche Autobahn ist es dann?
3: Der Michael Patrick Kelly.
0: Richtig. In Köllertal und Lebach-Fallschied beginnt am Wochenende das Oktoberfest. Wie sind deine Pläne fürs Wochenende?
3: Das müsste die A8 sein.
0: Ja! 100-Euro Tankgutschein. Mensch, Dirk. Wow. Glückwunsch. Sensationell. Guck mal, du hast einfach so ganz tief gestapelt und hast gesagt, oh, ich probiere das mal. Und durchgesaust, hör mal. Sensationell, sehr gut gemacht.
3: Beim letzten Mal bin ich an der banalsten Frage gescheitert. Ich weiß nicht mehr, welche sie war, aber ja.
0: Sie war zu banal. Umso besser, dass du es jetzt gerockt hast. Sehr also, schön. Ja. Dirk, lass dir gut gehen. Ich glaube, Schokoladeneis warst. Sind wir auch in einem Club. Das auf jeden Fall gleich danach auch noch zur Belohnung, okay?
3: Ei, wunderbar.
0: Das hau rein, Dirk. Bis bald mal wieder.
3: Dankeschön.
0: Ciao.
3: Tschüss.
0: Morgen bei Gib 8 dann 50 Euro wieder. Jetzt schon anmelden für euch auf sr1.de. Vielleicht habt ihr morgen das Glück und spielt mit.

0: An alle unterwegs im Landkreis Merz. Ich war dann zwischen Wahlen und Michelbach. Da laufen gerade Tiere auf der Straße. Kommt gut durch, meldet euch, wenn was ist. 0800 700 8000 und gute Weiterfahrt mit der besten Musik für Saarland von Wiz DMC, Rosalind und Kamrat. Dann sind wir wieder gut gelaunt. Love Sober gleich.
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1: Mit Marc Langels.
2: Bundesregierung plant Maßnahmen gegen hohe Spritpreise. Erster saarländischer Klimareport vorgestellt und das Wetter meist sonnig bis 30 Grad. 16 Uhr. Bundeskanzler Merz hat Maßnahmen der Bundesregierung gegen die hohen Spritpreise angekündigt. Das sagte Merz beim Bundesverband Groß- und Außenhandel in Berlin. Hintergrund sind die erwarteten Preissteigerungen durch die Preisexplosion auf den internationalen Ölmärkten. Einzelheiten von Uwe Berndt.
3: Für viele Menschen, die täglich mit dem Auto unterwegs sind, sei eine Belastungsgrenze erreicht. Merz kündigte an, die Regierung werde auf die Preistreiberei reagieren. Er verwies darauf, dass das Kartellamt bereits mehr Befugnisse bei der Missbrauchsaufsicht erhalten habe. Doch das sei offenbar nicht ausreichend. Die Bundesregierung sei nun mit den Ländern in einem engen Austausch. Das genaue Instrumentarium stehe allerdings noch nicht fest. Merz kündigte an, dass die Regierung bald einen Vorschlag vorlegen werde.
2: Der Koalitionspartner SPD hatte sich zuvor für einen Preisdeckel und eine Übergewinnsteuer ausgesprochen. Erstmals seit dem Beginn des Iran-Krieges hat das US-Verteidigungsministerium einen Munitionsmangel eingeräumt. Die Generalinspektion des Pentagon verwies in dem Pflichtbericht an den US-Kongress darauf, dass die Munition infolge des Waffengangs knapp geworden sei. Der Ausbau der Produktion erfordere erhebliche Vorlaufzeiten. Die Munitionsvorräte sind seit Kriegsbeginn Ende Februar ein politisch brisantes Thema. Verteidigungsminister Hexef hatte Berichte über Munitionsknappheit wiederholt zurückgewiesen. Auch Präsident Trump war solchen Berichten immer wieder entgegengetreten und hatte Menschen, die diese verbreiten, mit langen Haftstrafen gedroht. Die Bundespolizei hat im Raum Saarbrücken und in Stuttgart zwei Terrorverdächtige festgenommen. Die führenden Mitglieder einer regierungskritischen Organisation aus dem afrikanischen Eritrea sollen Krawalle organisiert haben, unter anderem bei einem Festival in Gießen. Auf SR-Anfrage sagte die Bundesanwaltschaft, es gebe keinen direkten Bezug zum Saarland. Einer der Terrorverdächtigen habe sich nur zufällig hier aufgehalten. Sie werden zur Stunde dem Haftrichter vorgeführt. Den Männern droht eine Haftstrafe von bis zu 10 Jahren. Durch den Klimawandel ist es im Saarland heutzutage 2,6 Grad wärmer als zu Beginn der industriellen Revolution. Das zeigt der erste saarländische Klimareport, den Umweltministerin Berg heute zusammen mit dem Deutschen Wetterdienst vorgestellt hat. Abgesehen von der bisherigen Entwicklung zeigt der Report Prognosen bis zum Ende des Jahrhunderts auf. Einzelheiten von SR-Reporter Johannes Schmidt.
4: Nach pessimistischen Modellen, wenn die Welt weiterhin im großen Stil fossile Brennstoffe verfeuert, könnte sich die Durchschnittstemperatur langfristig um knapp 5 Grad erhöhen. Was der Klimareport auch zeigt, im Vergleich zu 1881, dem Beginn des Beobachtungszeitraums, gibt es heute im Saarland mehr Sonnen- und Hitzetage, aber weniger Schnee- und Frosttage. Der DWD hat auch Daten zu den Niederschlagsmengen erhoben. Die Winter sind heutzutage etwas feuchter, die Sommer dafür trockener. Ministerin Berg hat angekündigt, dass das Saarland auf Bundesebene einen Vorstoß in Sachen Naturschutz und Klimaanpassung machen will. Bei der Finanzierung neuer Schutzmaßnahmen soll der Bund in die Pflicht genommen werden.
2: Der DEHOGA Saarland sieht die Hotel- und Gastronomiebranche weiter unter einem großen Kostendruck, blickt aber trotzdem optimistisch in die Zukunft. Präsident Buchner betonte, dass immer stärkere Auflagen für kleinere Unternehmen der Branche kaum noch zu bewältigen seien. Gleichzeitig würden die Gäste wegen der hohen Alltagskosten weniger konsumieren oder ganz wegbleiben. Buchner sieht die Betriebe durch politische Debatten um Minijobs, Zuckersteuer und Tierwohl zunehmend verunsichert. Er fordert einen klaren Kurs von der Bundesregierung und auch mehr Bürokratieabbau. Positiv wertet der DEHOGA Saarland, dass es wieder mehr Bewerber für Jobs und Ausbildungen im Hotel- und Gaststättenbereich gibt. Und das waren die Nachrichten mit Marc Langels. 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
1: 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Wird heute auf jeden Fall nochmal ein richtiger Sommertag. Geht raus, wenn ihr es irgendwie schafft und macht alles, was sich draußen in der Sonne lohnt. Die Temperaturen steigen noch auf 25 bis 29, sogar 30 Grad im Saarland an. Und morgen ist es dann schon eher ein bisschen bewölkter wieder. Gibt auch so ein bisschen Regen morgen Vormittag oder Mittag und erst später dann kommt die Sonne wieder ein bisschen durch. Und morgen bis 22 Grad mild.
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1: Im Landkreis Neunkirchen auf der B41 zwischen Schiffweiler und Ottweiler aufpassen. Da staut es sich gerade 2 Kilometer lang an der Baustelle. Und ihr braucht mindestens eine Viertelstunde länger. Im Landkreis Saarlouis in der Durchfahrt Differtenhöhe Kreisverkehr noch aufpassen. Behinderungen möglich an der Baustelle. Da ist nur eine Spur frei und es staut sich auch in allen Richtungen. Also da braucht ihr ein bisschen Geduld. Die neuesten Blitzer in Dieflin, Dübbenweiler Straße, Bübingen, Sagemünder Straße und Saarbrücken, Paul-Marien-Straße sowie Feldmannstraße. Fällt euch was auf? Ruft an 0800 700 8000. 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
1: Mit Anja Kettler-Martin. Schönen Dienstag. Ich hoffe, ihr habt noch ein bisschen Power für den Rest, bis Feierabend ist. Und einer, der wirklich Power hatte, ist auch Dennis Lloyd. Der hat sich mal hingesetzt, war ein Jahr lang so in Bangkok und hat da wirklich zig Songs geschrieben, bis zu 40 Songs. Und diese Zeit, die war so intensiv für ihn, da hat er sehr von profitiert. Und Nevermind hatte dann wirklich 1 Milliarde Streams. Natürlich gehört er zur besten Musik hier auf SR1.
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0: den Liegestuhl, bevor endgültig der ganze Kram im Keller landet. Willkommen bei SR1. Hallo Saarland an einem sonnigen, heißen Tag nochmal. Oder ihr setzt die Sonnenbrille auf und fahrt irgendwo ins Eiscafé und lasst euch nochmal einen schönen Schokoladenbecher mit Schlagsahne und allem oben drauf genießen. Oder nochmal so in kurzer Buchs und barfuß an den See fahren, vielleicht Losheimer Stausee oder Burstalsee. Und mit den Füßen durchs kalte Wasser planschen. Viel Spaß!
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7:30 am Nachmittag, am Dienstag. Boah, da kann einem schon manchmal so ein bisschen der Kopf brummen, oder? Und da hilft auch manchmal der zweite, dritte, vierte und fünfte Kaffee nix. Ich habe ganz viel Musik für euch jetzt erstmal von Kim Wilde, Kids in America. Und dann geht das Ganze bestimmt ganz locker flockig euch von der Hand. Bis Feierabend geht's dann noch schneller. Schön, dass ihr dabei seid.

0: Diesen Sommer wurde Adele beim Machen von neuer Musik gesehen. Und nicht nur das, auch angeblich plant sie möglicherweise einen Sprung ins Filmgeschäft. Aber solange das alles nur Gerüchte sind, hören wir uns natürlich ihre Songs an. Someone Like You, was für ein genialer Song gleich von Adele. Nach halb und Ed Sheeran schnappt sich seine Gitarre mit Martin Garrix, Repeated. Der aktuelle Hit von den beiden gleich nach halb fünf.
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2: Gleich 16:30 im Studio ist Kai Rolzhofen.
3: Bundeskanzler kündigt Entlastungen an. Angesichts der hohen Spritpreise sagte Merz, die Bundesregierung werde bald einen Vorschlag für Entlastungen vorlegen. Es habe dazu bereits Beratungen von Bund und Ländern gegeben. Sitz im UN-Menschenrechtsrat. Darum bewirbt sich Deutschland. Dafür ist Außenminister Wadephul nach Genf gereist und plant unter anderem, UN-Menschenrechtskommissar Türk zu Gesprächen zu treffen. Die Wahl soll im Oktober stattfinden. Die Hoga klagt über Billighotelketten und Bürokratie. Der wiedergewählte Präsident im Saarland, Michael Buchner, warf großen Billigketten vor, die Zimmerpreise so stark zu drücken, dass kleine Unternehmen finanziell nicht mehr hinterherkämen. Außerdem seien die hohen Bürokratieanforderungen für kleinere Familienbetriebe kaum noch zu bewältigen. Und Investoren für Batteriezellenfabriken Kaiserslautern. Nach Angaben der Gewerkschaft IG Metall haben Investoren ihr Interesse an dem Gelände bekundet. Die Firma ACC hatte ihr Bauvorhaben einer Gigafactory im Februar wegen der schwachen Nachfrage nach E-Autos fallen lassen und damit viel Kritik auf sich gezogen. 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
2: Sonne pur, total bis 30 Grad im Saarland und das ist wirklich wahrscheinlich der letzte Sommertag in diesem Jahr 2026, bevor der Herbst kommt. Also macht was draus. Und morgen kommen mehr Wolken erstmal. Die bringen teilweise noch ein paar kurze Schauern, leichte Regenfälle und dann wird es morgen Nachmittag aber auch schon wieder sonniger und bis 22 Grad mild.
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2: Im Landkreis Neunkirchen, B41, zwischen Schiffweiler und Ottweiler aufpassen, da staut es sich an der Baustelle etwa 2 Kilometer lang und ihr braucht mindestens 20 Minuten länger. Neueste Blitzer in Dieflin, Düppenweiler Straße, Bübingen, Sagemünder Straße und Saarbrücken, Paul-Marien-Straße. 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
2: Schöne Dienstagnachmittag, Anja Kettler-Martin hier. 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Und wie ihr dieses wunderbare Auto gewinnt und eure Chance jeden Tag auf dieses Auto erhöht, gleich.
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0: So verträumt und melancholisch die gute Adele auf SR1. Und vielleicht cruist ihr ja bald schon ganz leise in eurem E-Auto durchs Saarland.
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0: 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So wie heute Jerome Schmitz aus Savelling, der gesagt hat, ohne alle wäre das nicht gegangen.
3: Ich bin gerade mit meiner Frau im Urlaub. Grüße aus London an der Stelle. Und ich glaube, 27 Leute haben angerufen, geschrieben. Und ohne die wäre es gar nicht möglich gewesen. Das ist schon mal viertes Maß hier an alle. Also deswegen,
0: Cool. Meldet euch an auf sr1.de bei Elektrisiert. Und dann morgen früh kurz nach 7 in SR1 Morning Show auf euren Namen achten. 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Es

0: perfekte Ablenkung von den Ärzten Westerland für euren Dienstagnachmittag hier auf SR1. Und damit es noch schneller Richtung Feierabend geht, gleich George Ezra, Kygo oder auch Katy Perry für euch. Neue Nummer von ihr heißt ja Watch It Burn, gleich für euch.
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1: Mit Marc Langels.
2: Bundesregierung will Bürger bei Spritpreisen entlasten. DEHOGA klagt über Billig-Hotelketten und das Wetter, meist sonnig bis 30 Grad. 17 Uhr. Die Bundesregierung will Maßnahmen gegen die hohen Spritpreise ergreifen. Das hat Bundeskanzler Merz beim Bundesverband Groß- und Außenhandel in Berlin angekündigt. Details nannte er nicht. Es habe aber erste Gespräche mit den Bundesländern gegeben. Hintergrund sind die Preissteigerungen durch die Preisexplosion auf den internationalen Ölmärkten. Bundesfinanzminister Klingbeil sagte dazu:
3: Es ist für viele Menschen in unserem Land eine extrem hohe Belastung. Wer jeden Tag zur Arbeit fährt, kann nicht einfach auf das Auto verzichten. Und deswegen ist Politik hier gefordert zu handeln. Meine Vorschläge liegen seit Wochen auf dem Tisch. Eine Übergewinnsteuer, wo ich die Kommission noch auffordere, dass es jetzt hier endlich konkrete Modelle und Instrumente gibt. Ein Preisdeckel, der ja auch gerade diskutiert wird. Ich habe gesehen, dass heute Kai Wegener sich dazu auch geäußert hat und eingefordert hat, dass es einen solchen Preisdeckel gibt. Und das Ziel etwa einer Übergewinnsteuer muss dann sein, dass wir das Geld zurückgeben an die Bürgerinnen und Bürger und dafür sorgen, dass es hier auch zu einer Entlastung an den Zapfsäulen kommt.
2: Nach den Kommunalwahlen in Niedersachsen kann die AfD über 250 der errungenen Mandate nicht besetzen. Das teilte die Landeswahlleitung mit. Die meisten AfD-Sitze bleiben wohl in Osnabrück unbesetzt, nämlich 25. Bei den Kommunalwahlen 2021 waren in ganz Niedersachsen nur 41 Mandate unbesetzt geblieben. Nach dem niedersächsischen Kommunalwahlgesetz sind Nachmeldungen für die Sitze nicht möglich. Bei den Kommunalwahlen am Sonntag hatte die AfD ihr Ergebnis nahezu verdreifacht. Im Saarland stoßen Reformideen von Medienstaatsminister Weimar für die öffentlich-rechtlichen Sender auf scharfe Kritik. Der parteilose Politiker hatte vergangene Woche vorgeschlagen, das ZDF zu privatisieren und kleinere ARD-Anstalten zusammenzulegen. Er sagte, ihre Finanzierung aus dem Rundfunkbeitrag belaste private Medien. Der saarländische SPD-Fraktionschef Commerson nannte die Ideen inakzeptabel. Wer ernsthaft darüber nachdenke, einen der großen Sender zu privatisieren, rüttele an einer wichtigen Säule der demokratischen Grundordnung. Zu Weimars Ideen für kleinere ARD-Anstalten sagte Commerson, der Bestand des saarländischen Rundfunks sei nicht verhandelbar. Der Verband DEHOGA im Saarland hat seinen Präsidenten Michael Buchner im Amt bestätigt. Im Pressegespräch wies er auf Probleme von Hotels und Gaststätten, vor allem wegen steigender Lohnkosten und Energiepreise hin. Einzelheiten von SR-Reporter Sven Berzelis.
4: Auch Debatten um den Wegfall von Minijobs oder die Einführung einer Zuckersteuer würden bei den Unternehmen zu weiteren Planungsunsicherheiten führen. Große Multiplikatoren der Sorge, so der wiedergewählte Präsident Michael Buchner, die hohen Bürokratieanforderungen, die etwa für kleinere Familienbetriebe kaum noch zu bewältigen seien. Außerdem sieht er gerade auch die Hotelbranche von gleich zwei Fronten bedroht. Zum einen würden große Billigketten die Zimmerpreise so stark drücken, dass kleine Unternehmen finanziell nicht mehr hinterherkämen. Zum anderen würden private Kurzzeitvermietungen mit dem Hotelgewerbe konkurrieren. Unfair, da die Privatvermieter nur einen Bruchteil der Auflagen und Kosten herkömmlicher Hotels erfüllen müssten.
2: Positiv sieht der DEHOGA, dass das Interesse an Jobs und Ausbildungsplätzen in Hotels und Gaststätten im Saarland wieder steigt. In Marpingen schließt der Wertstoffhof ab Oktober für etwa ein Jahr. Der Entsorgungsverband Saar will die Anlage renovieren, teilweise überdachen und erweitern. Dafür investiert der EVS rund 2 Millionen Euro. Während der Sanierung müssen die Abfälle in umliegende Anlagen gebracht werden. Informationen dazu finden sich auf der Homepage des EVS und in seiner App. Und das waren die Nachrichten mit Marc Langels. 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
1: Ja, das war heute ein richtig toller, sonniger Tag und auch der Abend bleibt schön. Regen gibt's, wenn, dann erst in der Nacht und morgen Vormittag. Ab mittags dann wieder mehr Sonne. Es wird aber nicht mehr so warm wie heute. Maximal noch 22 Grad und es wird ziemlich windig werden.
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1: Auf der B41 zwischen Wiebelskirchen und Ottweiler haben wir 3 Kilometer Stau an einer Baustelle. Hier dauert es ungefähr 20 Minuten länger. Und geblitzt wird in Dieflen, in der Düppenweiler Straße, in Bübingen, in der Sagemünder Straße und in Saarbrücken, in der Paul-Marien-Straße. Es gibt noch mehr Blitzer, die und alle Staus jederzeit hören und lesen bei SR1 in der ARD Sounds App. Und wenn ihr noch was seht auf den Straßen, sagt uns doch kurz Bescheid. 0800 700 8000 und kommt gut an.
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1: Mit Nina Heck, hallo, ja, und mit Friedrich Merz. Der Bundeskanzler hat endlich was zu den hohen Spritpreisen gesagt. Was er da für Ideen hat und ob überhaupt, darüber sprechen wir gleich.
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0: Liebe Autofahrer, Vorsicht auf der A1 Trier Richtung Saarbrücken zwischen Tholey-Hasborn und Tholey. Da gab es einen Unfall und die Unfallstelle, die ist noch nicht gesichert. Seid da bitte vorsichtig unterwegs. Ihr hört das SR-Info-Update. Ja, und das ist jetzt auch für die Autofahrer sehr interessant, was jetzt kommt. Seit Wochen kennen die Preise an den Tankstellen nur einen Weg nach oben. Am Wochenende hatten wir sogar ein neues Allzeithoch. Die Forderungen an die Politik, etwas dagegen zu tun, die wurden lauter. Und heute jetzt hat sich Bundeskanzler Friedrich Merz dazu geäußert. Uwe Bernd in Berlin. Was hat er denn den Autofahrern versprochen?
1: Versprochen hat er noch nichts, aber er hat viel Verständnis geäußert. In der Rede beim Außenhandelsverband hat Merz betont, dass die Regierung ja schon einiges unternommen hätte. Zum Beispiel hat das Kartellamt mehr Befugnisse bekommen, um unberechtigte Preistreiberei zu untersuchen. Aber er würde inzwischen auch sehen, dass dies aus Sicht der Verbraucher eben nicht reicht. Für viele Menschen, die täglich das Auto brauchen, sei die Belastungsgrenze erreicht, sagt Merz. Der Bundeskanzler hat versprochen, auf die Preistreiberei zu reagieren. Aber das genaue Instrumentarium stehe noch nicht fest. Das würde er bald vorstellen.
0: Okay, da war jetzt ja nicht viel Neues dabei. Fast zeitgleich hat sich ja aber auch Bundesfinanzminister Lars Klingbeil vor die Presse gestellt. Wurde er denn konkreter?
1: Ja, das kann man wohl sagen. Der Finanzminister sagt, meine Vorschläge liegen seit Wochen auf dem Tisch. Klingbeil fordert eine Übergewinnsteuer auf europäischer Ebene, dafür setzt er sich in Brüssel ein. Und er fordert den Preisdeckel, also eine staatlich festgelegte Obergrenze für die Spritpreise. Dafür ist aber das Wirtschaftsministerium zuständig und Ministerin Reiche lehnt dieses Instrumentarium bisher ab. Sie hat vorgeschlagen, ärmere Haushalte mit gezielten Direktzahlungen zu entlasten. Also Klingbeils Botschaft war, wenn es nach mir ginge, wären wir längst weiter, aber die CDU bremst leider.
0: Okay, das klingt jetzt wieder nach einem Streit in der Regierung. Am schnellsten würde den Menschen wohl ein Preisdeckel helfen und die Forderungen danach, die werden inzwischen auch immer lauter.

0: Organisierte Kriminalität, die nimmt in Deutschland nicht nur zu, sie wird laut BKA und Bundesinnenministerium auch gefährlicher. Ihr hört das SR-Info-Update. Rund 8000 Verdächtige sind im letzten Jahr festgenommen worden. Das zeigt das aktuelle Lagebild, das heute vorgestellt wurde. Jim Bob Nikschas, unser Korrespondent in Berlin. Und wir hören, die Täter, die werden auch brutaler.
1: Die Täter sind immer öfter bewaffnet. Die Polizei hat fast 800 Waffen beschlagnahmt. Darunter waren auch sogenannte Kriegswaffen wie Maschinengewehre. Und die Täter setzen die auch immer häufiger offen auf der Straße ein, auch tagsüber. 20 Tote und 100 Verletzte gab es im vergangenen Jahr. Kriminelle Clans setzen bei ihren Taten auch immer häufiger auf Jugendliche, die vor allem über soziale Netzwerke angeworben werden. Insgesamt geht es bei den meisten Fällen von organisierter Kriminalität um Drogenhandel und Verkauf. Mehr als 2000 Menschen sind nach dem Konsum von Drogen wie Kokain im vergangenen Jahr gestorben.
0: Und was will die Politik denn gegen diese Clans vor allem unternehmen?
1: Ja, sie wollen ihnen vor allem ans Geld gehen, das hat Bundesinnenminister Alexander Dobrindt von der CSU angekündigt. Denn er sagt, organisierten Verbrecherbanden geht es am Ende vor allem um die Kohle, die sie mit ihren Taten verdienen. Fast 3 Milliarden Euro Schaden haben sie letztes Jahr insgesamt in Deutschland verursacht. Und die Politik will unter anderem mit neuen Regeln dafür sorgen, dass sie ihre Gewinne, in Anführungsstrichen, künftig nicht mehr so leicht auf normale Konten einschleusen können. Das wird aber gar nicht so leicht, denn auch das steht im neuen Bericht drin. Clans und Mafiagruppen, die haben sich inzwischen eine eigene, sehr professionelle Struktur im Untergrund aufgebaut, um ihre Geschäfte zu betreiben. Da müssen auch die Ermittler aus Deutschland und anderen Ländern noch enger zusammenarbeiten, um dagegen vorzugehen.
0: Die meisten Verdächtigen, das zeigt das aktuelle Lagebild, sind aus Deutschland. Dahinter kommen kriminelle Banden aus der Türkei, Syrien und Albanien.

0: halb sechs.
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0: Die Nachrichten haben wir jetzt mit Karl Rolzhofen.
2: Klingbeil will. Wir fangen, glaube ich, gleich nochmal.
0: So, jetzt
2: haben wir Ruhe. Genau, sehr gut. Klingbeil will Übergewinnsteuer und Preisdeckel. Der Bundesfinanzminister forderte eine schnelle Umsetzung von Maßnahmen, um Bürger bei steigenden Spritpreisen zu entlasten. Zuvor hatte Bundeskanzler Merz angekündigt, die Bundesregierung würde bald einen Vorschlag machen, nannte jedoch keine Details. Über 250 AfD-Sitze bleiben unbesetzt. Das teilte die Landeswahlleitung nach den Kommunalwahlen in Niedersachsen mit. Am stärksten betroffen ist Osnabrück mit 25 unbesetzten Mandaten. Nach dem Gesetz sind Nachmeldungen für die Sitze nicht möglich. Commerson verteidigt saarländischen Rundfunk. Im Saarland stoßen Reformideen von Medienstaatsminister Weimar für die öffentlich-rechtlichen Sender auf scharfe Kritik. Weimar hatte unter anderem gefordert, kleinere ARD-Anstalten zusammenzulegen. Der saarländische SPD-Fraktionschef Commerson sagte, der Bestand des SR sei nicht verhandelbar. Und Wertstoffhof in Marpingen schließt. Ab Oktober will der Entsorgungsverband Saar die Anlage renovieren und erweitern. Die Arbeiten sollen etwa ein Jahr dauern. Während der Sanierung müssen Abfälle in umliegende Anlagen gebracht werden. 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
0: So, da wollen wir es jetzt haben. Viel Sonne heute und auch der Abend, der bleibt schön. Regen gibt's, wenn dann erst in der Nacht. Und morgen Vormittag, ab mittags, dann aber wieder mehr Sonne. Aber vielleicht doch eine Jacke mitnehmen, denn es wird nicht mehr so warm wie heute. Maximal noch 22 Grad und es wird richtig viel Wind geben.
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0: Die A620 Saarlouis Richtung Saarbrücken zwischen Völklingen und Saarbrücken-Gersweiler. 4 Kilometer Stau an einer Dauerbaustelle. Ihr verliert hier ungefähr 15 Minuten. Die neuesten Blitzer stehen in Saarlouis in der Metzerstraße und in Dieflen in der Düppenweiler Straße. Alle weiteren Blitzer findet ihr sowie die Staus auf srinfo.de. Und wenn ihr dann noch was entdeckt, dann ruft uns gerne an 0800 700 8000. Euch allen kommt gut an.
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0: mit Nina Heckja, und ihr habt's ja gerade im Wetter gehört, es wird kühler. Langfristig aber werden die Sommer auch hier bei uns immer heißer. Das zeigt der erste große Klimareport für Saarland. Und was da sonst noch so drin steht, darum geht's gleich.
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0: Heute womöglich der letzte Sommertag für dieses Jahr, bald schon. Aber könnten wir hier im Saarland Sommer wie an der kroatischen Küste erleben? Das zeigt der erste große Klimareport für das Saarland, der heute vorgestellt wurde. Felix Jakobs, jetzt bei mir im SR-Info-Update. Klingt auf den ersten Blick ja vielleicht verlockend, Sommer wie an der Adria. Aber was heißt denn das jetzt konkret?
1: Ja, im Endeffekt heißt das, in den nächsten Jahrzehnten werden die Durchschnittstemperaturen weiter steigen. Langfristig, also zum Ende des Jahrhunderts, im schlimmsten Fall sogar bis zu 4,8 Grad. Und wir merken es ja auch jetzt schon, es gibt immer weniger Frosttage und mehr Tage mit über 25 Grad. Das stellt unsere Infrastruktur natürlich vor große Herausforderungen. Denken wir zum Beispiel mal an Altenheime oder Krankenhäuser. Die sind baulich einfach nicht auf diese Temperaturen vorbereitet. Die Auswirkungen darauf sind bis jetzt auch noch gar nicht abschätzbar. Grundlage der Studie, muss man aber auch sagen, ist ein pessimistisches Szenario. Also so weit könnte es jetzt kommen, wenn wir nichts machen.
0: Hat man ja alles auch schon mal gehört. Was will man denn jetzt im Umweltministerium konkret tun, dass es gar nicht erst so weit kommt?
1: Ja, Umweltministerin Berg hat angekündigt, auf Basis dieser Studie jetzt künftige Entscheidungen zu treffen. Zum Beispiel bei der Frage, wo entstehen Hitze-Hotspots und wie kann man denen mit städtebaulichen Maßnahmen entgegensteuern, zum Beispiel mit Grün- oder Freiflächen. Schatten, Wasserspender, kühlere Räume, das soll jetzt alles in Zukunft mitgedacht werden beim Bauen. Völklingen wurde bei der Studie zum Beispiel auch genau in den Blick genommen als besonders versiegelte Stadt, die sehr von solchen Hitzewellen eben betroffen ist. Wie sich die Maßnahmen der Landesregierung, die es jetzt schon in diese Richtung gibt, ausgewirkt haben, weiß man leider jetzt noch nicht. Da soll im kommenden Herbst ein Monitoring-Bericht kommen, der eigentlich schon im Juli hätte erscheinen sollen. Der ist aber wohl aufwendiger als gedacht und verschiebt sich dann eben auf den kommenden Herbst. Dann wird der Landesregierung auf jeden Fall auch ein Zeugnis für ihre bisherige Klimapolitik ausgestellt.
0: Ja, und Umweltministerin Berg, die will außerdem, dass das Saarland dem Bundesrat einen Vorschlag macht. Klimaanpassungen und Naturschutz sollen als Gemeinschaftsaufgabe von Bund und Ländern ins Grundgesetz rein.

0: Das SR-Info-Update immer montags bis freitags von 17 bis 18 Uhr. Hier erfahrt ihr alles, was heute in der Welt und im Saarland wichtig war. Und das hier, das klingt zu schön, um wahr zu sein, aus 5 Euro 5.000 machen. Ja, dahinter steckte dann auch eine riesige Betrugsmasche. Auf die sind aber über 16.000 Menschen in Deutschland reingefallen. SR-Info-Reporter Thomas Gerber.
1: Das Ganze hat so funktioniert, wie ein Schneeball eben funktioniert. Wenn man dann noch neue Anleger mitgebracht hat, dann bekam man dafür eine kleine Belohnung. Aber das Geld ist dann immer nur an die ausgezahlt worden, wo gerade Geld gefordert worden ist. So ist eine Summe zustande gekommen, die schon gigantisch ist. Das waren fast 22 Millionen Euro. Und zurückgezahlt worden sind dann nur 5,5 Millionen Euro. Also man hat rund einen Schaden von 15, 16 Millionen Euro mit diesem Schneeballsystem angerichtet.
0: Ja, und ab heute stehen 5 Angeklagte vor dem Saarbrücker Landgericht. Darunter der Hauptangeklagte Gerd K., der sich einen ziemlich luxuriösen Lebensstil mit Hubschrauber und mit Butler gegönnt haben soll. Ja, und auf den sind die Ermittlungsbehörden durch die Medien aufmerksam geworden.
1: Da gab es einen Artikel im Spiegel über eben jenen Finanzschwurbler von der Saar. Das ist der Hauptangeklagte Gerd K. Und da hat die Staatsanwaltschaft dann angefangen zu ermitteln. Das BaFin, dem ist das aufgefallen. Das ist das Bundesamt für Finanzdienstleistungen, die diese Geschäfte, die Bankgeschäfte überwacht. Also man ist ihnen auf die Schliche gekommen. Und dann gab es eben im Mai 25 diese große Razzia mit den Festnahmen und haben eben die Handschellen geklickt.
0: Der Hauptangeklagte hat sich noch nicht vor Gericht geäußert. Das Urteil, das könnte im Januar fallen. Oh,

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0: Und das war das SR-Info-Update mit Nina Heck und allem, was für das Saarland wichtig ist. Wenn ihr es verpasst habt, einfach noch mal eine Stunde zurückspulen bei SR1 in der ARD Sounds App. Euch einen schönen Abend.
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1: Mit Dominik Holl. Klingbeil begrüßt Diskussionen über Entlastungen bei Spritpreisen. Erster Klimareport für das Saarland vorgestellt. Und das Wetter im Saarland. Meist sonnig bis 30 Grad. Bundesfinanzminister Klingbeil hat die von Kanzler Merz angekündigten Entlastungen bei Spritpreisen begrüßt. Er sei dankbar dafür, dass nun Bewegung in dieses Thema käme. Klingbeil fordert einen Preisdeckel für Sprit. Außerdem spricht er sich für eine Übergewinnsteuer auf zusätzliche Gewinne der Mineralölkonzerne aus. Dem hat Merz jedoch eine Absage erteilt. Er sehe keine rechtliche Grundlage für eine solche Besteuerung. Nach dem Beschuss eines dänischen Hubschraubers mit Leuchtraketen durch ein russisches Kriegsschiff wirft Russland Dänemark Provokation vor. Der Vorfall ereignete sich in der Ostsee. Die Geschosse verfehlten den Hubschrauber. Für SR Info Christian Stichler.
2: Der dänische Rundfunk veröffentlichte eine schriftliche Stellungnahme des russischen Botschafters. Darin schreibt Wladimir Babin, die Besatzung des Militärhubschraubers habe die Fregatte, die sich in internationalem Gewässer befunden habe, gezielt provoziert. Er warf Dänemark Rücksichtslosigkeit vor. Von einer Routinemaßnahme könne man nicht sprechen. Das dänische Außenministerium hatte den Botschafter zuvor einbestellt. Verteidigungsminister Jeppe Bruus nannte das Abfeuern von Leuchtmunition auf den Helikopter einen ernsten Vorfall. Wenn ein russisches Kriegsschiff sich so nah vor der dänischen Küste aufhalte, werde es genau beobachtet. Auch EU-Kommissionspräsidentin Ursula von der Leyen verurteilte den Beschuss und nannte ihn eine gezielte Aggression und Provokation. Der Vorfall werde die Entschlossenheit der NATO zur kollektiven Abschreckung und Verteidigung nur stärken.
1: Durch den Klimawandel ist es im Saarland heutzutage 2,6 Grad wärmer als zu Beginn der industriellen Revolution. Das zeigt der erste saarländische Klimareport, den Umweltministerin Berg zusammen mit dem Deutschen Wetterdienst vorgestellt hat. Abgesehen von der bisherigen Entwicklung zeigt der Report Prognosen bis zum Ende des Jahrhunderts auf. SR-Info-Reporter Johannes Schmidt.
3: Nach pessimistischen Modellen, wenn die Welt weiterhin im großen Stil fossile Brennstoffe verfeuert, könnte sich die Durchschnittstemperatur langfristig um knapp 5 Grad erhöhen. Was der Klimareport auch zeigt, im Vergleich zu 1881, dem Beginn des Beobachtungszeitraums, gibt es heute im Saarland mehr Sonnen- und Hitzetage, aber weniger Schnee- und Frosttage. Der DWD hat auch Daten zu den Niederschlagsmengen erhoben. Die Winter sind heutzutage etwas feuchter, die Sommer dafür trockener. Ministerin Berg hat angekündigt, dass das Saarland auf Bundesebene einen Vorstoß in Sachen Naturschutz und Klimaanpassung machen will. Bei der Finanzierung neuer Schutzmaßnahmen soll der Bund in die Pflicht genommen werden.
1: Der DEHOGA Saarland sieht die Hotel- und Gastronomiebranche weiter unter einem großen Kostendruck, blickt aber optimistisch in die Zukunft. Präsident Buchner betonte, dass immer stärkere Auflagen für kleinere Unternehmen der Branche kaum noch zu bewältigen seien. Gleichzeitig würden die Gäste wegen der hohen Alltagskosten weniger konsumieren oder ganz wegbleiben. Buchner fordert unter anderem mehr Bürokratieabbau. Positiv wertet der DEHOGA Saarland, dass es im Hotel- und Gaststättenbereich im Saarland wieder mehr Bewerber für Jobs gibt. Bundesgesundheitsminister Linnemann will die Abgabe von medizinischem Cannabis einschränken. Das sagte er auf dem Deutschen Apothekertag. Die Verschreibung der Blüten soll künftig nur noch nach direktem Kontakt mit einem Arzt erfolgen. Die Bestellung per Online-Versand soll zudem beendet werden. Das waren die Nachrichten mit Dominik Holl. 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
5: In der Nacht erst noch Sterne am Himmel, nach Mitternacht zieht's zu und es gibt den ein oder anderen Schauer bei 16 bis 13 Grad. Morgen Vormittag grau und vereinzelt noch leichter Regen. Ab dem Mittag setzt sich von der Mosel her dann immer öfter die Sonne durch und es bleibt trocken. 18 Grad im Hochwald morgen, 22 an Saar und Mosel.
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5: Keine Meldungen, gute und sichere Fahrt für euch. Die neuesten Blitzer stehen in Saarlouis in der Metzer Straße, in Dieflen in der Düppenweiler Straße und in Saarbrücken in der Paul-Marien-Straße. Wenn noch was ist, wenn noch was stört, auf den Straßen im Saarland 0800 700 8000, die kostenfreie Hotline direkt in die SR1 Verkehrsredaktion.
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5: mit Joachim Meyer und hier sind drei Feierabend-Hits am Stück für euch. One Republic, Alicia Keys, schöne Ballade Falling und den Anfang macht Olivia Rodrigo und Drop Dead.
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0: One Republic und Need Your Love. Einen schönen Dienstagabend für euch. Hier ist SR1. So wie an IKEA bei Möbeln kommen die meisten von uns nicht an diesem schwedischen Moderiesen H&M vorbei. Die Kollegen vom Marktcheck haben deshalb H&M mal genauer unter die Lupe genommen. Ergebnis ab heute Abend zu sehen in der ARD-Mediathek. Einen ganz konkreten Tipp für H&M-Einkäufe gibt es aber jetzt schon für euch von Malte Wims aus dem Marktcheck-Team.
1: Also ein ganz konkreter Tipp ist bei H&M, Preisvergleich lohnt sich immer. Wenn man die Preise im Online-Shop und im Laden vergleicht, da haben wir bei 30 von 35 Artikeln Unterschiede gefunden. Da hat sich der Preisvergleich also gelohnt. Man kann auch Folgendes machen, wenn man feststellt, im Online-Shop sehe ich in meiner App, das Stück ist günstiger als in der Filiale. Dann kann ich mit dem Stück in der Filiale zur Kasse gehen, den günstigen Online-Preis auf meinem Handy zeigen und dann kriege ich an der Kasse den günstigen Online-Preis.
0: Die Marktchecker haben auch sich angesehen, wo eigentlich die alten Kleider hingehen, die man ja bei H&M abgeben kann. Haben kleine Tracker in die Stücke eingenäht und das Resultat ist ernüchternd.
1: Wem das Thema Nachhaltigkeit wichtig ist, der sollte sich bewusst machen, diese Altkleiderboxen, die bedeuten nicht, dass die Textilien, die man da abgibt, dass die recycelt werden, also dass dann aus einem alten T-Shirt ein neues T-Shirt gesponnen wird oder so, sondern das bedeutet, dass die Altkleider, die wir da abgeben, eine riesige Reise ganz um die Welt unternehmen werden. Die gehen dann in den Secondhand-Handel, aber in viel ärmeren Ländern und werden dort dann weiterverkauft.
0: Wenn ihr mehr über H&M wissen wollt, was hinter den Kulissen von einem der größten Klamottenhändler der Welt vorgeht, ab heute Abend der H&M-Marktcheck in der ARD-Mediathek.
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Dance with Somebody, Mando Diao. Hier auf SR1. Jetzt was ganz Neues von Connor Skinner, junger Brite, 22 Jahre alt, gehört zu den jungen Leuten, die lieber die Wahrheit erzählen in ihren Songs als perfekte Geschichten, sagt er. Und die Fans, die gutieren das sehr. Mit jedem neuen Song wächst seine Fangemeinde. Und Anfang nächsten Jahres geht's zum ersten Mal für Connor Skinner auf Headliner-Tour durch Deutschland. Der Song mit Sicherheit dann dabei. Neuer Fässer 1, Connor Skinner und Let Me Go.

0: Let me go.
1: Conor Skinner auf SR1. Gleich noch so ein Newcomer, Jack Dean. Na, das ist kein Newcomer, den kennen wir. Max Giesinger, wenn sie tanzt, gleich nach Wetter und Verkehr.
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2: In der Nacht erst noch Sterne am Himmel, nach Mitternacht zieht es dann komplett zu. Es gibt auch den ein oder anderen Schauer bei 16 bis 13 Grad. Morgen vormittags grau, vereinzelt noch leichter Regen, ab dem Mittag von der Mosel her immer mehr Sonne und trocken bei 18 bis 22 Grad. Es kommt also der Wetterwechsel und der Temperatursturz.
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2: Keine Meldungen, gute und sichere Fahrt für euch. Blitzer habt ihr uns durchgegeben auf der A620 Saarbrücken Richtung Saarlouis, Höhe Wattgassen, in der Ortsdurchfahrt Oberwürzbach und in Dieflen in der Düppenweiler Straße. 0800 700 8000, die kostenfreie Hotline direkt in die SR1 Verkehrsredaktion. Nur falls noch was ist.
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2: mit Joachim Meyer. Guten Abend.

0: Jack Dean auf SR1. Jetzt hier ein Afterwork für euch. Eine halbe Minute, in der ihr wieder auffrischen oder neu zum ersten Mal lernen könnt, was man alles aus der Art, wie Frauen etwas sagen, schließen kann.
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2: Du kannst die Größe und Art ja oft anhand der Sprache deiner Partnerin bestimmen. Wenn das sehr abgehackt und hochfrequent vorgetragen wird, ist das Insekt groß und exotisch.
3: Schatz, im Bad sitzt so eine...
2: Viele Männer fühlen sich ja dann noch männlicher, wenn sie diese 5 mm große Minispinne mit einem Glas einfangen und nach draußen tragen. Und sie lassen sich auch fast gar nicht anmerken, dass sie schon auch Respekt haben, beziehungsweise Angst.
4: Guck, Schatz, einfach raus damit, das ist doch nur eine Spinne.
2: Und später erzählen diese Männer ihren Kumpels die Geschichte noch leicht optimiert.
4: Meine Freundin hatte Panik. Da saß bei uns im Bad an der Wand so eine Goliath-Vogelspinne, war knapp einen Meter lang. Hab ich einfach rausgetragen. Klar.
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0: Bastille auf SR1 Save My Soul. Samu Haber kommt, Shakira und Die Die und ganz Neues. London 3am von Hanna Rautzenberg. Gleich.
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2: Ministerpräsidentin Rehlinger wiederholt Forderungen nach Spritpreisdeckel. Schauspieler Ralf Richter ist gestorben. Und das Wetter im Saarland. Nachts trocken, Tiefstwerte 16 bis 13 Grad. 19 Uhr. Wegen der steigenden Spritpreise ist eine Diskussion um eine Entlastung der Verbraucher entbrannt. Bundeskanzler Merz sagte, er sehe eine Belastungsgrenze erreicht. Konkrete Maßnahmen nannte er nicht, kündigte aber an, seine Regierung werde Steuern und Abgaben in den Blick nehmen. Saarlands Ministerpräsidentin Rehlinger nannte gegenüber dem SR konkrete Vorschläge für Entlastungen. Gleichzeitig verwies sie darauf, dass sie diese schon seit langem fordere.
3: Das Saarland hat bereits im Bundesrat mehrmals gefordert, dass wir einen Deckel einführen, so wie wir ihn bereits aus Luxemburg kennen. Das ist jedes Mal abgelehnt worden, insbesondere von Frau Reiche. Auch die Übergewinnsteuer wäre eine gute Möglichkeit, nicht gutes Steuergeld ausgeben zu müssen, sondern dort einzubremsen, wo es offensichtlich möglich ist. Denn dort, wo Gewinne momentan auf dem Rücken von Autofahrerinnen und Autofahrer übermäßige Gewinne machen, ich finde, da kann man vor allem etwas abgreifen. Da muss man gar nicht zu den Steuergeldern greifen.
2: Der Irak bietet Deutschland den direkten Export von Rohöl an. Der irakische Ministerpräsident al-Saidi brachte bei einem Treffen mit Kanzler Merz dazu den Bau einer Pipeline ins Gespräch. Bislang exportiert der Irak Öl insbesondere nach Ostasien. Der Irak habe viele Rohstoffe, sagte al-Saidi. Es brauche aber Technologie und deutsche Expertise. Beide Regierungen wollten die Zusammenarbeit weiter vertiefen. Die USA haben Belarus in Aussicht gestellt, blockierte Vermögenswerte freizugeben. Das sagte der US-Sondergesandte Cole am Dienstag bei einem Gespräch mit dem belarussischen Machthaber Lukaschenko. Er erklärte, Washington habe die US-Banken gebeten, entsprechende Schritte vorzunehmen. Im Gegenzug soll Belarus politische Gefangene freilassen. Lukaschenko hatte vergangene Woche gefordert, rund 44 Millionen US-Dollar freizugeben, die von der US-Bank Citi blockiert seien. Gleichzeitig wies er den Vorwurf zurück, stetig neue Menschen gefangen zu nehmen, um Druckmittel gegen den Westen zu haben. Vor dem Landgericht Saarbrücken hat der Prozess gegen eine Betrügerbande begonnen. Die Staatsanwaltschaft wirft den fünf Angeklagten vor, knapp 17.000 Geldanleger mit einem Schneeballsystem und Gewinnversprechen übers Ohr gehauen zu haben. Der Schaden liege bei gut 15 Millionen Euro. Einen Großteil der Einnahmen hätten die Angeklagten für einen luxuriösen Lebensstil verwendet. SR-Inforeporter Thomas Gerber.
4: Statt Taxi hieß es bei dem Hauptangeklagten Gerd K. Helikopter. Für 5 Tage im Adlon nebst Butler waren schon mal 70.000 Euro fällig. 3 Flugtickets allererster Klasse nach Abu Dhabi verschlangen satte 25.000 Euro. Geworben wurden die Kunden auf Meetings in Hotels oder per Zoom im Internet. Dabei versprach der 60-jährige Gerd K. das Blaue vom Himmel. Riesengewinne unter anderem durch Beteiligungen an einer Goldmine oder an dubiosen medizinischen Geräten und virtuellen Kunstwerken. Investitionen, die so nie stattgefunden haben sollen.
2: Der durch den Kinofilm Das Boot bekannte Schauspieler Ralf Richter ist tot. Das haben seine Kinder in einer gemeinsamen Erklärung bei Facebook mitgeteilt. Richter wurde 69 Jahre alt. Später spielte er in zahlreichen Fernsehserien wie Auf Achse, Ein Fall für zwei und Großstadtrevier mit. Das waren die Nachrichten mit Dominik Holl. 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
1: In der Nacht erst noch Sterne zu sehen. Die Wolken hier vom SR1 Studiofenster sind ja noch relativ locker. Das ändert sich nach Mitternacht, dann zieht es komplett zu. Es gibt auch den ein oder anderen Schauer bei 16 bis 13 Grad. Morgen vormittags noch grau und vereinzelt bisschen Regen. Ab dem Mittag von der Mosel her immer mehr Sonne und trocken. 18 bis 22 Grad morgen nur noch.
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1: Frische Gefahrenmeldung vorneweg. Vorsicht, A1 Saarbrücken Richtung Trier zwischen Saarbrücken-Neuhaus und Riegelsberg ist ein Auto liegen geblieben. A620 Saarlouis-Saarbrücken zwischen Wilhelm-Heinrich-Brücke und Bismarck-Brücke im Bereich der Stadtautobahn Saarbrücken. In beiden Richtungen in den kommenden Nächten eine Nachtbaustelle. Behinderungen jeweils von 20 bis 5 Uhr. Und die neuesten Blitzer stehen in Saarlouis in der Metzer Straße, in Dieflen in der Düppenweiler Straße und in Saarbrücken in der Paul-Marien-Straße. 0800 700 8000, die kostenfreie Hotline direkt in die SR1 Verkehrsredaktion, falls noch was ist.
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1: Joachim Meyer hier im Studio. Große Überraschung für alle Harry Styles-Fans in Deutschland. Teile ich gleich mit euch in drei Hits.
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Queen. Und der alte Radioklassiker Radio Gaga hier auf SA1. Harry Styles kommt nach Deutschland. Erst hingen so mysteriöse Poster rum in Madrid, Dublin, Los Angeles, Toronto und in Berlin. Dann kamen die Termine. Harry Styles wird nächstes Jahr am 2. und 3. Juli 2 Open-Air-Konzerte in Berlin spielen. Und die Karten gibt es ab morgen um 9 Uhr. Startet der offizielle Vorverkauf. Das günstigste Ticket, 128,65 €. Direkt vor der Bühne kostet es 299,90 €. Das geht auch noch teurer, ganz ehrlich. Und es soll ja auch noch die 20-Euro-Tickets geben. Da weiß man dann allerdings nicht, wo man sitzt oder steht. Haben auch einen schönen englischen Namen bekommen. Unpredictable Fun Tickets. Also Spaßtickets mit unvorhersehbarem Spaß. Eben wo man sitzt, man weiß es nicht. Die Together Together Tour mit Harry Styles bei uns in Deutschland in Berlin am 2. und 3. Juli 2027. Karten, wie gesagt, morgen früh ab 9 Uhr auf den üblichen Kanälen online zu bestellen. Harry Styles, hier sein erster großer Hit, Sign of the Times.

0: Der Song ist neu auf SA1. Topic und Carte Blanche und Lucky Ones. Gleich Icona Pop.
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1: Heute Nacht erst noch Sterne am Himmel, nach Mitternacht zieht es dann komplett zu. Der ein oder andere Schauer wird auch fallen, 16 bis 13 Grad. Morgen Vormittag grau, vereinzelt noch leichter Regen, ab dem Mittag von der Mosel her schöner, immer mehr Sonne und trocken, bei 18 Grad im Hochwald bis 22 an Saar und Mosel. Also viel kühler als heute, Wetterwechsel und Temperatursturz sind da.
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1: A620 Saarlouis, Saarbrücken im Bereich der Stadt, Autobahn Saarbrücken zwischen Wilhelm-Heinrich-Brücke und Bismarck-Brücke in beiden Richtungen in den kommenden Nächten eine Nachtbaustelle, Behinderungen jeweils von 20 bis 5 Uhr. Und Blitzer stehen, habt ihr uns genannt, auf der A620 Saarbrücken Richtung Saarlouis, Höhe Wattgassen, in der Ortsdurchfahrt Oberwürzbach und zwischen Bildstock und Merchweiler. 0800 700 8000, die kostenfreie Hotline direkt in die SR1 Verkehrsredaktion.
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1: Joachim Meyer hier im Studio. Die Saarbahn ist ja immer wieder am Streiken und der eine oder andere fragt sich, ey, wenn die eh nicht fahren, dann müssten die mir ja eigentlich die Kohle für meine Monatskarte zurückgeben. Eine Idee, die nicht wenige haben im Moment im Saarland. Ob hinter der Idee auch eine echte Möglichkeit steckt, ein paar Euro zurückzukriegen, das klären wir gleich in zwei Hits. Joachim Meyer im Studio, hallo.
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0: Schönen Dienstagabend, hier ist SA1 After Work. Wenn die Saarbahn eh nie fährt, dann will ich das Geld für meine Monatskarte zurück. Habe ich im Freundeskreis tatsächlich öfter gehört in letzter Zeit, wo die Saarbahn ja so oft streikt. Liest man aber auch immer öfter auf Social Media. Schöner Wunsch oder kann ich da wirklich Geld zurückbekommen? Grundsätzlich schon, tatsächlich, aber nur, wenn die Saarbahn auf Eisenbahnschienen fährt. Also auf den Abschnitten zwischen Lebach bis Etzenhofen und von Brebach bis Hannweiler. Weil da die Erstattungsregeln der Eisenbahnbetriebsordnung gelten. Keine anderen. Geld gibt's aber trotzdem nicht sofort, sagt Elif Tanto von der Verbraucherzentrale des Saarlandes.
1: Bei der Zeitfahrkarte ist es so, dass man, wenn man jetzt 60 Minuten Verspätung hat, dann bekommt man dafür 1,50 Euro erstattet. Jetzt könnte man ja denken, juhu, kann ich gleich einreichen, bekomme die gleich ausgezahlt. So ist es aber nicht. Tatsächlich muss erst die 4 Euro Bagatellgrenze erreicht sein. Und das wäre bei 1,50 Euro bei 3 Fahrten. Also mindestens 3-mal Verspätungsfahrt, dann gibt's Geld.
0: Okay, dazu kommt noch Folgendes. Wenn die Saarbahn einen Schienenersatzverkehr anbietet, dann hat man keinen Erstattungsanspruch. Erst, wenn es zu großen Verspätungen kommt. Der Geschäftsführer der Saarbahn GmbH, Carsten Nagel, sieht deshalb grundsätzlich keinen Entschädigungsanspruch und sagt:
2: Wir sind eben mehrheitlich auf der Schiene im Straßenbahnbereich unterwegs. Damit fällt auch diese Erstattungsregel nach der Eisenbahnbetriebsordnung aus. Und wir sind bei den Bedingungen des saarländischen VV für den ÖPNV im Saarland. Und damit gibt es auch noch nicht mal diese Bagatellgrenze. Es fällt dann an der Stelle schlicht und einfach aus. Das ist zumindest unsere Rechtsauffassung.
0: Komplizierte Sache. Immerhin, das Saarbahn-Ersatzkonzept soll im Innenstadtbereich ab Oktober ausgeweitet werden. Ab dann sollen wieder mehr Saarbahnen fahren, trotz Streik.

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0: die Rocker können halt immer noch die geilsten Balladen. Aerosmith und Crazy hier auf SR1. Die Depeche Mode kommen, Lady Gaga und Bruno Mars und Neues von You and North. Breathe easy, so in einer Minute.
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2: Kanzler Merz sagt Teilnahme an UN-Generalvollversammlung ab. Erster Klimareport für das Saarland vorgestellt und das Wetter im Saarland nachts trocken, Tiefstwerte bei 16 bis 13 Grad. 20 Uhr. Bundeskanzler Merz hat seine für nächste Woche geplante Reise zur UN-Generalversammlung in New York abgesagt. Wie es aus Regierungskreisen heißt, sei seine Präsenz in Berlin erforderlich. Heute hatte Merz bereits eine Präsidiumssitzung für Sonntagabend angesetzt. Am Sonntag findet die Landtagswahl in Mecklenburg-Vorpommern statt. Es gibt Befürchtungen, die CDU könnte den Einzug in den Landtag verpassen. Wegen anhaltend steigender Spritpreise hat Bundeskanzler Merz heute Entlastungen für Verbraucher angekündigt. Konkrete Maßnahmen nannte er nicht, sagte aber, seine Regierung werde Steuern und Abgaben in den Blick nehmen. Bundesfinanzminister Klingbeil von der SPD begrüßte den Vorstoß. Er forderte einen Preisdeckel für Sprit. Außerdem spricht er sich für eine Übergewinnsteuer auf zusätzliche Gewinne der Mineralölkonzerne aus. Der nach den versuchten Drohnenanschlägen auf dem Flughafen Leipzig-Halle festgenommene Verdächtige Oleg L. soll seit Jahren Kontakte zum russischen Geheimdienst haben. Das geht aus nun veröffentlichten Dokumenten hervor. Für SR Info Andreas Braun.
3: Oleg L. soll seit fast 20 Jahren mit Denis Smoljaninow bekannt sein. Das geht aus Erkenntnissen von Sicherheitsbehörden und vertraulichen Dokumenten hervor, die WDR, NDR und Süddeutscher Zeitung vorliegen. Smoljaninow ist inzwischen Oberst des russischen Militärgeheimdienstes GRU. Im Oktober 2024 setzte die EU ihn auf ihre Sanktionsliste, unter anderem wegen des Verdachts, dass er Agenten für Sabotageaktionen in Europa rekrutiert. Die Bundesregierung hat Russland offiziell für den Anschlagsversuch am Flughafen Leipzig-Halle verantwortlich gemacht. Die wohl engen Verbindungen von Oleg L. zum Militärgeheimdienst GRU und dessen persönliche Beziehung zu Oberst Smoljaninow sollen dabei den Recherchen zufolge eine entscheidende Rolle gespielt haben.
2: Durch den Klimawandel ist es im Saarland heutzutage 2,6 Grad wärmer als zu Beginn der industriellen Revolution. Das zeigt der erste saarländische Klimareport, den Umweltministerin Berg zusammen mit dem Deutschen Wetterdienst DWD vorgestellt hat. Demnach gibt es im Saarland, verglichen mit dem Beginn des Beobachtungszeitraums 1881, mehr Sonnen- und Hitzetage, aber weniger Schnee- und Frosttage. Der DWD hat auch Daten zu den Niederschlagsmengen erhoben. Die Winter sind heutzutage im Saarland etwas feuchter, die Sommer dafür trockener. Nach den mutmaßlichen Sabotageakten in den Niederlanden ist der dortige Bahnverkehr wieder aufgenommen worden. Das teilte der Bahnbetreiber ProRail mit. Heute war es zu massiven Betriebsstörungen gekommen, weil an mehreren Stellen Gegenstände auf den Gleisen lagen. Der Betreiber geht davon aus, dass diese mit Absicht dort platziert worden waren. Daraufhin kam der Zugverkehr in weiten Teilen des Landes zum Erliegen. Die Polizei hat Ermittlungen eingeleitet. Das waren die Nachrichten mit Dominik Holl. 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
1: Heute Nacht erst noch Wolkenlücken, die schließen sich aber spätestens nach Mitternacht. Und dann gibt's den ein oder anderen Schauer auch bei 16 bis 13 Grad. Morgen Vormittag grau, vereinzelt noch leichter Regen, ab dem Mittag von der Mosel her immer öfter Sonne und trocken bei 18 bis 22 Grad, also nicht mehr so warm wie heute.
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1: A620 Saarlouis-Saarbrücken zwischen Wilhelm-Heinrich-Brücke und Bismarck-Brücke im Bereich der Stadtautobahn Saarbrücken. Behinderungen in beiden Richtungen, da gibt es in den kommenden Nächten jeweils von 20 bis 5 Uhr eine Nachtbaustelle. Und die neuesten Blitzer in Saarlouis in der Metzer Straße, in Dieflen in der Düppenweiler Straße und in Saarbrücken in der Paul-Marien-Straße. 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
1: Joachim Meyer im Studio, guten Abend. Harry und Meghan wieder in Großbritannien, in England. Schlagzeilen machen jetzt aber die Kinder. Welche? Gleich nach drei Hits am Stück, R.E.M., Klassiker Losing My Religion, ganz neu Victoria West und Black Cat nach DJ Goja und Michiko.
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R.E.M. Losing My Religion, Klassiker hier auf SR1. Die Kinder von Harry und Meghan müssen die Schule wechseln. Ja klar, bisher haben die ja in den USA gelebt und jetzt sind sie in England. Nein, es geht tatsächlich um was anderes. Die waren ja schon in England an der Schule angemeldet, waren dann dort auch keine 48 Stunden und müssen jetzt wechseln. Der Grund dafür? Sicherheitsbedenken. Die Bodyguards von Archie und Lilibeth hatten zwar die Schule für die Kids auf Sicherheitslücken hin inspiziert und sind auch die Route vom Wohnhaus bis zur Schule ein paar Mal abgefahren, aber eben dummerweise in der Ferienzeit. Jetzt, wo die Schule wieder angefangen hat, ist wieder viel mehr Verkehr auf dem Schulweg der beiden. Und die haben eine ganze Zeit im Stau gestanden, wie auf einem Präsentierteller, sagt einer der Bodyguards. Also Kinder aus der einen Schule raus und in eine andere rein. Die liegt jetzt näher am Zuhause der Successes. Und da gibt es auch keinen Stau auf dem Schulweg. Noch nicht. Mal abwarten, was passiert, wenn die Leute spitz kriegen, dass die beiden auf diese Schule gehen.

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Michael Schulte. Und jetzt ganz neue Musik auf SR1 von Scott Quinn. Das ist ein junger Brite aus Yorkshire und mittlerweile lebt er irgendwie irgendwo zwischen London und Berlin, also bei uns in Deutschland. Das Besondere an seiner Musik ist auf der einen Seite emotionale Tiefe und das Ganze aber mit einer unheimlichen Leichtigkeit. Erstes Album kommt im Oktober, Anfang Oktober. Und das ist seine aktuelle Single. Neu auf SR1, Scott Quinn und All or Nothing.

0: Ich frage mich immer wieder, wie das wohl wäre, wenn man Leona Lewis mal einen Ring Leona schicken würde. Wäre für beide Seiten bestimmt sehr lustig. Bleeding Love hier auf SR1. Gleiche Oh Dirty Dancing Musik. I've had the time of my life. Und Medusa, One Republic und Leonie. Fire, gleich nach Wetter und Verkehr.
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0: Heute Nacht erst noch Sterne am Himmel, Wolken ziehen aber immer mehr zu, nach Mitternacht auch der ein oder andere Schauer, 16 bis 13 Grad. Morgen vormittags grau, vereinzelt noch leichter Regen, ab dem Mittag von der Mosel her dann immer öfter die Sonne.

0: Brandneuer Song von Clock Clock Skeletons hier auf SA1. Und das ist wichtig für euch aus der SA1 Verkehrsredaktion. Vorsicht, A8 Saarlouis Richtung Luxemburg in Höhe Perlborg ist ein Auto liegen geblieben und da sind auch Personen auf der Fahrbahn.
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0: Schlüssel Nummer 14 ist heute Nachmittag rausgegangen an Jerome Schmitz aus Sawellingen. Er hat heute um kurz nach zwei schnell genug zurückgerufen innerhalb von zwei Songs hier im SA1-Studio, obwohl er gar nicht daheim ist.
3: Ich bin gerade mit meiner Frau im Urlaub. Grüße aus London an der Stelle und ich glaube 27 Leute haben angerufen, geschrieben und ohne die wäre es gar nicht möglich gewesen. Das ist schon mal viertes Maß hier an alle, also deswegen,
4: wow.
3: Ja, cool.
0: Glückwunsch nochmal, Jerome, zum Schlüssel. Vielleicht passt genau der ja am Ende in den Fiat 500 e-Icon. In jedem Fall aber zu deinen Freunden, auf die ist echt Verlass. Ihr wollt auch einen Schlüssel? Einfach mitmachen, geht ganz einfach auf sa1.de und vielleicht seid ihr ja dann dran in unserer nächsten Spielrunde morgen früh um kurz nach 7.
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Singer-Songwriter Ivo Martin, ganz neu auf SR1, Was du nicht siehst. Gleich nach 21 Uhr poppt die Abendshow mit Michael Rolfsteck. Ich bin Joachim Meyer, wünsche euch noch einen schönen Abend mit SR1.

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1: 21 Uhr. Bundeskanzler Merz wird nicht wie geplant kommende Woche zur UN-Vollversammlung nach New York reisen. Aus Regierungskreisen hieß es, seine Präsenz sei in Berlin erforderlich. Am Sonntag finden die Landtagswahlen in Mecklenburg-Vorpommern und Berlin statt. Sie gelten als mitentscheidend für die politische Zukunft des Kanzlers. Er steht seit der Wahl in Sachsen-Anhalt in der eigenen Partei unter Druck. Im Saarland stoßen die Reformideen von Medienstaatsminister Weimer für die öffentlich-rechtlichen Sender auf scharfe Kritik. Der parteilose Politiker hatte vergangene Woche vorgeschlagen, das ZDF zu privatisieren und kleinere ARD-Anstalten zusammenzulegen. Ihre Finanzierung aus dem Rundfunkbeitrag belaste private Medien. Der saarländische SPD-Fraktionschef Commerson nannte die Idee inakzeptabel. Wer ernsthaft darüber nachdenke, einen der großen Sender zu privatisieren, rüttele an einer wichtigen Säule der demokratischen Grundordnung. Zu Weimers Ideen für kleinere ARD-Anstalten sagte Commerson, der Bestand des saarländischen Rundfunks sei nicht verhandelbar. Die USA leiden wegen des Irankriegs unter einem erheblichen Mangel an Munition. Das hat nun eine US-Behörde erstmals bestätigt. Für SR Info Carsten Kühntop.
2: In dem Bericht heißt es, der Munitionsverbrauch während des Krieges habe strategische Bestandslücken verursacht und er habe Engpässe in der Rüstungsindustrie bei der Nachschubversorgung offenbart. Erstellt wurde das Papier vom Inspector General, einer unabhängigen Aufsichtsbehörde innerhalb des Verteidigungsministeriums, für den Kongress. Präsident Trump hat immer wieder bestritten, dass die Munition knapp geworden ist. Menschen, die das behaupteten, drohte er mit Haftstrafen. US-Medien hatten in den vergangenen Wochen mehrmals über schwindende Vorräte berichtet. Dabei gehe es vor allem um Marschflugkörper vom Typ Tomahawk und Patriot-Abfangraketen.
1: Der DEHOGA Saarland sieht die Hotel- und Gastronomiebranche weiter unter einem großen Kostendruck, blickt aber optimistisch in die Zukunft. Präsident Buchner betonte, dass immer stärkere Auflagen für kleinere Unternehmen der Branche kaum noch zu bewältigen seien. Gleichzeitig würden die Gäste wegen der hohen Alltagskosten weniger konsumieren oder ganz wegbleiben. Buchner forderte deshalb unter anderem mehr Bürokratieabbau. Mehr als zwei Drittel der Deutschen wünscht sich eine klare Kennzeichnung von KI-generierter Musik. Das geht aus einer Umfrage des Allensbach-Instituts im Auftrag des Deutschen Musikinformationszentrums MIZ hervor. Mehr als jeder Zweite sieht in künstlicher Intelligenz zudem eine Bedrohung für die berufliche Existenz von Künstlern. Der Leiter des MIZ, Schulmeistrat, sagte, dort, wo KI menschliche Kreativität ersetze, überwiegen die Vorbehalte. Das waren die Nachrichten mit Dominik Holl. 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Das Wetter. In der Nacht überwiegend trocken, 16 bis 13 Grad. Morgen mal Sonne, mal Wolken, vereinzelt Schauer bei maximal 22 Grad. Die weiteren Aussichten, meist freundlich, nur am Freitag etwas Regen. Die Zeit, 22 Uhr.
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3: Vorsicht auf der A8 Saarlouis Richtung Luxemburg. In Höhe Perlborg Gefahr durch ein liegen gebliebenes Fahrzeug und Gefahr durch Personen auf der Fahrbahn. A620 Saarlouis Saarbrücken zwischen Völklingen und Saarbrücken-Gersweiler in beiden Richtungen Baustelle. Die linke Spur ist jeweils gesperrt. A620 Saarlouis Saarbrücken zwischen Wilhelm-Heinrich-Brücke und Saarbrücken-Bismarck-Brücke in beiden Richtungen jeweils von 20 Uhr bis 5 Uhr. Behinderungen durch eine Nachtbaustelle bis Donnerstag. Geblitzt wird unter anderem in Saarbrücken in der Paul-Marien-Straße, in Diefeln in der Düppenweiler-Straße und auf der A620 Saarbrücken Richtung Saarlouis in Höhe Wattgassen.
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5: 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Und fangen jetzt an mit Kamrad und Love Sober.
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0: Linkin Park, The Emptiness Machine. Und jetzt könnte es lustig werden.
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0: Wir spielen unser Quiz Reim dich mit Dennis aus Fretter im Sauerland, ob Dennis will oder nicht. Hallo Dennis.
2: Moin.
0: Du bist gerade von deinem Kumpel Thomas in dieses Spiel reingeschoben worden, ohne zu wissen, was eigentlich gleich passiert.
2: Das ist vollkommen richtig.
0: Was treibt ihr eigentlich gerade?
2: Wir feiern Geburtstag.
0: Oh, wessen?
2: Von Kevin.
0: Kevin, Glückwunsch! Yay! Damit hat Kevin schon mal seinen Applaus bekommen und du spielst jetzt gleich darum, auch einen zu bekommen. Wenn du unser Quiz löst, von dem du eben noch nie gehört hattest, aber jetzt drin hängst. Widerstand war ja so ein bisschen, als wir noch nicht auf Sendung waren, so ein bisschen anzuhören, aber jetzt bist du voll dabei, habe ich das Gefühl.
2: Jetzt bin ich voll dabei, bringt ja nichts, ne? Jetzt bin ich drin.
0: Eben, da muss man durch. Also dann, du hast jetzt 30 Sekunden Zeit, insgesamt 6 Quizfragen zu beantworten. Alle Antworten müssen sich aufeinander reimen. Abgesehen davon, dass sie natürlich richtig sein müssen. Dann gewinnst du. Wenn sich irgendwas nicht reimt, dann fresse ich dich. Okay?
2: Okay.
0: Dennis, 30 Sekunden ab jetzt. Reim dich. Was tut man, um genug Flüssigkeit im Körper zu haben?
2: Trinken.
0: Was aus der Schweinekeule kann man geräuchert oder gekocht essen?
2: Schinken.
0: Was sollte man im Auto vor dem Abbiegen tun?
2: Blinken.
0: Was findet man meistens auf beiden Seiten einer Tür?
2: Blinken.
0: Was sagt man umgangssprachlich zu einer großen Nase? Da hat dann jemand einen im Gesicht.
2: Zinken.
0: Ein Zinken. Aber die Zeit war leider um und ich hätte noch gefragt, was tun wir oft zum Abschied?
2: Trinken.
0: Ja, auch. Das hätte ich sogar gelten lassen. Winken hätten wir hören wollen, aber trinken ist eigentlich auch eine gute Sache. Ja, das könnt ihr dann jetzt fortsetzen. Für einen Gewinn reicht es leider nicht, denn die Zeit war um, aber war es trotzdem super Kandidat, Dennis. Für eine Premiere,
2: ja, danke.
0: Ganz wunderbar. Grüße in die Runde. Danke fürs Mitmachen.
2: Ciao.
0: Ciao.

Das ist Sienna Spyro und die ist offenbar gekommen, um zu bleiben. Als ihr erster Song erschien, Die on this Hill, riefen die Kritiker, oh, die neue Adele. Und gleichzeitig wurde Die on this Hill ein derart großer Hit, dass gleich die Nächsten schon wieder kamen und sagten, ja, aber ob ihr sowas jemals nochmal gelingt. Die on this Hill war in Deutschland ein großer Hit, in ihrer Heimat Großbritannien ein Top-10-Hit. Und danach kamen zwei Singles, die Top 10 knapp verfehlt haben, mit The Visitor und auch mit Material Lover. Aber jetzt grüßt Sienna Spyro von Platz 1, denn was wir gerade gehört haben, Great Expectations, hat die hohen Erwartungen sogar nochmal übertroffen und auch Die on this Hill übertroffen, denn Great Expectation ist die aktuelle Nummer 1 und damit der erste Nummer 1-Hit in Großbritannien für diese tolle Newcomerin Sienna Spyro. Hier ist Pop, die Abendshow. Das ist ein Klassiker aus den 80ern von Pat Benatar, Love is a Battlefield.

0: Maroon 5 und Maps.
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3: Heute Nacht ziehen dichte Wolken heran, Schauer bringen diese aber nur wenige. Morgen Vormittag überwiegen die Wolken und vereinzelt fällt leichter Regen. Ab dem Mittag setzt sich von der Mosel dann immer öfter die Sonne durch und es bleibt trocken. Mit Höchstwerten von 18 Grad im Hochwald bis 22 Grad an Saar und Mosel wird es kühler als zuletzt.
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4: A620 Saar-Louis-Saarbrücken zwischen Wilhelm-Heinrich-Brücke und Saarbrücken-Bismarck-Brücke in beiden Richtungen jeweils von 20 Uhr bis 5 Uhr. Behinderungen durch eine Nachtbaustelle bis Donnerstag. Landkreis Neunkirchen auf der B41 zwischen Ottweiler und Neunkirchen Behinderungen an einer Baustelle bis Donnerstag. Geblitzt wird unter anderem in Saarbrücken in der Paul-Marien-Straße, in Diefeln in der Düppenweiler-Straße und auf der A620 Saarbrücken Richtung Saarlouis in Höhe Wattgassen.
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Austin und Dasha in Pop, der Abendshow. Wir sind gemeinsam bei HR3, NDR2, SR1, WDR2, MDR Jump. Und von SWR3 vielen Dank fürs Zuhören. Wie politisch sollen bzw. dürfen Konzerte sein? Das wurde vor knapp 2 Wochen schon groß diskutiert, als Alphaville vom Glücksgefühle-Festival ausgeladen wurden. Jetzt gibt's den nächsten Fall. Macklemore wurde als Support Act bei Ed Sheeran gestrichen. Macklemore hatte im Vorprogramm gespielt bei 2 Ed Sheeran-Konzerten in New Jersey und hat da Solidarität mit den Palästinensern im Gazastreifen und im Westjordanland bekundet und Free Palestine gerufen, hat Bilder gezeigt und seinen Protestsong Heinz Hall gespielt. Mehrere Veranstalter in den USA haben daraufhin gefordert, dass Macklemore von Ed Sheerans Tour ausgeschlossen wird und gedroht, entweder Macklemore tritt bei uns nicht auf oder wir sagen das komplette Ed Sheeran-Konzert ab. Vergangene Nacht wurde bekannt, Macklemore ist raus und heute am späten Nachmittag hat auch Ed Sheeran bei Instagram ein Statement veröffentlicht, in dem er unter anderem sagt, dass das nicht seine Entscheidung war. Er schreibt, ich würde niemals die Fans enttäuschen, die Pläne gemacht haben, noch würde ich die Crew und Musiker im Stich lassen, die sich auf mich verlassen, um ihren Lebensunterhalt zu verdienen. Und dann schreibt er auch, er habe lange mit den Veranstaltungsorten, Promotern und auch mit Aktivisten gesprochen und versucht, Brücken zu bauen, aber die Entscheidung der Veranstalter und Promoter sei endgültig gewesen.

Eine Eilmeldung aus dem Verkehrszentrum. Achtung, ein Falschfahrer auf der B535 Heidelberg-Schwetzingen. Zwischen Schwetzingen-Nord-Hirschacker und Mannheim-Schwetzingen. Hier kommt ein Falschfahrer entgegen. Bitte fahrt äußerst rechts und überholt nicht. Auf der B535 Heidelberg-Schwetzingen zwischen Schwetzingen-Nord-Hirschacker und Mannheim-Schwetzingen. Ein Falschfahrer. Bitte Vorsicht in beiden Richtungen. Stop.

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1: Es ist 22 Uhr. Durch den Klimawandel ist es im Saarland heutzutage 2,6 Grad wärmer als zu Beginn der industriellen Revolution. Das zeigt der erste saarländische Klimareport, den Umweltministerin Berg zusammen mit dem Deutschen Wetterdienst vorgestellt hat. Abgesehen von der bisherigen Entwicklung zeigt der Report Prognosen bis zum Ende des Jahrhunderts auf. SR-Inforeporter Johannes Schmidt.
2: Nach pessimistischen Modellen, wenn die Welt weiterhin im großen Stil fossile Brennstoffe verfeuert, könnte sich die Durchschnittstemperatur langfristig um knapp 5 Grad erhöhen. Was der Klimareport auch zeigt, im Vergleich zu 1881, dem Beginn des Beobachtungszeitraums, gibt es heute im Saarland mehr Sonnen- und Hitzetage, aber weniger Schnee- und Frosttage. Der DWD hat auch Daten zu den Niederschlagsmengen erhoben. Die Winter sind heutzutage etwas feuchter, die Sommer dafür trockener. Ministerin Berg hat angekündigt, dass das Saarland auf Bundesebene einen Vorstoß in Sachen Naturschutz und Klimaanpassung machen will. Bei der Finanzierung neuer Schutzmaßnahmen soll der Bund in die Pflicht genommen werden.
1: Die Bundespolizei hat im Raum Saarbrücken und in Stuttgart zwei Terrorverdächtige festgenommen. Die führenden Mitglieder einer regierungskritischen Organisation aus dem afrikanischen Eritrea sollen Krawalle organisiert haben, unter anderem bei einem Festival in Gießen. Auf SR-Anfrage sagte die Bundesanwaltschaft, es gebe keinen direkten Bezug zum Saarland. Einer der Terrorverdächtigen habe sich nur zufällig hier aufgehalten. Sie wurden am Nachmittag dem Haftrichter vorgeführt. Den Männern droht eine Haftstrafe von bis zu 10 Jahren. Bundeskanzler Merz sieht angesichts der hohen Spritpreise eine Belastungsgrenze erreicht. Merz erklärte, für viele Menschen, die täglich auf ihr Auto angewiesen seien, müsse die Bundesregierung handeln. Welche Entlastungen möglich sind, steht noch nicht fest. Merz kündigte an, dafür Steuern und Abgaben in den Blick zu nehmen und so wörtlich sehr bald einen Vorschlag vorzulegen. Die Mineralölbranche rechnet erst im kommenden Jahr mit einer Normalisierung der Preise. Der durch den Kinofilm Das Boot bekannt gewordene Schauspieler Ralf Richter ist tot. Das haben seine Kinder in einer gemeinsamen Erklärung bei Facebook mitgeteilt. Richter wurde 69 Jahre alt. Später spielte er in zahlreichen Fernsehserien wie Auf Achse, Ein Fall für zwei und Großstadtrevier mit. Das waren die Nachrichten mit Hajo Müller. 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Das Wetter. In der Nacht überwiegend trocken, 16 bis 13 Grad. Morgen mal Sonne, mal Wolken, vereinzelt Schauer bei maximal 22 Grad. Die weiteren Aussichten. Bis Sonntag meist freundlich, nur am Freitag etwas Regen möglich. Temperaturen tagsüber bis 23 Grad.
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4: A620 Saar-Louis-Saarbrücken zwischen Wilhelm-Heinrich-Brücke und Saarbrücken-Bismarck-Brücke in beiden Richtungen jeweils von 20 Uhr bis 5 Uhr. Behinderungen durch eine Nachtbaustelle bis Donnerstag. Landkreis Neunkirchen auf der B41 zwischen Ottweiler und Neunkirchen. Behinderungen an einer Baustelle bis Donnerstag. Geblitzt wird unter anderem in Saarbrücken in der Paul-Marien-Straße, in Diefeln in der Düppenweiler-Straße und auf der A620 Saarbrücken Richtung Saar-Louis in Höhe Wattgassen.
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5: Hallo, wir sind das Programm für die leisen Töne. Ich bin Michael Räufsteck und hier kommt Cat's Eye mit Animal.

0: Hier ist Pop, die Abendshow. Hallo zusammen. Beim Coachella dieses Jahr waren Justin Bieber, Sabrina Carpenter, Teddy Swims, Ariana Grande und. Es war ein großes Aufgebot in der kalifornischen Wüste. Das Gegenteil davon gibt's bald in Finnland im Falkmoosa-Nationalpark, das Quietschella oder wie es auf Finnisch heißt, das Hiljafest, das Leisefest. Und da ist natürlich der Name Programm. Theresa Seiter aus unserem Abendshow-Team, was passiert da?
1: Das soll ein bewusster Gegenentwurf zu großen Festivals sein. Es geht darum, der Natur zuzuhören. Das heißt, man trifft sich da mitten im finnischen Nirgendwo. Und dann wird es 4 verschiedene Naturbühnen geben.
0: Nicht so laut.
1: Entschuldigung. Die Musik ist auch ein bisschen...
0: Es ist ein Leiselied.
1: Ein Leiselied, okay. Also 4 verschiedene Naturbühnen. 13 Performer sollen da auftreten. Und da es sich aber ausschließlich um Tiere und Pflanzen handelt...
0: Entschuldigung, jetzt bin ich laut. Moment, die stellen da eine Topfpflanze auf die Bühne und wir gucken dann dazu, wie langsam die Blätter abfallen oder was?
1: Nein, es geht darum, was eh vor Ort ist, also die Tier- und die Pflanzenwelt.
0: Achso, Entschuldigung, ich hatte dich unterbrochen. Was sagen die Veranstalter?
1: Deshalb sagen die Veranstalter nämlich auch.
0: Ich muss dich leider schon wieder unterbrechen, wir haben auch noch eine Eilmeldung aus dem Verkehrszentrum. Achtung, ein Falschfahrer auf der A20 Rostock-Kreuz-Uckermark zwischen Jarmen und Anklam. Hier kommt ein Falschfahrer entgegen, bitte fahrt äußerst rechts und überholt nicht. Auf der A20 Rostock-Kreuz-Uckermark zwischen Jarmen und Anklam ist ein Falschfahrer unterwegs. Bitte Vorsicht in beiden Richtungen. Wir sprechen über das Leise-Festival in Finnland, wo Pflanzen und Tiere begutachtet werden können, die da eh sind. Also die reisen nicht extra an fürs Festival.
1: Und der Veranstalter sagt, einige Performer sind definitiv am Start, andere haben eine eher sprunghafte Natur, weshalb es schwer ist, vorherzusagen, ob sie sich auch wirklich blicken lassen werden. Und man solle sich schon mal darauf einstellen, dass es keine Garantie gibt, dass der Headliner auch wirklich pünktlich die Bühne betreten wird.
0: Es gibt einen Headliner?
1: Den Purpurstreifen Zwergspanner, das ist ein Schmetterling. Auf Finnisch heißt er Remekulemumitari.
0: Ach, der?
1: Genau, der.
0: Ja, sicher.
1: Ansonsten stehen aber auf dem Festivalplakat noch das Birkhuhn und der Morgennebel. Also das wird ein ganz entspanntes Festival.
0: Morgen? Nee.
1: Man muss da nicht von einem Act zum nächsten.
0: Hoffentlich kriegt er keinen Nachmittagsslot. Das geht gegen seinen Biorhythmus.
1: Ja, genau. Also ein Festival, bei dem man zur Ruhe kommen kann, zuhören, beobachten. Falls wir euch das jetzt schmackhaft gemacht haben, am 10. Oktober geht's los und dann den ganzen Herbst durch.
0: Toll. Das bedeutet also, falls nicht sofort jemand auftritt, weil die sind ja sprunghaft, man weiß es nie so genau, haben wir monatelang Zeit darauf zu warten, dass vielleicht noch ein Performer auf der Bühne wächst?
1: Ja.
0: Alles klar, bin überzeugt.

0: somber und my body isn't ready. Eine aktuelle Meldung aus dem Verkehrszentrum, die Steve uns geschickt hat.
1: Eine kurze Meldung, und zwar Verkehrsunfall auf der A6 Richtung Heilbronn an der Ausfahrt Sinsheim-Steinfurt. Mehrere Fahrzeuge, unter anderem LKWs, Autos, Teile über die komplette Fahrbahn verstreut.
0: Danke, Steve, für die Nachricht. Gute Fahrt euch allen. Und Jörg hat sich noch gemeldet, nachdem wir eben über das Leise-Festival in Finnland gesprochen haben.
2: Ja, ist doch voll geil. Dann haben wir mit dem Pfälzerwald die größte Open-Air-Bühne Deutschlands direkt vor der Haustür. Mega.
0: Das stimmt. Was wollen wir nach Finnland, wenn wir auch leise Bühnen in Deutschland haben? Und falls in Finnland irgendeine der Pflanzen doch noch kurzfristig absagt, kann vielleicht Lea singen.

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1: Lea und Liza. Hier ist Pop, die Abendshow. Schön, dass ihr dabei seid. Jetzt brauchen wir nämlich eure Stimme unter 0722212011, denn wir wüssten gerne, wer den nächsten Hit singen soll. Welcher es ist, haben wir festgelegt. Den Rest entscheidet ihr. Und es geht heute um diesen. Self-Control 1984, gleich ein doppelter Hit. Das hier ist das Original von Raff. Damals auch bei uns ein Riesenhit, aber heute besser in Erinnerung. Das Cover von Laura Branigan. Haben sich damals um die ersten beiden Plätze der Charts gebalgt, zur selben Zeit. Heute treten sie auch nochmal gegeneinander an. Und die lachende Dritte könnte Sophie Alice Baxter sein, hier mit Alex Christensen und dem Berlin Orchestra. Das ist unser Angebot. Wie ist eure Wahl? 0722112011. Ihr entscheidet live jetzt mit euren Stimmen und wir spielen die Version, die zuerst drei Stimmen hat. Hallo, wer ist da?
2: Hier Thomas, guten Abend. Die zwei bitte.
1: Einmal Laura Branigan. Vielen Dank, Thomas. Wir haben Raff an der 1, Laura Branigan an der 2 und Sophie Alice Baxter an der 3. Wer darf es denn sein? Hallo, wer ist da?
3: Hallo, Nils.
1: Nils, grüß dich.
3: Was? Die zweite.
1: Auch Laura Branigan. Vielen Dank. 2:0 für Sie. Wer ist jetzt am Telefon? Hallo?
4: Ja, hallo, hier ist der Dirk aus Mörs, Laura Branigan.
1: Das war ja eine ganz schnelle Entscheidung. Dann spielen wir sie auch. Danke dir.

0: Dynamite von BTS. Gleich Christus Randy und Good Old Days.
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2: Heute Nacht ziehen dichte Wolken heran. Schauer bringen diese aber nur wenige. Morgen Vormittag überwiegen die Wolken und vereinzelt fällt leichter Regen. Ab dem Mittag setzt sich von der Mosel dann immer öfter die Sonne durch und es bleibt trocken. Mit Höchstwerten von 18 Grad im Hochwald bis 22 Grad an Saar und Mosel wird es kühler als zuletzt.

Tayo Cruz und Kylie Minogue. Higher. Hier ist Pop, die Abendshow mit Michael Rolfsteck. Jetzt spielen wir Gracie Abrams mit That's So True. Und danach stellen wir euch Gracie Abrams' beste Freundin vor. Und wenn wir schon dabei sind, ihre Familie gleich mit.

0: Gracie Abrams, that's so true in Pop der Abendshow. Ein Hit, den Gracie zusammen mit ihrer besten Freundin geschrieben hat. Audrey Hobart. Denn auch die ist Musikerin. Und Kirsten Hauser aus unserem Musikteam stellt sie vor.
1: Seit der Schule sind die beiden unzertrennlich und weil sie eh über alles quatschen, haben sie angefangen, zusammen Songs zu schreiben.
2: I've never had a connection with a person in the way that I do with you. So. We skip like 10 levels of speaking to each other. I don't have to say anything to you, it's just simply a look.
1: Audrey Hobart hat auch ein paar Musikvideos von Gracie Abrams gedreht, weil sie nämlich Drehbuchschreiben studiert hat. Mittlerweile macht sie ihre eigene Musik und ihr Song Sue Me wurde diesen Sommer durch die Serie Off Campus zum viralen Hit.

0: Rihanna zählt sich gerade zu den spannendsten Upcoming Acts, genau wie ihr kleiner Bruder Malcolm Todd Hobart. Und Audrey ist Riesenfan.
1: He is funny, he is smart, he is humble, he is kind, he is my blood, he is talented and he's only 22, so I just can't wait to see what happens next.
0: Mit seinen 22 Jahren findet sie ihn lustig, schlau, bescheiden, lieb und sehr talentiert. Er hatte durch seine große Schwester ja aber auch ein gutes Vorbild.
2: The best big sister I could have ever asked for. She was the leader of, you know, four young children and she was just really inspiring and empowering because she was so confident, so cool and so smart and funny and just a good person to look up to.
0: Malcolm feiert Audreys selbstbewusste, witzige, ehrliche Art und an der Stelle auch mal Props an die Eltern.
1: Good job to my parents. My parents somehow raised four children to really love each other and cheer each other on and there is not feeling of competition.
0: Sie haben es nämlich geschafft, vier Kinder großzuziehen, ganz ohne Konkurrenzkampf, sondern mit Liebe und gegenseitigem Support.
3: Und wo sind die beiden anderen? Welche Musik machen die? Warum kommt von denen nichts? Zustände. Okay, aber hier ist schon mal die eine. Und das ist auch schon ein Hit. Audrey Hobart und Sue Me.

0: Sue Me von Audrey Hulbert. Guter neuer Song. Hier ist Pop, die Abendshow.
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Eine Entwarnung aus dem Verkehrszentrum auf der A20 Rostock-Kreuz-Uckermark. Jetzt kein Falschfahrer mehr zwischen Stralsund und Jarmen.

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1: Es ist 23 Uhr. Vor dem Landgericht Saarbrücken hat der Prozess gegen eine Betrügerbande begonnen. Die Staatsanwaltschaft wirft den 5 Angeklagten vor, knapp 17.000 Geldanleger mit einem Schneeballsystem und Gewinnversprechen übers Ohr gehauen zu haben. Der Schaden liege bei gut 15 Millionen Euro. Ein Großteil der Einnahmen hätten die Angeklagten für einen luxuriösen Lebensstil verwendet. SR-Inforeporter Thomas Gerber.
2: Statt Taxi hieß es bei dem Hauptangeklagten Gerd K. Helikopter. Für 5 Tage im Adlon nebst Butler waren schon mal 70.000 Euro fällig. 3 Flugtickets allererster Klasse nach Abu Dhabi verschlangen satte 25.000 Euro. Geworben wurden die Kunden auf Meetings in Hotels oder per Zoom im Internet. Dabei versprach der 60-jährige Gerd K. das Blaue vom Himmel. Riesengewinne unter anderem durch Beteiligungen an einer Goldmine oder an dubiosen medizinischen Geräten und virtuellen Kunstwerken. Investitionen, die so nie stattgefunden haben sollen.
1: Durch den Klimawandel ist es im Saarland heutzutage 2,6 Grad wärmer als zu Beginn der industriellen Revolution. Das zeigt der erste saarländische Klimareport, den Umweltministerin Berg zusammen mit dem Deutschen Wetterdienst vorgestellt hat. Demnach gibt es im Saarland, verglichen mit dem Beginn des Beobachtungszeitraums 1881, mehr Sonnen- und Hitzetage und weniger Schnee- und Frosttage. Der Deutsche Wetterdienst hat auch Daten zu den Niederschlagsmengen erhoben. Die Winter sind heutzutage im Saarland etwas feuchter, die Sommer dafür trockener. Die Gewerkschaft Deutscher Lokführer GDL hat im festgefahrenen Tarifkonflikt mit der Saarbahn zu einem weiteren Streik aufgerufen. Er soll heute Nacht um 3 Uhr beginnen und mindestens 24 Stunden dauern. Das genaue Streikende wird laut GDL gesondert bekannt gegeben. Es handelt sich bereits um den 34. Streik im laufenden Tarifstreit bei der Saarbahn. Im Saarland stoßen Reformideen von Medienstaatsminister Weimar für die öffentlich-rechtlichen Sender auf scharfe Kritik. Der parteilose Politiker hatte vergangene Woche vorgeschlagen, das ZDF zu privatisieren und kleinere ARD-Anstalten zusammenzulegen. Der saarländische SPD-Fraktionschef Commerson nannte die Ideen inakzeptabel. Wer ernsthaft darüber nachdenke, einen der großen öffentlich-rechtlichen Sender zu privatisieren, rüttle an einer wichtigen Säule der demokratischen Ordnung. Zu Weimars Ideen für kleine ARD-Anstalten, sagte Commerson, der Bestand des SR sei nicht verhandelbar. Das waren die Nachrichten mit Hajo Müller. 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Das Wetter. In der Nacht überwiegend trocken, 16 bis 13 Grad. Morgen mal Sonne, mal Wolken, vereinzelt Schauer bei maximal 22 Grad. Die weiteren Aussichten bis Sonntag meist freundlich, nur am Freitag etwas Regen möglich.
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4: A620 Saar-Louis-Saarbrücken zwischen Wilhelm-Heinrich-Brücke und Saarbrücken-Bismarck-Brücke in beiden Richtungen jeweils von 20 Uhr bis 5 Uhr. Behinderungen durch eine Nachtbaustelle bis Donnerstag. Landkreis Neunkirchen auf der B41 zwischen Ottweiler und Neunkirchen Behinderungen an einer Baustelle bis Donnerstag. Geblitzt wird unter anderem in Saarbrücken in der Paul-Marien-Straße, in Diefeln in der Düppenweiler-Straße und auf der A620 Saarbrücken Richtung Saar-Louis in Höhe Wattgassen.
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5: Mit Michael Reufsteck, hallo, gleich schlechte Orte, um Geld zu verstauen. Jetzt gute Musik, um sie euch anzuhören. Von Olivia Dean, Man I Need.
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0: Toby Romeo und You Not Us, What It Feels Like. Hallo zusammen, wir sind's, RBB 888, Bremen 4, HR3, NDR 2, SR1, WDR 2, MDR Jump, SWR 3, Pop, die Abendshow mit einem wichtigen Lifehack. Bevor ihr was in den Altkleidercontainer werft, guckt bitte unbedingt nochmal in die Taschen, ob da nicht irgendwas Wichtiges drin ist. Sagen wir 13.000 Euro, so wie bei dem 61-jährigen Mann, der im April ein Möbelhaus in Frechen bei Köln überfallen hat. Heute war Prozessauftakt in Köln am Landgericht. Theresa Seiter mit der Geschichte.
1: Ja, in dem Möbelhaus hat er lange gearbeitet, 28 Jahre. Und im April hat er dann eben dieses Möbelhaus überfallen, nach seiner Schicht wohlgemerkt.
0: Ist das so das Ritual, wenn man lange in einem Unternehmen war, überfällt man es irgendwann?
1: Fragst du für einen Freund?
0: Ja, ja.
1: Laut Anklage hat er rund 40.000 Euro geklaut. Er war maskiert und hat einen Zettel hochgehoben, damit man ihn nicht an der Stimme erkennt, weil er war ja 28 Jahre lang da, hat sich wahrscheinlich auch mit seinen Kollegen unterhalten.
0: Und kam ja, wie du sagtest, gerade erst von der Schicht.
1: Ja, genau. Und als er das Geld dann aus dem Tresor bekommen hat, hat er sich schnell in die Jackentaschen gestopft und diese Jacke dann später in einen Altkleidercontainer geworfen. Ja. Vor lauter Aufregung hat er dabei halt einen Teil der Beute vergessen, diese 13.000 Euro. Und heute vor Gericht hat er gesagt, ich war so aufgeregt, ich bin kein Profi, Herr Vorsitzender. Und außerdem hat er noch gesagt, dass er es am nächsten Tag gemerkt hat und sich dann aber nicht getraut hat, den Altkleidercontainer aufzubrechen.
0: Er hat sich getraut, das eigene Unternehmen, in dem er gearbeitet hat, zu überfallen. Aber ja. Er hat sich nicht getraut, einen Altkleidercontainer aufzubrechen, um an das Geld wiederzukommen, das er am Vortag geklaut hatte.
1: Genau das hat der Vorsitzende ihn heute auch gefragt.
0: Ja.
1: Und die Antwort war, das war mir zu riskant.
0: Ja, schlüssig. Okay. Also denkt immer daran. Taschen nochmal checken. Und für die Weihnachtssaison auch ein Tipp aus eigener Erfahrung. Bevor ihr das Geschenkpapier ins Altpapier werft, auch nochmal checken, ob da nicht noch Umschläge mit Geld dabei sind.
1: Oh ja.

Diana Ross. Pop, die Abendshow mit Michael Reifschlecht hier und neuer Musik von Kygo und Robin Schulz. Das ist eine Zusammenarbeit zweier Star-Produzenten, von denen keiner singen kann. Aber sie haben wieder jemanden gefunden, der es kann. Es ist ein Amerikaner, er ist Max McNone und er singt Take Me Back.

0: Burn. Während bei uns über die Wehrpflicht diskutiert wird, ist in der Türkei alles beim Alten. Da verschickt das Militär wie gewohnt die Einberufungsbescheide mit der Post auch bis nach Deutschland. Comedian Ilkan Ates hat einen bekommen.
1: Ich habe ein großes Problem. Ich habe Post bekommen vom türkischen Militär. Offenbar, ich muss dienen, ja, für die Türkei. Ich bin Türke übrigens. Sonst wäre es krass seltsam, ehrlich gesagt auch, ja. Ich sag's lieber einmal dazu, keine Ahnung, ja. Ihr dachtet euch auch gerade so, warum muss der kleine Italiener zum türkischen Militär? Ist das so ein NATO-Ding oder was? Ja. Lieber einmal dazu sagen, ja. Wäre aber ganz geil, ich finde es immer ganz geil, die Vorstellung eigentlich, wenn die Türken es einfach probieren würden, oder? Bei anderen Ländern. Einfach mal so einen Stapel Briefe an ganz Europa rausschicken. Eigentlich schlau so, oder? Irgendwer kommt immer. Irgendwo steht so ein zugehorsamer Holger an seinem Briefkasten. So, Rechnung, Rechnung, was? Jetzt muss ich auch noch für die Türkei dienen. Danke, Friedrich Merz, wirklich. Holt sich dann, danke. Wahrscheinlich wegen Friedrich Merz, ne? Ja, okay, na, dann nicht. Holt sich dann so wütend so ein Feldbett bei Decathlon. Fliegt damit in die Türkei. Verdammt doch mal. Ich dachte, wir schieben die ab. Wo muss ich da hin?
0: Ilkan Ates.
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0: 41 zwischen Ottweiler und Neunkirchen Behinderungen an einer Baustelle bis Donnerstag. Landkreis Neunkirchen, die B41 ist in Höhe Ottweiler zwischen Bliesstraße und Martin-Luther-Straße wegen einer Baustelle gesperrt bis 19. September. Geblitzt wird unter anderem in Saarbrücken in der Paul-Marien-Straße, in Diefeln in der Düppenweiler-Straße und auf der A620 Saarbrücken Richtung Saarlouis in Höhe Wattgassen.
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American Girls und Harry Styles. Hier ist Pop, die Abendshow. Es rumort rund um die Ed Sheeran-Tour. Macklemore, der bei mehreren seiner Konzerte im Vorprogramm aufgetreten ist, wurde rausgeworfen aus dem Vorprogramm der Tour. Wir haben schon darüber berichtet, ihr habt es vielleicht auch schon gehört. Macklemore hatte bei zwei Konzerten im MetLife Stadium in New Jersey im Vorprogramm von Ed Sheeran seine Botschaften aus seine Solidaritätsbotschaft mit Palästina bekundet, Free Palestine gerufen, Bilder gezeigt, einen Protestsong gesungen, woraufhin mehrere Besitzer von Stadien, in denen Konzerte stattfinden sollten, damit gedroht haben, die kompletten Konzerte, die Ed Sheeran-Konzerte abzusagen, wenn Macklemore weiterhin im Vorprogramm spielen sollte. Das ist inzwischen nicht mehr der Fall. Macklemore ist rausgeschmissen worden. Heute Nachmittag hat Ed Sheeran ein Statement veröffentlicht, in dem er gesagt hat, es war nicht seine Entscheidung. Er habe versucht zu vermitteln. Er respektiert Macklemore, respektiert aber auch, dass er jetzt raus ist und werde die Konzerte geben, denn er werde niemals die Fans enttäuschen, die Pläne gemacht haben und auch die Crew und Musiker im Stich lassen, die sich auf ihn verlassen, um ihren Lebensunterhalt zu verdienen. Das lassen jetzt andere Support-Acts nicht auf sich sitzen. Und jetzt haben die hingeschmissen. Mehrere Support-Acts, mehrere Künstler, die im Vorprogramm von Ed Sheeran auf der aktuellen Amerika-Tournee in Nord- und Südamerika auftreten sollten, haben hingeschmissen. Nach unserem

Überblick alle. Das betrifft den Dänen Lucas Graham, es betrifft Finneas O'Connell, das ist der Bruder von Billie Eilish, der auch selbst ein sehr guter Musiker und der Songschreiber von Billie Eilish Hits ist. Es betrifft eine irische Folkband Beoga, den Sänger Aaron Rowe. Alle haben hingeschmissen aus Solidarität mit Macklemore und um sich nicht zum Schweigen bringen zu lassen. Lucas Graham hat auf Instagram geschrieben, es ist schwer zuzusehen, wie Familien in anderen Teilen der Welt ihre Liebsten begraben. Wir sollten über Krieg sprechen dürfen, über getötete Zivilisten, über Kinder, die das Recht haben aufzuwachsen, wo auch immer sie leben, unter welcher Flagge auch immer. Und Finneas hat gepostet, Künstler dürfen nicht zum Schweigen gebracht werden, wenn sie für die Unterdrückten sprechen. Ich habe beschlossen, mich von meinen bevorstehenden Tour-Auftritten mit Ed Sheeran zurückzuziehen. Die Four Acts der Ed Sheeran-Tour schmeißen hin aus Solidarität.

That Dance. Musste auch erstmal schaffen, als Weltstar heimlich Mutter werden, oder? Auf einmal war offenbar ein Kind da bei Lady Gaga. Das hat sie noch nicht bestätigt, aber eine Quelle aus ihrem näheren Umfeld hat es dem People Magazine erzählt. Und jetzt sind auch noch Bilder aufgetaucht. Lady Gaga in einer Pyjamahose, das Baby eng an sich gedrückt. Das sind keine Bilder, die du verbreitest, wenn du einfach nur bei einer Audienz einem fremden Baby auf die Stirn geküsst hast. Angeblich wolle sich Lady Gaga für das Baby jetzt eine Auszeit nehmen. Aber gut, wenn wir davon genauso viel mitbekommen wie von der Schwangerschaft, dann bleibt ja alles wie immer. Ich wünsche mir jedenfalls, dass eines Tages, wenn sie aus der Auszeit zurückkommt, Lady Gaga es genauso macht wie Pink und gemeinsames Lied mit dem Kind singt. Ich freue mich auf das Duett von Lady Gaga und Baby Gaga. Das wird schön.

Eine Eilmeldung aus dem Verkehrszentrum. Achtung, ein Falschfahrer auf der A14 Halle-Leipzig zwischen Schkeuditz und Leipzig-Mitte. Hier kommt euch ein Falschfahrer entgegen. Bitte fahrt äußerst rechts und überholt nicht. Auf der A14 Halle-Leipzig zwischen Schkeuditz und Leipzig-Mitte ein Falschfahrer. Vorsicht in beiden Richtungen.

0: Das ist neu von Mark Amber, The Proof. Und es war Pop, die Abendshow mit Michael Reufsteck. Gleich die Popnacht mit Ben Streubel. Und leider gab es heute auch wieder ein paar Dinge, zu denen wir nicht mehr gekommen sind. Zum Beispiel zum Dank von Götz aus Mönchengladbach, der sich eigentlich bei Mike bedanken wollte.
1: Ja, wunderschönen guten Abend, Michael. Ich habe eine Frage. Ich wollte mich bei den LKW-Fahrer, der Name ist Mike Dillenberg, recht herzlich bedanken, der mir gerade hinter Münster bei einer LKW, bei einer Platten gewechselt hat, also mit Goldwart verwechseln, sonst hätte ich das alleine nicht geschafft. Ich habe mich zwar vorhin auch schon mal bei ihm bedankt vor Ort, aber nochmal ganz tausend Dank, Mike, dass du mir geholfen hast, den Reifen zu wechseln.
0: Ja, haben wir leider nicht mehr geschafft. Vielleicht beim nächsten Mal.

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1: Es ist 0 Uhr. Der saarländische Landtag kommt am Vormittag zu einer Sitzung zusammen. Ein Thema sind neue Befugnisse für die Polizei. SR-Inforeporter Felix Jacobs.
2: Schnellere Auswertung von Ermittlungsdaten durch künstliche Intelligenz, mehr Personal und neue Technik. All das soll die Änderung des saarländischen Polizeigesetzes bewirken. Man wolle der Polizei das nötige Handwerkszeug geben, um auf moderne Bedrohungen zu reagieren, so Innenminister Joost. Vorab für Aufsehen gesorgt hat die im Gesetzesentwurf enthaltene Möglichkeit, Veranstalter an den Mehrkosten von Fußballspielen, die ein besonderes Risikopotenzial bergen, zu beteiligen. Ein weiterer Punkt auf der Tagesordnung ist das saarländische Kita-Gesetz. Darin soll die bereits beschlossene Beitragsfreiheit ab 2027 dauerhaft verankert werden. Umstritten ist dabei vor allem das Vorhaben, die Schließtage zu begrenzen. Kita-Träger und Verbände rechnen mit einem höheren Personalbedarf und steigenden Kosten.
1: In Paris wird am Abend der deutsch-französische Journalisten- und Medienpreis verliehen. Mit dem großen Medienpreis werden der Präsident der Bundesbank Joachim Nagel und der ehemalige Gouverneur der Banque de France François Villeroy de Gallo ausgezeichnet. Sie hatten sich für die europäische Integration eingesetzt. Der Spezialpreis geht an den Blogger Hugo Travers für sein digitales Nachrichtenformat Hugo Decrypt. Geehrt werden zudem Preisträger in den Kategorien Dokumentation, Investigation, Newsformate, Wissenschaft und junge Talente. Bei einem Frontalzusammenstoß zweier Autos auf der B268 zwischen Greimerath in Rheinland-Pfalz und der Grenze zum Saarland sind drei Menschen schwer verletzt worden. Wie die Polizei mitteilte, geriet eine Frau aus dem Kreis Merz sich aus unklarer Ursache mit ihrem Wagen ins Schleudern und kollidierte mit einem entgegenkommenden Auto. Sowohl die Frau als auch das Ehepaar im zweiten Auto, das aus den Niederlanden stammt, kamen schwer verletzt ins Krankenhaus. Den Schaden schätzt die Polizei auf einen unteren fünfstelligen Geldbetrag. Der fulminante Bundesligastart von Aufsteiger SV Elversberg hat offenbar auch Bundestrainer Jürgen Klopp beeindruckt. Wie die Bild-Zeitung berichtet, wird Klopp für die anstehenden Spiele in der Nations League SVE-Spieler Felix Keidel in den deutschen Kader berufen. Der 23-Jährige absolvierte beim Liga-Auftakt gegen Leverkusen sein erstes Bundesligaspiel. Das Wetter in der Nacht überwiegend trocken, 16 bis 13 Grad. Am Tag mal Sonne, mal Wolken, vereinzelt Schauer bei maximal 22 Grad. Die weiteren Aussichten. Bis Sonntag meist freundlich, nur am Freitag etwas Regen möglich. Temperaturen tagsüber bis 23 Grad. Das waren die Nachrichten mit Hajo Müller. 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
4: Vorsicht bitte auf der A623 Friedrichsthal-Saarbrücken. Zwischen Saarbrücken-Duttweiler und der B41 Saarbrücken-Ludwigsberg laufen Tiere. A620 Saar-Louis-Saarbrücken zwischen Wilhelm-Heinrich-Brücke und Saarbrücken-Bismarck-Brücke. In beiden Richtungen jeweils von 20 Uhr bis 5 Uhr. Behinderungen durch eine Nachtbaustelle bis Donnerstag. Landkreis Neunkirchen auf der B41 zwischen Ottweiler und Neunkirchen Behinderungen an einer Baustelle bis Donnerstag. Landkreis Neunkirchen, die B41 ist in Höhe Ottweiler zwischen Bliesstraße und Martin-Luther-Straße wegen einer Baustelle gesperrt bis 19. September. Geblitzt wird unter anderem in Saarbrücken in der Paul-Marien-Straße, in Diefeln in der Düppenweiler-Straße und auf der A620 Saarbrücken Richtung Saar-Louis in Höhe Wattgassen.
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5: 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So, wenn ihr es so haben möchtet wie ich, dann müsstet ihr jetzt irgendwie Karamellgeruch erzeugen. Also ich habe das hier durch einen Kaffee erzeugt. Das könnte ganz angenehm sein. Also die Müdigkeit ist weggepustet. Ich freue mich auf Bruno Mars und auf die nächsten 5 Stunden mit euch.
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0: Bumm! So, Flügel wird rausgeschoben. Für den letzten Ton bin ich auch nicht verantwortlich gewesen. Also ich werde aber nochmal einen Flügel hier reinschieben lassen. Vor allen Dingen, wenn es romantisch wird hier in dieser Show. Heute ist der 16.09.2026. Der Tag der Steine. Und Steine werden ja von uns achtlos behandelt, bis wir im Urlaub sind. Und dann bekommt plötzlich so ein Stein, auf dem wir sonst so rumtreten, eine Bedeutung. Und wir sagen, oh, das ist ja ein besonderer Stein aus Sardinien beispielsweise. Ja, mitnehmen von Steinen, Sand, Kiesel, Quarzsteinen in Italien. Bis zu 3.000 Euro zahlt man da. Da kann man also die Urlaubskasse wieder ein bisschen verringern. In Griechenland auch 3.000 Euro. In der Türkei die Ausfuhr von Steinen gilt als Schmuggel von Antiquitäten oder Naturerbe. Da im schlimmsten Fall Haftstrafen bis zu 10 Jahren drohen. Aber muss man sagen, okay, zumindest mit einem guten Anwalt kommt man nach 5 Jahren wieder raus und man wird zumindest nicht hingerichtet. Also noch nicht. Insofern, aber Steine mitnehmen bringt im Urlaub wohl nichts. Es gibt so viele schöne Steine unterschiedlicher. Deswegen, das ganze Leben ist wie ein Stein. Es gibt biegsame Steine, singende Steine, magnetische Steine. Es gibt auch super leichte Steine. Zum Beispiel der Bimsstein, der hat die perfekte Bikini-Figur. Die haben eine geringere Dichte als Wasser. Deswegen schwimmen die auch im Wasser. Während wir im Pool also untergehen wie ein Sack Zement, treibt der Bimsstein tiefenentspannt an der Oberfläche. Was nur traurig ist beim Bimsstein, später macht er dann Karriere in unseren Badezimmern, wo er als Hornhautentferner arbeitet. Das finde ich natürlich höchste Stufe der Demütigung. Also insofern, das Leben ist wie ein Stein. Wenn ihr mal irgendwie ein bisschen müde seid, schlapp, in so einer Nacht nicht nach vorne kommt, dann denkt einfach wie ein Stein, da kommt irgendwann eine Eiszeit oder es kommt vielleicht ein Vulkan, der knallt einen nach oben und dann geht's einem wieder gut. So, mit Dermot Kennedy beispielsweise.
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0: Liegt mir auch wie ein Stein im Ohr, du.

16 ist es eine Gefahrenstelle. Vorsicht, ein Falschfahrer auf der A14 Halle-Leipzig. Zwischen Schkeuditz und Leipzig-Mitte kommt ein Fahrzeug entgegen. Bitte äußerst rechts fahren, nicht überholen. Wir melden es, wenn die Gefahr vorüber ist. A14 Halle-Leipzig. Zwischen Schkeuditz und Leipzig-Mitte ist ein Falschfahrer unterwegs, in beiden Richtungen aufpassen.

DJ Goza, Jason Derulo, Melody, Mi Chico is no problema para mí. Oh, was Kultisches. Nach diesem kultische, romantische Song. Ein Rätsel, da geht es um einen Sänger, der heute Geburtstag feiert. Wenn ihr ihn erkennt, im Zombie-Kostüm verdient ihr euch ein Pop-Nacht-Packet.

0: Wenn das mal nicht typischer Romantiker war.
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0: Wer ist dieser Prominente? Hier steckt er fest im Zombie-Kostüm. Mit einem seiner Hits.

0: Es ist 0.30 Uhr.
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5: Heute Vormittag überwiegen die Wolken und vereinzelt fällt leichter Regen. Ab dem Mittag setzt sich von der Mosel dann immer öfter die Sonne durch und es bleibt trocken. Mit Höchstwerten von 18 Grad im Hochwald bis 22 Grad an Saar und Mosel wird es kühler als zuletzt. Der Wind weht mäßig aus West bis Nordwest, im Hochwald mit starken Böen.
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6: A620 Saar-Louis-Saarbrücken zwischen Völklingen und Saarbrücken-Gersweiler in beiden Richtungen Baustelle. Die linke Spur ist jeweils gesperrt. A620 Saar-Louis-Saarbrücken zwischen Wilhelm-Heinrich-Brücke und Saarbrücken-Bismarck-Brücke in beiden Richtungen jeweils von 20 Uhr bis 5 Uhr. Behinderungen durch eine Nachtbaustelle bis Donnerstag. Landkreis Neunkirchen. Die B41 ist in Höhe Ottweiler zwischen Bliesstraße und Martin-Luther-Straße wegen einer Baustelle gesperrt bis 19. September. Geblitzt wird unter anderem in Saarbrücken in der Paul-Marien-Straße, in Diefeln in der Düppenweiler-Straße und auf der A620 Saarbrücken Richtung Saarlouis in Höhe Wattgassen.
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0: Und die am meisten unterschätzte Höchsttemperaturort in Deutschland in Rückershausen in Hessen. Da werden es 23 Grad im besten Fall. Hier ist die Popnacht. Ich bin Ben Sträubel.

0: und Avenir in der Popnacht.
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0: Ein Sänger, der heute Geburtstag feiert, steckt hier fest in seinem Zombie-Kostüm. Wer ist denn das? Lukas hat's gewusst, Franziska hat's gewusst, aber als erster war Michael aus Heinsberg. Guten Morgen, Michael.
2: Guten Morgen, hallo.
0: Und wen hast du erkannt?
2: Ich habe Richard Marx erkannt, right here waiting for you.
0: Oh weh, das hast du doch ganz gut erkannt. Richard Marx. Richard hat heute Geburtstag. Happy Birthday to him. Und du hast ein Popnacht-Package gewonnen. Du hast eben am Bahnhof in Erkelenz gewartet auf deinen Sohn mit Kumpels, ne? War der unterwegs?
2: Genau. Okay. Ich weiß jetzt auch, bei welchem Konzert sie gewesen sind.
0: Ja, wo waren die denn?
2: Bei Breezy.
0: Aha, da siehst du mal, das hast du eben noch nicht gewusst. Du schickst deinen Sohnemann weg und weißt nicht, wo er hingeht. Ne? Ist auch ein Ding.
2: Ja.
0: Wie viele Leute hast du jetzt im Auto?
2: Insgesamt sind wir zu viert. Ich habe 3 Jungs mitgenommen.
0: Also und so viele hast du auch hingebracht. Also es sind auch genauso viele wieder zurückgekommen.
2: Jo, und alle in einem Stück.
0: Ja, das ist doch schön. Und gut gelaunt vor allen Dingen.
2: Ja, das heißt, auf jeden Fall. Hey Jungs.
0: Hey, so war eine großartige Show. So, das ist natürlich ein Ding. Jetzt fährst du nochmal 20 Kilometer bis Heinsberg, ne? Da wohnst du. Da gibt es so einen richtigen Bahnhof. So einen richtigen Bahnhof gibt es da nicht. Da gibt es schon irgendwas, ne? Aber das ist, glaube ich, so eine Endstation.
2: Ja, ist so ein Provinz, wo wir wohnen.
0: Kommt man da nicht weiter. Dann musst du 20 Kilometer fahren nach Erkelenz und dann geht's nach Köln. So, da kommen die her. Also ist ja schön. Dann kommt mal gut nach Hause. Vielleicht fahrt ihr noch irgendwo vorbei. Holt euch noch irgendein bisschen Fast Food. Das kommt immer gut an. Ich finde, das kann man mal einfordern. Habt ihr da Lust drauf, Jungs?
3: Ja,
0: natürlich. Der Papa organisiert das, ne? Papa Michael organisiert das in meinem Auftrag.
2: Ja, ich hab da dicke Portemonnaie mit. Die Rechnung kriegst du.
0: Ja, gut, den letzten Euro übernehme ich.
2: Okay.
0: Also, gute Zeit. Ciao, ciao.

Und die Stelle kann man mit dem Saxophon oder mit dem Mundsaxophon noch ein bisschen üben. Schläft man nicht ein um 1:15. Gefahrenstelle in Hannover auf der Straße zwischen Pattensen und Jeinsen. Da brennt ein Fahrzeug. Da bitte besonders vorsichtig unterwegs sein. Genauso wie auf der A4, da laufen Tiere. Aachen-Köln zwischen Aachen-Laurensberg und Kreuzaachen. Tiere auf der Fahrbahn. Habt ihr noch was gesehen, das nicht auf die Straße gehört? Dann gerne eine WhatsApp schicken. Dann können wir uns gegenseitig ein bisschen warnen. Heute Nacht unter 0722 1 20 11. Hier ist die Popnacht.

0: Love, Give Me Love, Sia und Give Me Love. Hier ist die Popnacht. Ja, noch viele Menschen sind im Urlaub, wie Lukas aus Leupoldsdorf in Bayern. Guten Morgen, Lukas. Du bist in Kroatien gerade, hoffentlich noch glücklich. Alles gut bei euch?
1: Genau. Guten Morgen, Benny. Bei uns ist alles wunderbar, super.
0: Es ist eine lustige Mischung an Menschen, die da zusammen in den Urlaub gefahren sind. Also in einer Ferienwohnung befinden sich jetzt deine Frau, deine Mama, der Hund und noch ein Arbeitskollege. Wie kam es denn zu der Mischung?
1: Naja, ich sag mal, der Arbeitskollege ist auch ein sehr, sehr guter Freund von mir. Und wir haben halt tatsächlich so einen Monat oder was vorher geredet, dass wir fahren. Und dann war er so, oh ja, eigentlich wäre er damit dabei.
0: Ja, ja.
1: Also das war ziemlich kurzfristig.
0: Gut, und dann, wenn man in so eine Wohnung reinkommt, streitet man doch erstmal um das größte, beste Schlafzimmer. Das schönste Bett,
1: ja,
0: oder?
1: Wir sind tatsächlich schon die letzten Jahre immer hier, da war die Aufteilung.
0: Ja, aber man kannte es schon. Gut, man muss dann nochmal was zusammenschieben oder auseinander, je nachdem, wie sich das entwickelt, die ganze Angelegenheit. Schnarcht denn jemand besonders laut?
1: Oh, das darf ich jetzt nicht sagen.
0: da muss wahrscheinlich Lukas ab und zu auch mal ins Auto oder so und dann da übernachten oder vorne auf der Terrasse.
1: Also meine Frau ist es nicht.
0: Ja. Und für deine Frau ist es kein Problem, wenn dann die Schwiegermutter mit dabei ist? Also die verstehen sich?
1: Die verstehen sich sehr gut, das klappt wunderbar.
0: Ja, wir sind beruhigt. Wie lange seid ihr noch dort?
1: Am Freitag fahren wir wieder zurück. Wir sind schon über eine Woche.
0: Und Split hat, ich war irgendwann mal da gibt es einen Sandstrand, das habe ich mir gemerkt.
1: In Split selber gäbe es einen Sandstrand, aber der ist total überlaufen.
0: Das glaube ich. Ich bin auch hin gepilgert, mit dem E-Scooter hin gepilgert, weil ich unbedingt Sand wollte. Ja. Also, lieber Lukas, lass es euch weiter gut gehen. Grüß mal alle in der Truppe, vor allen Dingen den Hund, den hätten wir den fast vergessen.
1: Ja. Und die streiche ich am meisten.
0: Dann schönen Urlaub noch und ich spiele deinen Lieblingssong. Ja, bis bald, ciao, ciao.
1: Bis bald, ciao.

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Es ist 0.56 Uhr, eine Gefahrenstelle von der A49 Kassel in Richtung Gießen. Da liegt ein Waschbär auf der Straße zwischen Gudensberg und Fritzlar. Bitte aufpassen, ein Tier auf der Fahrbahn. Hier ist die Popnacht mit Alvaro

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1: Um 1 Uhr mit Christine Beitsch. Deutschland und die USA wollen ihre Zusammenarbeit bei Rüstungsprojekten deutlich ausbauen. Verteidigungsminister Pistorius und sein US-Amtskollege Hegseth haben deshalb in Washington eine Absichtserklärung unterschrieben. USA-Korrespondentin Christina Nagel berichtet.
2: Der Bedarf an Rüstungsgütern ist hoch, die Produktionskapazitäten aber sind beschränkt. Aus Sicht von Verteidigungsminister Boris Pistorius macht es deshalb Sinn, stärker als bisher zusammenzuarbeiten. Vor allem bei der Herstellung hochmoderner Waffensysteme und entsprechender Munition. Schon jetzt gibt es gemeinsame Projekte. Im nordrhein-westfälischen Weeze werden unter anderem Teile für den Kampfjet F-35 gebaut. Im bayerischen Schrobenhausen soll künftig Munition für das Patriot-Flugabwehrsystem hergestellt werden.
1: Eine Drohne, die ein NATO-Kampfjet in der vergangenen Nacht über Litauen abgeschossen hatte, ist mit Sprengstoff bestückt gewesen. Das hat Verteidigungsminister Kaunas mitgeteilt. Demnach haben Spezialkräfte die Sprengladung entschärft. Die Drohne werde weiter untersucht. Angaben zu ihrer Herkunft machte Kaunas nicht. Die Politik diskutiert wegen der hohen Spritpreise weiter über mögliche Unterstützung für die Menschen. Kanzler Merz hatte gestern erklärt, dass die Bundesregierung Entlastungen plant, ohne Details zu nennen. Umweltminister Schneider sagte jetzt im Ersten, dass er eine Senkung der Mehrwertsteuer auf Benzin und Diesel für möglich hält. Zuvor hatte Finanzminister Klingbeil die SPD-Forderung nach einem Preisdeckel und einer Übergewinnsteuer für Mineralölkonzerne bekräftigt. Dafür wiederum kam bereits eine Absage aus Kreisen des Wirtschaftsministeriums. Bei der Volleyball-Europameisterschaft in Rumänien haben die deutschen Männer die Gruppenphase als Zweite abgeschlossen. Sie kassierten am Abend ihre erste Niederlage. Am Ende stand es gegen Frankreich 0:3. Aus der Sportredaktion Raimo Hinsdorf.
3: Schnell zogen die Franzosen zum Auftakt auf 10:3 davon. Der erste Satz ging mit 21:25 verloren. Auch im zweiten Satz glänzte Frankreich mit starker Angriffsquote. Der zweite Abschnitt wurde mit 17:25 verloren. Weiter hoch. Hoher Aufschlagdruck der Franzosen, die insgesamt 9 Asse schlugen. Die deutschen Männer schenkten nichts ab, hielten den dritten Satz lange offen. Letztlich die Franzosen an diesem Tag zu stark mit dem zweiten Matchball zum 25:19. Als Gruppenzweiter wird die deutsche Auswahl im Achtelfinale am Wochenende mit der Ukraine oder Bulgarien eine schwere Aufgabe bekommen.
1: Das Wetter für Deutschland. Heute Nacht mal klar, mal bewölkt. Im Norden und Westen stellenweise Schauer oder Gewitter. Tagsüber anfangs im Südosten noch sonnige Phasen, dann teils intensive Regenfälle und einzelne Gewitter. Nach Nordwesten hin ein Mix aus Sonne und dunklen Quellwolken mit Schauern oder Gewittern. Dazu maximal 18 bis 26 Grad. Die Zeit, es ist 1:03 Uhr.
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5: A620 Saar-Luisa-Brücken zwischen Wilhelm-Heinrich-Brücke und Saarbrücken-Bismarck-Brücke in beiden Richtungen jeweils von 20 Uhr bis 5 Uhr. Behinderungen durch eine Nachtbaustelle bis Donnerstag. Landkreis Neunkirchen. Die B41 ist in Höhe Ottweiler zwischen Bliesstraße und Martin-Luther-Straße wegen einer Baustelle gesperrt bis 19. September. Geblitzt wird unter anderem in Saarbrücken in der Paul-Marien-Straße, in Diefeln in der Düppenweiler-Straße und auf der A620 Saarbrücken Richtung Saarlouis in Höhe Wattgassen.
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6: 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Einen lauten Song. Den dürft ihr euch gleich aussuchen. Das ist die Grundvoraussetzung, dass ich hier so ein paar Vorschläge von euch noch bekomme. Also denkt mal darüber nach, welcher Hit hält euch wach heute Nacht. Also wenn ihr ein Lenkrad vor euch, hinter euch, über euch oder unter euch habt, dann werdet ihr natürlich hier bevorzugt behandelt, weil das ist ja der Lenkradklopfer, damit kein Äuglein zufällt auf irgendwelchen Straßen, Autobahnen, Bundesstraßen und Feldwegen in Deutschland. 07221 2011. Welchen Hit würdet ihr gerne lauter hören?
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0: Hier ist die Popnacht. Es ist jetzt 10 nach 1.
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0: Und da wird's immer ordentlich laut. Mit 5,7932% lauter spiele ich den Song, für den Deutschland sich entscheidet. Und die Vorschläge heute kommen aus Essen und Münster. Magus aus Münster, guten Morgen.
2: Ja, moin moin, Benni.
0: Und du bist unterwegs nach Elchingen.
2: Das ist richtig.
0: Was bringst du denn da hin?
2: Da ist ein ganz großer Fensterhersteller, der erwartet meine Fensterprofile, die ich hinliefern darf.
0: Ja, Louis, ohne Fensterprofile geht da gar nichts in deinem Leben. Wie lange bist du unterwegs jetzt noch?
2: Laut Navi 3 Stunden 54.
0: Oh, das kriegen wir gemeinsam hin. Und du bist auch jemand, der immer nachts arbeitet, ne?
2: Nein, aber ich fahre gerne nachts, denn da sind die Straßen leer.
0: Hat auch ein bisschen damit zu tun, dass die Aura eine andere ist. Aura, Flora, Fauna nachts ist eigentlich immer nur positiv.
2: Ja, aber ich kann da nicht meine orange Brille aufsetzen. Ja, also. Ich bin immer tief erschüttert. Es ist alles so dunkel um mich herum.
0: Und natürlich. Bist du so ein Angeber, der mit einer Sonnenbrille rumläuft, auch wenn es dunkel ist?
2: Nein, nicht wenn es dunkel ist. Das brauche ich nicht. Nee. Aber ich mag schon so gern Farbbrillen. Das ist das Dopamin für die Seele.
0: Das ist doch toll, wenn man sowas hat, so eine CI. Du hast ja ausgesucht von Bruce Springsteen, Dancing in the Dark.

0: Vorschlag Nummer 1 und Harold aus Essen. Guten Morgen, Harold.
1: Guten Morgen, Daniel.
0: Du schreibst keine Mails, du schreibst nichts bei TikTok und auch nichts bei Insta oder Facebook, sondern du schreibst Briefe.
1: Ich schreibe mit Tinte auf Papier.
0: Das ist aber auch schön, das ist ein Haufen Romantik. Wow. Wem schreibst du denn heute Nacht?
1: Ich schreibe hier gerade an Iris.
0: Ja.
1: Möge dich ein Stern begleiten, heute und für alle Zeiten.
0: Das ist aber schön, fast wie ein Poesiealbum. Ist das eine Partnerin von dir, Iris?
1: Das ist eine Freundin, die ich in der Therapie bei Depression in München kennengelernt hatte.
0: Schreibt sie die auch zurück oder ist es nur einseitig?
1: Sie schreibt häufiger als ich.
0: Okay, gut. Dann bist du jetzt unter Druck. Dann darfst du noch ein bisschen weiter reimen. Bleibe romantisch. Jo. Das ist gut. Du hast dir ausgesucht von Journey Wheel in the Sky.

Und jetzt entscheidet ihr in Deutschland, welchen Song sollen wir lauter spielen als alle anderen Hits. Wheel in the Sky von Journey oder vielleicht auch Bruce Springsteen mit Dancing in the Dark. For tomorrow. Ihr entscheidet. 07221 2011 Wheel in the Sky oder Dancing in the Dark. 07221 2011.

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1: Mit den Vorschlägen von Harold aus Essen und Markus aus Münster. Markus hätte gerne von Bruce Springsteen Dancing in the Dark gehört. Und Harold, der war für Journey Wheel in the Sky. Es steht 50-50. Wir brauchen das Zünglein an der Waage unter 07221-2011. Und da kommt doch schon eine WhatsApp-Audio. Die wird's entscheiden. Hallo?
2: Hallo Benny Bär, hier ist Christian aus Siegen. Also wenn es heute wieder mal 50-50 stehen sollte, dann gehe ich heute mit dem Boss, mit Bruce Springsteen. Danke, ciao.

Um 1.26 Uhr noch eine Gefahrensituation für Gifhorn auf der Braunschweiger Straße zwischen Bahnhofstraße und Fallerslebener Straße. Da brennt es. Da werden Anwohner gebeten, wegen dieses Brandes Fenster und Türen geschlossen zu halten in Gifhorn auf der Braunschweiger Straße. Hier ist die Popnacht.

0: 1.30 Uhr.
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2: Heute Vormittag überwiegen die Wolken und vereinzelt fällt leichter Regen. Ab dem Mittag setzt sich von der Mosel dann immer öfter die Sonne durch und es bleibt trocken. Mit Höchstwerten von 18 Grad im Hochwald bis 22 Grad an Saar und Mosel wird es kühler als zuletzt. Der Wind weht mäßig aus West bis Nordwest, im Hochwald mit starken Böen.
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3: A620 Saar-Louis-Saarbrücken zwischen Völklingen und Saarbrücken-Gersweiler in beiden Richtungen Baustelle. Die linke Spur ist jeweils gesperrt. A620 Saar-Louis-Saarbrücken zwischen Wilhelm-Heinrich-Brücke und Saarbrücken-Bismarck-Brücke in beiden Richtungen jeweils von 20 Uhr bis 5 Uhr. Behinderungen durch eine Nachtbaustelle bis Donnerstag. Landkreis Neunkirchen. Die B41 ist in Höhe Ottweiler zwischen Bliesstraße und Martin-Luther-Straße wegen einer Baustelle gesperrt bis 19. September. Geblitzt wird unter anderem in Saarbrücken in der Paul-Marien-Straße, in Diefeln in der Düppenweiler-Straße und auf der A620 Saarbrücken Richtung Saarlouis in Höhe Wattgassen.
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4: Und die am meisten unterschätzte und von der KI vergessene Temperatur: Gröde, Nordfriesland in Schleswig-Holstein. Da bekommen wir heute 19 Grad. Hier ist die Popnacht. Ich bin Ben Streubel.

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1: Der Flügel muss wieder rausgeschoben werden. Someone like you. Aber schön war es doch, oder? Na klar.
2: Hattet ihr in den vergangenen 1 Stunde und 37 Minuten schon was zu lachen? Nein, da hinten letzte Reihe ist jemand sehr traurig. Dann wird es gleich lustig werden. Garantiert lustig wird es ja, wenn man einen berufslustigen Mann ranlässt oder lustige Frau. Man nennt es Comedians. Jan van Weide ist einer von diesen Comedians. Und wenn der nicht lustig ist, dann muss er das Geld zurückzahlen. Erstmal an mich und dann zahle ich es an euch. So ist der Deal. Ja? Und vielleicht gibt es dann irgendwie noch irgendeine andere Vermittlungsagentur, die die Hand aufhält. Aber ist mir zumindest nicht bekannt. Er wird sich gleich mit Einkaufen beschäftigen. Was ist ihm im Supermarkt schon alles passiert? Ich weiß nicht, wenn ihr an der Schlange steht, dann beobachtet ihr wahrscheinlich auch so. Was legen die Leute so vor einem auf dieses Band? Ich gucke da immer, analysiere, gucke mir die Menschen an und denke dann, ah ja, das passt oder passt nicht. Oder stell mir vor, ich würde das jetzt alles verspeisen. Wenn jemand zum Beispiel Dosenbier hat, dann dazu Wiener Würstchen im Glas, Geflügel, die schmecken noch am allerschlimmsten. Und dann eben welchen Senf kauft er dazu beispielsweise. So, dann guckt man sich das an und stellt man sich vor, man würde jetzt also diese Wohnung besichtigen, in der das alles stattfindet, je nachdem, welche Art von Chips noch dazu gekauft werden. Und dann kann es sein, man wechselt die Kasse. Ja, hier in unserer Comedy, da ist ein Kassenwechsel aus einem anderen Grund erfolgt. Ich hoffe, es wird lustig für euch, gleich nach The Weeknd und Save Your Tears. Jan van Weide in der Popnacht.

0: Es ist jetzt 1.42 Uhr. Eine Gefahrenstelle von der A5 Frankfurt in Richtung Kassel. Da liegen Gegenstände zwischen Fernwald und Reiskirchen auf der Fahrbahn. Jan van Weide geht einkaufen.
1: Ich hatte neulich eine Mutter gehört, da habe ich meine Kleine von der Grundschule abgehört. Da kam die Tochter raus. Sophie, hast du schon wieder den Turnbeutel vergessen? Also wenn das nochmal passiert, dann landest du irgendwann beim Rewe an der Kasse. Ich fand das so respektlos diesem Beruf gegenüber. Wahnsinn, das brauchen wir doch, Kassiererin an, bei Rewe oder DHL-Boten. Das sind wichtige Berufe in meinem Leben auf jeden Fall. Ich bin da oft, ich bestelle viel. Aber wisst ihr, was richtig lustig ist, wenn solche Berufsgruppen aufeinander clashen? Das habe ich neulich im Rewe erlebt. Stand ich an der Kasse, vor mir ein DHL-Bote, hat sich so ein Red Bull gekauft. Und ich habe schon am Blick meiner Kassiererin gemerkt, hier passiert gleich was. Die saß da so, hat ihn so fixiert. Hat den Red Bull rangefahren, hat den so genommen, durchgescannt und die saß Rücken an Rücken zu einer anderen Kassiererin, hat der den Red Bull gegeben und meinte zu dem, können Sie beim Nachbarn abholen. Da dachte ich so, wow.

0: Leg mir um.
1: Hier ist die Popnacht mit dem kultischen Song von Aha. Oho, meint Tommy gerade hier in einer WhatsApp-Audio. Hallo.
2: Morgen, Benny Bernd. Morgen. Du, immer, ist unser Bäckermeister heute wieder am Start oder hat er einen Urlaub?
1: Ja, da ist der Bäckermeister Eckhardt. Den hatte ich gestern schon eigentlich hier vermutet, dass er am Start sein könnte. Aber war er nicht. Er ist schon seit 3 Wochen, ich glaube, ja, man kann sagen, seit fast 3 Wochen ist er in Urlaub. Und wann er wiederkommt, weiß ich nicht. In Österreich ist er, hilft seinem Sohn angeblich irgendwas. Das, vielleicht hilft er auch niemandem, nur sich selbst. Haut das ganze Geld auf den Kopf, was er an den überteuerten Brötchen verdient hat. Was wollen wir tun, lieber Tommy? Wir müssen uns einfach ein bisschen gedulden. Irgendwann wird er sich schon wieder melden. Und dann, oh, da haben wir noch einen wichtigen Geburtstagsgruß. Happy Birthday! Happy Birthday! Happy Birthday, liebe Simone! Happy Birthday to you! Simone feiert in Tauberbischofsheim. Noch feiert sie in Tauberbischofsheim. Sie macht sich gleich auf den Weg nach Kiel. Dort hat dann die Oma in einer sehr schönen Ferienwohnung ein tolles Frühstück vorbereitet, aber von Tauberbischofsheim nach Kiel. Also wird wohl eher ein Mittagessen werden, würde ich mal sagen. Aber okay, mach dich auf den Weg. Ich bin die nächsten Stunden auf jeden Fall bei dir, liebe Simone. Feier schön mit deinem Lieblingshit. Jetzt erstmal von Olivia Dean. So easy to fall in love.

Olivia Dean, it's so easy to fall in love. Vorsicht auf der A3 Würzburg in Richtung Frankfurt. Da liegen Fahrzeugteile zwischen Seligenstädter Dreieck und Seligenstadt auf der Fahrbahn. In der Popnacht jetzt One Republic.

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1: Um 2 Uhr mit Christine Beitsch. Die Bundesregierung will die Menschen in Deutschland angesichts hoher Spritpreise entlasten. Wie, ist noch unklar. Bundesumweltminister Schneider hält eine Senkung der Mehrwertsteuer auf Benzin und Diesel für möglich. Das hat der SPD-Politiker in der ARD-Sendung Maischberger gesagt.
2: Wir sind jetzt in der Abstimmung der Bundesregierung über die Maßnahmen. Ich bin sowohl für eine Entlastung der Bürgerinnen und Bürger, aber vor allen Dingen auch, ich meine, mittelfristig müssen wir raus aus Öl und Gas. Deswegen erneuerbaren Ausbau.